0: Medienpädagogisches Projekt.
1: Hallo und herzlich willkommen zum Hörspiel Die Mutprobe meines Lebens.
2: Amber, bist du fertig? Wir müssen zur Schule.
3: Ja, ich komme.
2: Ich warte im Auto auf dich. Vergiss deine Schulsachen nicht.
3: Mach ich. Och Mama, ich habe gerade keine Lust auf Schule. Warum musstest du dich denn unbedingt von Papa trennen?
2: Ach Maus, ich brauchte Abstand von ihm. Bitte versteh das.
4: Begrüßen wir unsere neue Mitschülerin. Das ist Amber. Sie ist vor ein paar Tagen hierher gezogen und wird von nun an in unsere Klasse gehen.
5: Hallo Amber.
4: Setz dich doch neben Lilly. Da ist noch ein Platz frei.
3: Warum schauen die mich denn alle so an? Ja, ich bin zwar die Neue, aber deshalb muss man mich ja nicht gleich so anschauen.
4: So, jetzt geht der Unterricht auch weiter. Alle mal leise.
3: Ah, hier ist also der Hof. Oh mein Gott, sind das viele Grüppchen. Es wird bestimmt schwer, in eine davon reinzukommen. Ach komm, ich gehe einfach mal in die Ecke, da wo die Wöltern stehen. Was ist das denn für eine Gruppe? Ich glaube, die nennen sich die Lagers, hat zumindest Lilly gesagt. Die sind mega cool. Ich versuche die mal die nächsten Tage anzusprechen und vielleicht nehmen sie mich ja in ihre Gruppe auf.
6: Hä, bist du für die Neue?
3: Ja, stimmt. Ich bin Emma. Und ihr?
7: Na, das geht dich doch gar nichts an.
1: Eben.
7: Okay, sorry, ich wollte doch nur fragen.
8: Geh einfach weg, einfach weggehen. Du findest bestimmt andere Freunde. Die waren sowieso zu tussig.
2: Und, wie war dein erster Schultag?
3: Ja, war ganz okay. Die haben mich alle so komisch angeguckt.
2: Ja, ich glaube, das ist normal, wenn man neu ist. Und hast du schon Freunde gefunden?
3: Nee, noch nicht. Aber war ja auch erst der erste Tag.
2: Okay, das wird schon noch.
3: Ich gehe meine Hausaufgaben machen, Mama.
2: Okay, mein Schatz.
3: Puh, endlich fertig. Ich habe so Hunger. Mama, wann gibt's Essen?
2: Ich bin gleich fertig. Komm schon mal runter und deck den Tisch.
3: Okay, Ma. Und, wie war dein Tag heute?
2: Also, meine neuen Kollegen sind alle ganz nett. Und sie haben mir sogar Blumen vorbeigebracht. Frau Dr. Claire hat mir mein neues Büro gezeigt und die ganze Klinik.
3: Na, dann hatte sie wohl mehr Glück als ich. Hat schon eine Ansprechpartnerin gefunden. Sie werden bestimmt bald Freunde.
2: Und der Unterricht? Wie war's? Bist du mitgekommen?
3: Also, die sind mit dem Stoff, den ich hatte, noch nicht so weit. Geht also klar.
2: Freust du dich schon auf morgen?
3: Ja, eigentlich schon, aber...
2: Was aber?
3: Nichts, alles gut.
8: Also, wenn ich in die Gruppe von den Lagels möchte, muss ich wahrscheinlich so werden wie sie und auch Drogen nehmen.
4: Alle mal leise. Wer ist heute krank?
3: Ich glaube Lilly, die sitzt gerade nicht neben mir.
4: Ah, okay, danke.
3: Oh nein, warum ist Lilly nicht da? Ich brauche jemanden. Naja, aber wenigstens habe ich dann jetzt meine Ruhe, um mich in der Gruppe anzuschließen. Ich hoffe, ich bekomme das hin. Ah, da sind wieder die Lagels. Mal gucken, was die machen.
9: Ey Leute, ich habe da hinten letztens unseren Dealer gesehen. Lass doch mal hin, wenn die Thompson sich einen Kaffee holt.
10: Klingt gut. Ist das nicht so gefährlich?
9: Nö, ist harmlos.
10: Okay. Ja, das wird schon.
4: Ich bin gleich wieder da. Macht ihr eure Aufgaben weiter, aber nicht zu laut.
9: Na dann, jetzt los.
10: Wollen wir das wirklich machen? Nicht, dass die Lehrer uns erwischen.
11: Sie werden doch nichts bemerken. Komm jetzt.
3: Hä? Wo gehen die denn hin? Ich gehe denen mal nach.
11: Ey, Juri! Hier sind deine Lieblingskunden.
12: Wieder was aus der linken Hosentasche?
11: Ja, so wie immer.
3: Linke Hosentasche. Wahrscheinlich sowas wie ein Codewort.
13: Na kommt, Girls!
3: Oh nein, nicht, dass sie mich erwischen. Schnell weg, wieder in den Unterricht. Ich guck mal nach dem Dealer. Ich muss ja wahrscheinlich, um in die Gruppe zu kommen, anfangen, Drogen zu nehmen und zu kaufen. Ah, da ist der Dealer. Hallo, ich möchte gerne Zigaretten kaufen.
12: Netter Versuch.
3: Ich kenne ja eine Girls Group. Ich würde gerne etwas aus der linken Hosentasche haben.
12: Das Gramm zu 15.
3: Welche Qualität?
12: Zum Rauchen oder Platte?
3: Zum Rauchen.
12: Da habe ich jedes einen Türken da, der knallt. Ganz was Neues. Da ist jedes Gramm sein Geld wert. Sei sparsam, sonst gehst du durch die Decke. Aber bei mir kannst du alles bekommen.
3: Dann hätte ich gerne 3 Gramm.
12: Du kannst immer wieder vorbeikommen.
3: Wo sind die denn? Ah, da.
0: Hi, ich hab was für euch. Lust, was aus der linken Hosentasche zu nehmen?
14: Ah, das neue Mädchen.
9: Hast du uns etwa verfolgt?
0: Naja, schon irgendwie. Ich wollte einfach nur hier Anschluss finden.
9: Und deswegen kaufst du direkt Drogen?
15: Ja, ich dachte, es dann vielleicht zu euch gehören kann.
11: Aber wenn du wirklich zu uns gehören möchtest, musst du eine Mutprobe ablegen.
14: Und die besteht darin, dass du eine der stärksten Drogen nehmen musst, die unser Dealer verkauft.
9: Zum Beispiel die hier.
0: Okay, aber ich dachte, das wäre nur ein Spaß.
11: Nein, eigentlich war das ernst gemeint. Aber wenn du es nicht machen willst, dann kommst du halt nicht in unsere Gruppe.
14: Willst du es denn machen oder nicht?
0: Okay, ich mach's.
9: Na dann, hier.
0: Und was soll ich jetzt damit?
9: Na, einfach eine Tablette schlucken und auf die Wirkung warten.
0: Okay.
14: Und wenn du morgen unbeschadet in die Schule kommst, gehörst du zu unserer Gruppe.
16: Hallo mein Schatz, wie war's in der Schule?
17: Super, Mama!
16: Geht's dir gut? Hast du etwa Drogen genommen?
17: Nein, mir geht's wunderbärchen.
16: Okay, du sagst mir jetzt sofort, was los ist.
17: Aber Mami, mir geht's super.
16: Okay, ich glaube, wir sollten ins Krankenhaus fahren.

0: Schatz, bist du total verrückt geworden? Die Ärzte haben LSD in deinem Körper gefunden. Du wirst jetzt sofort mit mir darüber reden.
1: Mama, es tut mir leid, was ich getan habe. Ich war einfach so traurig und deprimiert.
0: Was soll das? Du hättest sterben können. Aber es tut mir auch leid,
2: dass du so viel durchmachen musstest.
1: Ja, ich verspreche dir, nie wieder Drogen zu nehmen und dich auch nie wieder anzulügen. Ich weiß, dass du es auch schwer hattest und ich habe dir noch mehr Kummer bereitet. Es tut mir leid. Ich werde das nie wieder tun, auch nicht für neue Freunde, Ansehen oder aus Kummer und Traurigkeit. Ich weiß nicht, was in mich gefahren ist, dass ich unbedingt zu dieser Gruppe gehören wollte. Vielleicht werden ich und Lilly gute Freunde. Ich werde mich einfach von den Gruppen fernhalten.
3: Das war unser Hörspiel Die Mutprobe meines Lebens. Die Mutter wurde von Theresa gesprochen, Amber und ihre innere Stimme von Isali. Die La Girls, also die Mädchengruppe, wurden von Adele, Charlotte und Johanna gesprochen, der Dealer von Nico und der Lehrer Mr. Thompson vom Gastsprecher Pablo. Wir hoffen, es hat euch gefallen.
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1: Das Institut für Demokratie und Zivilgesellschaft hier in Jena, das IDZ, hat ein Projekt, das nennt sich Da geht es um diversitätsorientierte Demokratiearbeit im ländlichen Raum. Worum es genau dabei geht und wie der Stand der Forschungen ist, besprach ich mit Projektleiterin Friederike Hobein. Wie kam denn überhaupt die Idee für das Projekt oder das Gefühl, dass das sinnvoll und wichtig ist?
2: Also tatsächlich ist ja zivilgesellschaftliches Engagement gerade im ländlichen Raum hat eine total wichtige Rolle, wird oft herangezogen, als dass es so Daseinsvorsorge sichern soll, also Angebote, die im ländlichen Raum nicht mehr existieren sollen dann durch ehrenamtliches Engagement eben getragen werden. Und da ist es aber auch dadurch, dass viele Leute aus dem ländlichen Raum, gerade junge Menschen, weggehen, ist zivilgesellschaftliches Engagement dort eben herausgefordert. Und gleichzeitig erstarken demokratiefeindliche Entwicklungen. Gerade der ländliche Raum ist so ein strategischer Ansatzpunkt für antidemokratische AkteurInnen. Und das macht eben eine vielfältige Zivilgesellschaft wichtiger denn je. Und gerade der letzte Engagementbericht der Bundesregierung hat nochmal deutlich gemacht, dass aber im ehrenamtlichen, im zivilgesellschaftlichen Engagement ganz viele Ausschlüsse bestehen. Also dass ganz viele Menschen aus unterschiedlichen Gründen nicht so sich engagieren können, wie sie das vielleicht gerne wollen würden. Und deswegen haben wir gesagt, wir möchten uns angucken, wie ja, divers oder diversitätsorientiert sind gerade Strukturen der Demokratiearbeit, also Engagement für Demokratie im ländlichen Raum. Welche Ausschlüsse bestehen da und was kann sich da noch weiterentwickeln, dass da Barrieren und Schwellen abgebaut werden können und mehr Menschen eben mitmachen können?
1: Und wie genau forscht ihr da?
2: Wir haben verschiedene Forschungsansätze, das heißt, wir haben einen sogenannten Mixed-Methods-Ansatz, das heißt, wir haben sehr großes Augenmerk darauf, partizipativ zu forschen. Das heißt, uns ist es sehr wichtig, dass die Menschen, die tatsächlich von diesen Forschungsergebnissen oder von diesem Projekt auch betroffen sind, das heißt die Akteurinnen vor Ort und die Engagierten, dass die auch Teil des Forschungsprozesses sind. Das heißt, wir sind im letzten Jahr mit zwei Workshops in unsere Fokuslandkreise in Thüringen gegangen und haben erstmal geschaut, wie ist denn eigentlich die Lage vor Ort, was sind Gelingens

0: der jüdischen Community, aus der Selbstvertretung von Menschen mit Behinderung. Und da haben wir nochmal geschaut, also wir verstehen deren Engagement als sehr, sehr wichtigen Teil von Demokratiearbeit und wollten deswegen auch nochmal deren explizite Perspektiven darauf, was wichtig ist für eine diversitätsorientierte Demokratiearbeit vor Ort. Nach den Interviews haben wir noch eine thüringweite Umfrage gemacht und dort konnten alle Menschen teilnehmen, die sich in irgendeiner Form ehrenamtlich engagieren oder auch in der Demokratiearbeit oder ähnlichen Arbeitsfeldern hauptamtlich tätig sind. Da haben fast 300 Leute mitgemacht und auch diese Ergebnisse werten wir aus und dann machen wir wieder Workshops vor Ort, um die Ergebnisse zurückzutragen und daraus dann Handlungsempfehlungen zu entwickeln, die sich dann an die zivilgesellschaftliche Praxis richten, aber auch an die Politik und Verwaltung.
1: Und ein großes Thema ist ja auch die sogenannte Spaltung durch Medien, durch soziale Medien. Wie seht ihr da eine Entwicklung oder beziehungsweise was habt ihr generell bei der Forschung erkannt?
0: Zum Thema Spaltung, also tatsächlich hat sich in unseren Erhebungen auch eher gezeigt, dass natürlich alle diese zivilgesellschaftlichen AkteurInnen der Demokratiearbeit so eine zunehmende Polarisierung, einen Rechtsruck alle ganz stark spüren, das in unterschiedlichem Maße. Also gerade die Selbstvertretungen aus der migrantischen Community oder aus der jüdischen Community oder auch aus der queeren Community, die haben tatsächlich sehr stark von Anfeindungen berichtet, die sich gegenüber ihrem Engagement äußern. Das ist in anderen Selbstvertretungen wie bei den von Kindern und Jugendlichen, aber auch SeniorInnen noch nicht so vehement zutage getreten. Aber all diese AkteurInnen berichten trotzdem, dass sie sich ja auch aufgrund dessen dem so entgegenstellen wollen und für einen demokratisches Miteinander sich einsetzen wollen und berichten auch davon, dass sie sich eigentlich sehr gut vernetzt fühlen und in der zivilgesellschaftlichen Demokratiearbeit eine starke Solidarität und ein Miteinander als so sehr unterstützend erachten und dass sie das auch so selber haben in ihrem Umfeld. Und ich glaube, da ist vor allen Dingen das Augenmerk, dass man sich so miteinander solidarisiert und miteinander sich so dieser Spaltung auch entgegenstellt.
1: Und das Projekt läuft ja jetzt noch bis Dezember. Gibt es da Pläne, dass es dann weiterlaufen soll?
0: Ja, das wäre natürlich schön. Das ist leider so ein bisschen immer das weinende Auge, was man bei so befristeten Projekten hat. Es wäre total schön, wenn wir es weiterführen könnten. Aber so ist dieses Projekt, genau, versuchen wir das auch zu einem guten Abschluss zu bringen. Aber die Befunde des Projektes, das ist uns trotzdem ein großes Anliegen, die natürlich auch weiterzutragen, weiter für die Praxis nutzbar zu machen und dass es auch weiter eben über das IDZ, also das Institut für Demokratie und Zivilgesellschaft, natürlich weiter diese Befunde, damit weitergearbeitet wird, sie weiter verbreitet werden. Und genau, dann schauen wir mal genau, was sich für mögliche Anschlüsse noch ergeben.
1: Das war ein Interview mit Friederike Hohbein zum Projekt Diversitätsorientierte Demokratiearbeit im ländlichen Raum Thürings vom IDZ, dem Institut für Demokratie und Zivilgesellschaft hier in Jena. Dabei geht es eben darum, das Engagement für die lokale politische Kultur zu erforschen.

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0: Hey cool, was ist das denn für eine Musikrichtung?
1: Das ist Rhythm and Blues.
0: Und wir sind Luisa,
2: Lucy und
1: Sophie vom Leuchtenburg-Gymnasium aus Kahla.
0: Das hört sich so cool an. Wann ist es denn entstanden?
1: Es ist in den 40ern entstanden und ist eine Mischung aus Blues und Big Band Musik. Das Rhythm steht dafür, dass die Leute zum Tanzen angeregt werden sollen. Und das Blues steht für die afroamerikanischen Wurzeln.
0: Möchtest du ein Lied hören?
2: Ja, sehr gerne.
1: Es ist von Mariah Carey. Es heißt Fantasy und wurde 1995 geschrieben.
0: In diesem Lied geht es um eine Liebe, die nur in der Fantasie der Liebenden entsteht.

0: Ich liebe diese Kombination aus Klavier, Bass und Schlagzeug, aber manchmal gibt es da doch auch Bläser, oder?
1: Ja, das stimmt, wie zum Beispiel im Lied We Love von Mary J. Blige.
0: Oh, ich glaube, das kenne ich. Es geht um jemanden, der sich eine wahre und aufrichtige Liebe wünscht.

0: Lucy, hast du schon mal was von Ray Charles gehört? Er singt nämlich Hit the Road Jack.
1: Ist das das Lied vom Anfang?
2: Ja, Ray Charles war ein US-amerikanischer Sänger. Er wurde am 23. September 1930 geboren und ist am 10. Juni 2004 verstorben.
0: Man bezeichnete ihn auch als Hohepriester des Souls.
1: Jetzt kommt die nächste Gruppe. Mal sehen, ob ihr wisst, was das für ein Stil ist.

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5: Also ich habe mir diesmal mal wieder einen Sendeablaufplan gemacht. Das macht sich einfach viel besser. Also auch als Tipp an alle, die nun ihre erste Sendung noch kurz also davor stehen, die zu machen. Ja, wenn ihr wisst, was ich meine. Macht euch einen Sendeablaufplan, dann wisst ihr immer, was ihr sagen müsst. Und was ihr nicht sagen müsst, das braucht ihr auch nicht zu wissen. So.
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Hier ist Reinhard Grebe und ich kenne den Laden. 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Weitermachen.

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5: Wir haben uns gefragt, was denkt eigentlich Jena? Was denken Sie denn, was der Begriff
6: Schere
5: aus der Jugendsprache bedeutet?
7: Oh, ich habe keine Ahnung.
8: Nein, kenne ich nicht.
9: Keine Idee?
8: Nee. Das habe ich nie verstanden, ne.
5: Schere heißt so viel wie Entschuldigung.
10: I'm sorry.
5: Das kommt aus einem Computerspiel. Und dann hebt man quasi die Schere und sagt Entschuldigung.
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6: Blicken Sie hin. Sie sehen einen Schauspieler, der bei einer Probe im Theater anfängt zu weinen. Nicht gespielt, sondern echt. Und nicht leise, schluchzend, sondern hysterisch, verzweifelt, laut. Hinzugesetzt hat sich nach der Reaktion seiner KollegInnen auch noch die Wut. Was das Ganze nicht besser macht. Ein Hilfeschrei, der alle Anwesenden mit Scham befüllte. So sehr, dass sie gemeinsam wegguckten. Oh, schon 16 Uhr. Nimm dir den Nachmittag frei, Anton. Wir sehen uns. Wer sich an den Roman von Oscar Wilde erinnert, erkennt die Überspitzung. Der Hauptprotagonist Dorian Gray versteckt ein Gemälde, ein Porträt von sich selbst, das von Zeit zu Zeit immer hässlicher wird. Seine dunkle Gefühlswelt liegt gemalt auf einer Leinwand im Keller. Er selbst hat sich davon abgespalten. Sein öffentliches Gesicht dagegen ist makellos. Laute Gefühle werden in der Öffentlichkeit gemieden. Umso öffentlicher, umso leiser wird es, gefühlsärmer, unechter. Aber was mache ich denn nun, wenn ich Angst empfinde, Wut, Traurigkeit, gar Hass? Rauslassen wie ein wildes Tier, das will man ja auch nicht. Kein Mensch will immer damit rechnen müssen, von Lust, Hass, Liebe überfallen zu werden. Wir sind ja schließlich zivilisiert, oder? Doch ist es so einfach, die wilde Wölfin, das Schwein, den schrillen Hahn am Tisch tot zu kriegen? Wie zivilisiert läuft es eigentlich in unserem Inneren ab, während wir weggucken? Haben wir auch ein Gemälde von uns im Keller versteckt, wo Tränen, Hasspartikel, Lustunterdrückung ein grausames Werk erschaffen? In dem Moment, wo Wut im Job, in Beziehungen, durch ein Lächeln kaschiert wird oder noch besser, versteckt wird hinter höchster Professionalität? Oder ich sehe eine junge Person im Bus sitzen, Gitter vor die Augen gespannt, damit die Tränen nicht fließen können. Ist Mr. Gray also noch ein Mensch? Wohin mit den Tränen, wenn wir sie nicht fließen lassen? Wo wütet die Wut, wenn wir sie permanent unterdrücken? Warum werden wir mit Scham aufgeblasen und weggetrieben, wenn wir zu viele echte Emotionen sehen?
11: Ja, schön für die Einstimmung, Charlotte. Vielen Dank dafür. Ja, lass uns gleich weitermachen.
5: Mhm. Also wir sitzen ja hier direkt vor der Stadtkirche, also voll im Zentrum. Vielleicht haben uns dann einige sogar gesehen, während wir diese Sendung senden.
11: Ja, das ist das Philosophische, ne, an dem Radio machen, mhm, dass wir an drei Orten gleichzeitig sein können.
5: Ja, Parallelwelten.
11: Na, wir sind jetzt gerade im Moment an der Kirche, aber wenn die Sendung ausgestrahlt wird, sind wir auch gleichzeitig an einem Ort, wo wir noch nicht wissen, wo der sein wird, mhm, am Freitag. Und wir sind im Radio zu hören.
5: Ja. Ja, denkt mal drüber nach. Ja. Und wir haben einen Kaffee.
11: Ja.
5: Mit Kakao und Zimt, also bei mir zumindest. Ja, was hat das mit dir gemacht? Also, beziehungsweise konntest du dich in eine der Figuren wiederfinden oder ist es etwas, was, wo du jetzt gar nicht dich so identifizieren konntest?
11: Tatsächlich ist das so, dass das Thema Gefühle und wie wir damit umgehen, mich sehr stark beschäftigt in letzter Zeit. Vielleicht ist das auch irgendwie Corona-bedingt auf dem Tableau bekommen, da wir durch so viel Abstand, den wir ja haben mussten zueinander, ist das vielleicht eben gerade hochgekommen oder wir sind im engsten mit unseren vertrautesten Menschen sehr viel zusammen gewesen, haben sehr viel Zeit miteinander verbracht. Ich kann mir vorstellen, dass es da bei dem einen oder anderen auch immer gekracht hat, man das gar nicht so gewöhnt war vielleicht und weil eben der Ausgleich gefehlt hat durch Sport oder Kunst oder was auch immer. Und auf der anderen Seite sind halt so viele Menschen einem fremd geworden, denen man aus dem Weg gegangen ist. Und jetzt muss man sich erstmal wieder aneinander gewöhnen und das ist auch ganz merkwürdig manchmal. Und oft ist das so, dass halt ungeahnte Gefühle hervorplatzen, ne, und andere Menschen verletzen, obwohl man das gar nicht will, und oder andersrum, ja.
5: Ja.
11: Dass man gar keine dass man sich gar nicht traut, Gefühle zu äußern. Und das vielleicht auch nicht gut ist, wenn man ja, das ist auch so eine Art von Sprachlosigkeit vielleicht auch.
5: Und auch wieder diesen Umgang lernen, ne, dass man das auch so öffentlich zeigt. Also weil, was du gerade gesagt hast, diese Distanz und Nähe, die waren ja irgendwie beide trotzdem da zu Corona-Zeiten, aber so ganz anders halt erlebt.
11: Ja, voll. Also mir geht das schon so, ne? Wenn dir ein Mensch irgendwie so ein bisschen auf den Zeiger geht, dann gehst du dem halt mal eine Weile aus dem Weg, aber es sind ja noch andere da und bei dem kannst du dich vielleicht ausweinen, bei dem einen, und bei dem anderen holst du dir eine Prise Humor ab und es geht dir wieder besser.
5: Mhm.
11: Aber wenn du halt ein paar von den Leuten eben nicht siehst oder sowas, da fehlt was.
5: Ja, aber kannst du dich bei allen ausheulen?
11: Also so? Nee, eben nicht.
5: Eben nicht, ja.
11: Und wenn die Menschen, also wenn du bei denen gerade so ein bisschen auf Distanz gehst, wenn das jemand ist, der jetzt nicht zu deinem näheren Umfeld gehört und du warst jetzt ein Jahr lang auf Distanz zu der Person, das ist schon merkwürdig.
5: Ja, das stimmt. Also das hat auch was mit Vertrauen zu tun und sich erstmal wieder so einlassen können, dass die Person auch adäquat reagiert vielleicht, weil man macht sich ja verletzlich, wenn man Emotionen zeigt.
11: Ja, ist das so in der Öffentlichkeit, dass man das eben eher vermeidet oder so? Also wir sitzen ja hier in der Öffentlichkeit.
5: Mhm.
11: Wir wollen ja gerade dem Thema so ein bisschen auf die Spur gehen.
5: Ja.
11: Und nochmal schauen, wie das hier... Wir sind jetzt nicht in einem Laden. Ich finde ja immer so, wenn man in irgendeinen Laden reingeht und mit den Leuten redet, da kann man immer so ein... Da kriegt man immer so ein Gefühl, wie sie drauf sind oder so.
5: Mhm.
11: Also Verkäufer eher so zurückhaltend sind oder ob die vielleicht auch einen schlechten Tag hatten. Aber hier passieren ja gerade die Leute nur unseren Weg.
5: Man hat sie irgendwie... Auf der anderen Seite auf Distanz. Also wenn man hier auch einfach wütend werden würde draußen oder rumheulen würde sozusagen. Rumheulen ist auch so ein abwertendes Wort, einfach weinen oder so. Also mich würde das, glaube ich, schon hemmen. Ich glaube, ich würde da schon probieren, das nicht einfach so loszulassen, sondern ja, da irgendwie so eine Maske draufzulegen. Und ich glaube, das machen halt eigentlich fast alle, oder?
11: Genau, wortwörtlich. Die Maske ablegen haben wir hier gerade. Aber die Leute, die so bis jetzt hier vorbeigeschlendert sind, die hatten alle eher so ein neutrales Gesicht, möchte ich das mal nennen, oder? Die gucken halt einfach.
5: Ja.
11: Du kannst kaum ablesen, was sie gerade denken, fühlen oder so.
5: Stimmt, ja.
11: Hier drüben in der Gruppe, da wird sich unterhalten, da wird auch mal gelächelt, ne?
5: Mhm. Aber es ist eher neutral, das stimmt. Oder man muss mehr hingucken, aber...
11: Das ist unser Straßengesicht.
5: Genau, unser Straßengesicht, unsere Straßenfassade. Ja, naja, man passt sich halt ja auch schon Umgebung irgendwie an. Ist halt auch die Frage, was das dann insgesamt mit einem auch im Privaten macht, ne?
11: Mhm.
5: Weil man ja viel mehr wahrscheinlich in der Öffentlichkeit ist als im Privaten.
11: Vielleicht nochmal zur Zusammenfassung, ja, falls es ihr euch wundert, was Charlotte und ich hier gerade machen.
5: Ja.
11: Wir versuchen uns einem neuen Radioformat aus, denken uns ein Thema aus und schauen dann einfach mal ganz improvisiert, was so passiert, indem wir hier eben sitzen und darüber nachdenken und während des Nachdenkens reden. Und wollen euch natürlich auch unterhalten mit ein bisschen Musik. Charlotte, hast du da irgendwie was dabei im Kopf?
5: Ganz spontan, Nick Cave, Oh Children.
11: Dann hören wir uns das jetzt an.

0: Also was denkst du, gibt es so eine rote Linie, wann ein Mensch nicht mehr ein Mensch ist?
1: Oh Gott, hochphilosophisch.
2: Das erinnert mich an Blade Runner, aber wir wollen ja gerade nicht über Filme sprechen.
1: Ja, aber du kennst den Film, ne? Das ist doch die mit den Replikanten, die ja so menschenähnlich sind, dass man sie überhaupt gar nicht mehr unterscheiden kann.
0: Oh, ich kenne den doch nicht.
1: Aber ja. Für alle, die den Film Blade Runner nicht kennen, ganz kurze Zusammenfassung. Wir haben den Blade Runner, das ist ein Mensch, der Replikanten suchen und töten soll. Denn Replikanten, die werden nur für Arbeitseinsätze gebaut und werden nach 4 Jahren vernichtet. Mhm. Sind aber so menschenecht geworden, dass sie Gefühle entwickeln und nicht sterben wollen und verschwinden und dann halt von dem Blade Runner gejagt werden. Mhm. Und es geht in dem ganzen Film im Grunde um den Gedanken, was macht uns zum Menschen? Gerade in der Spiegelung halt zwischen diesen Menschen, die auch in dem Film meistens echt eher Arschlöcher sind, eklig sind, rein moralisch gesehen verwerflich handeln, und den Replikanten, die unglaublich gefühlsmäßig drauf sind und viele herzzerreißende Monologe halten in diesem Film. Und man es einfach nicht unterscheiden kann. Also man sollte sich an, der Film findet, glaube ich, auch keine Antwort, sondern regt halt an, darüber nachzudenken, genau. Aber weißt du, was ich jetzt gerade gesehen habe, ne? Wenn die Leute, die hier so vorbeilaufen, war gerade einer dabei, der war so über und über tätowiert und hatte so bunte Haare und Ohrlöcher und so, sehr auffällig sozusagen an seiner Haut. Die Haut ist ja mal so dieses, ne, diese Schnittstelle zwischen dem Inneren, was wir haben, in uns drin und dem da draußen. Ne? Das geht ja über die Haut. War es ja auch die Hornhaut auf den Augen und so weiter. Und er gestaltet ja die Haut durch die Tattoos und durch die Nadeln, die da durchpieksen und sowas. Genau, das hat mich jetzt auch gerade zur Überlegung gebracht, ob das ein Ausdruck von Gefühl ist oder was man mit sowas ausdrückt.
0: Und Individualität. Also, aber bestimmt auch ein Gefühl. Also dahinter steckt vielleicht das Gefühl, einzigartig zu sein in irgendeiner Form.
2: Ich kenne das aber auch von Menschen, die sich Tattoos stechen lassen, um eine Geschichte sich einzuritzen. Also ne, die gucken sich dann das Tattoo an irgendwann später und erinnern sich immer an so eine bestimmte Begebenheit. Und ich kenne jemanden, der sagt, dass es halt für jede Beziehung, die kaputt gegangen ist, gibt es ein Tattoo auf meiner Haut.
0: Oh, krass.
2: Und halt dieser Schmerz der Trennung, der sich da einbrennt. Also es hat schon, Tattoos stechen lassen hat ja immer was mit Schmerzen zu tun. Immer. Es tut weh, sich sowas in die Haut brennen zu lassen.
0: Also ich finde es an sich schön, aber ich muss tatsächlich sagen, ich finde es irgendwie krass, das so seiner Haut so anzutun. Aber das ist dann wahrscheinlich
2: schon
0: daran, spannend.
2: Dass man ein Mensch ist, mit Schmerzen, mit Gefühlen.
0: Ja. Es ist dann in die Haut gebrannt im Prinzip.
2: Genau.
0: So. Ja. Und das Spannende ist, die Leute nehmen uns eigentlich gar nicht wahr. Also eigentlich sind wir nicht da, habe ich das Gefühl. Außer links sitzt eine Frau mit Hund, die guckt uns schon an, aber...
2: Sie lächelt übrigens immer mal, wenn jemand vorbeikommt und sie anspricht.
0: Ah ja? Kennst du
2: sie? Ja, habe ich beobachtet.
0: Nö.
2: Okay. Aber ich habe es beobachtet, genau. Aber nochmal zurück zu dem Mann mit den Tattoos, weil ich will mal analog so in den Raum werfen, den Mann mit dem Anzug, der ja für mich ist der Anzugträger, ne? Im ersten Moment denke ich immer so, wow, oh, Anzugträger, so nicht mein Kaliber, also ich habe mit so Menschen eher weniger zu tun und habe dann aber auch dadurch so ein bisschen Respekt, ne? Weil das so weit weg ist, solche Menschen. Aber manchmal überlege ich mir auch, was sagt denn so ein Anzug aus? Das ist doch eine Art von Uniform, die etwas ausdrückt. Genauso wie das Tattoo von dem anderen Mann, nämlich, dass der zu einer bestimmten Art von Menschen gehört. A, B, also, ne? Weiß nicht, Banker, keine Ahnung, Wirtschaftsunternehmer oder sowas, hat man ja sofort im Kopf. Und B, eben uniformiert sein, das heißt also, ne, man grenzt sich ja durch so eine Uniform, grenzt man sich in eine Gruppe ein, man gehört zu so einer Gruppe von Anzugträgern dazu und grenzt sich gegenüber anderen ja auch ab. Das machen ja Tattoos irgendwie auch. Und ich frage mich aber manchmal, ob nicht diese Menschen, die Anzüge tragen, sich nicht dadurch zur Maschine machen, dass sie diese Anzüge tragen, weil sie sich in so ein Bild und in so eine Art von Mensch hineinpressen. Ne? Weißt du, wie ich es meine?
0: Aber warum gerade der Anzug? Weil es so förmlich ist,
2: ja,
0: und so neutral.
2: Ja, es ist ja förmlich, genau. Ich finde dann ja immer ganz, ganz cool Leute, wenn man die sieht, die dann Turnschuh drunter tragen oder einen lässigen Rucksack auf den Schultern, die das dann so ein bisschen brechen, wo du dann siehst, ja, ich bin auch noch ein Mensch.
1: unter diesem Anzug. Mhm. Aber ich finde, hinter dem Anzug verschwindet oft der Mensch und du wirst halt dann nur noch zu so einem Erfüllungsgehilfen deiner Firma oder sowas, weißt du?
0: Ja, stimmt.
1: Den Gedanken habe ich schon manchmal.
0: Ah, okay, das ist aber spannend, weil dann ist das Menschliche einfach auch an Individualität gekoppelt. Mhm. Also weil wir ja gerade so ein bisschen auch auf der Spur sind, ab wann ist der Mensch zum Beispiel kein Mensch mehr in der Hinsicht, wenn es jetzt um Unterdrückung von seiner selbst geht oder Gefühle. Mensch, das wird ja hier voll philosophisch, wa?
1: Aber ich habe schon das Gefühl, in so Unternehmen, also mir ist zum Beispiel nie in den Sinn gekommen, bei einer Firma zu arbeiten. Ich hatte immer das Gefühl, dass ich da nicht reinpasse, weil es dann ja immer nur darum geht, dass du deine Arbeit erfüllst, ne? Also dass du so ein Leistungsdings da irgendwie sowas frönst, vielleicht einen Haufen Geld verdienst damit und es dir dadurch ja auch irgendwie gut geht. Aber du da ja nicht als Mensch hingehst in diese Firma, sondern eben als jemand, der eine Leistung erbringt. Und ich fand das immer schwierig. Ich kann das für mich nicht trennen voneinander.
0: Aber, gibt es so viele Bereiche, wo es das nicht der Fall ist, wo es nicht um Leistung geht? Weil ich habe so das Gefühl, eigentlich spielt das überall eine Rolle und das ist eher so was Systemmäßiges. Wir lassen mal hier das Müllauto vorbeiziehen.
1: Ah, schöne Stadtgeräusche hier. Aber du meinst also, du hast vorhin gesagt, glaube ich, dass du auch nicht auf der Straße einfach so losweinen würdest. Also man ist im öffentlichen Raum, also es hat nicht nur was mit einer bestimmten Art von Öffentlichkeit zu tun, also in einer bestimmten Firma, sondern generell Öffentlichkeit, egal wo.
0: Mhm, ja. Auf jeden Fall, weißt du, ich glaube, es gibt so gewisse Regeln oder es gibt zumindest eine gewisse Scham, die manch andere Menschen verspüren. Und ich glaube, das schreckt mich fast eher ab, als dass ich mich verletzbar mache, sondern eher, dass ich in anderen eine Scham auslöse oder sowas.
1: Mit deiner Verletzlichkeit.
0: Mhm.
1: Verletzbarkeit. Das ist auf jeden Fall interessant, also, weil das ist etwas, was ich auch beobachte, wenn man eine Emotion äußert. Ich würde aber mal die Emotion Freude und sowas ausklammern. Mhm. Das ist nochmal was ganz anderes. Das ist etwas auf jeden Fall, was auf jeden Fall angesehen ist. Aber alle anderen Gefühle, sowas wie Traurigkeit und Wut, unglücklich sein oder so, die versteckt man ja eher und konfrontiert den anderen nicht damit. Weil, und wenn das dann doch mal aus einem rausbricht, dieses Gefühl, den anderen zu sehen, so hilflos zu sehen. Ja.
0: Mhm. Aber ich kenne es auch tatsächlich in der Hinsicht, dass einfach alles, was zu laut ist, so laute Gefühle, sage ich mal, oder zu stark ist.
1: Zu lautes Lachen auch?
0: Ja, also ich finde das total sympathisch und ich finde das total cool, auch wenn Leute das generell machen. Ich finde es auch toll, wenn Männer weinen. Ich finde es auch, also ich finde es einfach schön, wenn Menschen wirklich ihre Emotionen zeigen.
1: So wie der Mann, der gerade gesungen hat.
0: Ja, genau. Ja. Also natürlich nicht, wenn es andere Menschen direkt verletzt oder übergriffig ist. Da muss man halt natürlich gucken. Aber dass man das halt irgendwie trotzdem in einem Maße auch noch zeigen kann, so, dass es Menschen auch noch können, finde ich irgendwie total schön. Aber mir persönlich würde es dann wahrscheinlich auch wieder schwerfallen, weil es dann insgesamt, also oder beziehungsweise diese lauten Gefühle im Sinne von auch laut lachen oder einfach mal zeigen, hey, mir geht's jetzt richtig gut. Ich glaube, selbst das ist verpönt. Manchmal nicht verpönt, aber selbst da gucken dann Leute hin.
1: Aber weißt du was, mich erinnert das daran, dass ich ja wirklich den Zorn als Gefühl, dass mich das gerade herumtreibt, also dass zumindest jemand letztens auch zu mir gesagt hat, ich hätte eine zornige E-Mail verfasst, die werde ich hier natürlich nicht zum Besten geben. Und dann ist das gerade ein Gedanke, der mich wirklich umtreibt. Und ich glaube, wir machen damit gleich weiter. Ich hatte vorher einen Song für euch von Feeling B, der heißt Artig.
0: Oh, ja.

0: Zorn. Ein unordentliches Gefühl. Ein Gefühl, das der Unordnung einen Ausdruck gibt oder aber Unordnung herstellt. Dabei wollen wir doch alles immer in Ordnung bringen, sortieren, katalogisieren, kategorisieren. Ist der Zorn ein Gefühl, das wir am liebsten tief in uns einsperren wollen, für das wir uns schämen, eben weil es uns in eine unordentliche Position bringt? Warum empfinden wir dann aber den Zorn? Schon die Götter waren immer auch zornige Götter. Zeus und Thor mit ihrem Donnergrollen, der den Himmel zum Zürnen bringt. Und auch der Christengott ist schon in Zorn geraten und hat die Menschheit mit Plagen oder mit der Sintflut übergossen, weil sie ihm nicht gehorcht haben, nicht nach seiner verordneten Ordnung gelebt haben. Nach der Sintflut wird dann neu begonnen, neu geordnet. Insofern war der Zorn Gottes eine Reinigung. Zugegeben, eine schmerzhafte Reinigung. Stellen sich also zwei Fragen. Wann werde ich zornig und was bewirkt der Zorn eigentlich? Mich überkommt der Zorn, wenn ein Gegenüber sich wenig regelkonform benimmt. Konform natürlich im Sinne meiner Regeln. Oder aber im Sinne der Regeln, die ich als allgemein gültig empfinde. Oder aber wenn ein Chaos droht, mich bedroht, dann werde ich zornig, werde selbst zu einer Drohung. Ich zeige auf bedrohliche Weise, zeige an, dass ich bereit bin, Chaos zu stiften, dass die Grenze meiner Ordnung und dem, was ich aushalte, erreicht ist. Das wirkt dann schon, aber nicht immer gut. Andere bekommen Angst, wenn man sich zornig zeigt und gehen einem dann aus dem Weg. Sicher ist das eine Art, Chaos zu vermeiden, nur keine gewinnbringende. Zorn ist destruktiv und zerstörerisch. Oft geht meinem Zorn Schmerz voraus, Verletzung. Da ist bereits etwas gestört und im Chaos. Und der Zorn verleiht dem Ausdruck. Nach dem Zorn fühlt man sich schon irgendwie gereinigt. Doch dann liegt das chaotische Nichts vor einem, das man geschaffen hat, und man muss es neu ordnen. Eine Chance? Manchmal auch eine schwere Aufgabe. Schade ist, dass man im eigenen Zorn zu oft andere verletzt. Sonst ist der Zorn schon ein durchaus nützliches Gefühl. Die Götter strafen durch ihren Zorn. Analog möchte ich meinen, strafen wir dann im Zorn denjenigen, den es treffen soll. Dann wäre die nächste Frage, und ist in dem Fall der Zorn angemessen?
1: Dann gibt es wahrscheinlich kein Schwarz oder Weiß, oder? Ja oder nein? Boah, mir sind da ganz viele Gedanken auf jeden Fall gekommen, die ich jetzt alle nicht mehr auf dem Schirm habe. Aber
0: lass was fließen.
1: Also erstmal kam mir so dieses Bild des Unkontrollierbaren und dann am Ende ist so eine abgeschlachtete Wiese, Wüste, steht so da und nur noch Julia da in der Mitte, Frida Kahlo.
0: Also fühle ich mich manchmal.
1: Ja, das war auf jeden Fall sehr bildlich anregend.
0: Ich habe manchmal wirklich im Zorn Lust, Dinge kaputt zu machen.
1: Ja, naja,
0: also klar, manchmal gehen ja auch wortwörtlich Dinge kaputt, ne? Irgendwas, manchmal will man so Teetassen zum Beispiel, die man dann auf den Boden schmeißt. Aber was viel schlimmer ist, ist halt, dass man ja Beziehungen kaputt macht.
1: Ja.
0: Und dass man das will in dem Moment.
1: Naja, ich glaube auch, dieser Zorn ist auch so verpönt, sage ich immer, aber der ist halt nicht so beliebt, glaube ich, heutzutage, oder war schon wahrscheinlich noch nie beliebt, weil das eben dieses Unkontrollierbare hat. Und das mögen halt andere Menschen nicht, dieses Unberechenbare. Aber was würdest du sagen, ist auch der Vorteil von Zorn, oder welche Macht hat Zorn vielleicht auch? Was sind so die positiven Seiten? Weil alles hat ja irgendwie immer auch positive Seiten.
0: Also ich glaube, bei mir, ich denke da viel drüber nach, aber ich denke, dass ich vielleicht, ist auf jeden Fall ein Kommunikationsproblem, dass ich einfach nicht rechtzeitig genug sage, dass mich Dinge verletzen oder mich stören und die mich dann beschäftigen und dann dieses Gefühl anwachsen lassen. Mhm. Ich glaube, man sollte viel früher über sowas reden. Es hat ja immer irgendwas mit einem anderen Menschen, mit einem Gegenüber zu tun, der etwas von einem will, was man selber nicht will zum Beispiel oder so. Oder der vielleicht gerade nicht mit einem redet und man deshalb nicht weiß, wie er sich fühlt und einen das total nervt oder so. Und man sich so selber da in Frage stellt und dann wächst dieser Zorn. Ich glaube, Zorn ist nicht ein Gefühl, was so unmittelbar da ist, sondern das wächst so und dann bricht es sich irgendwie Bahn. Aus welchen Gründen auch immer. Und dass du damit eben anzeigst, auf eine sehr gewalttätige Weise, dass da eine Grenze für dich erreicht ist. Ne? Und meistens funktioniert das ja auch. Ne? Das Gegenüber ist dann eben erschrocken. Mhm. Bloß ob es danach die richtigen Gedanken entwickelt, das weiß ich nicht immer. Aber es merkt zumindest, oh Gott, da ist irgendwie, der Julia war ganz schön quer gewesen.
1: Mhm. Und was ist der Unterschied zu Wut?
0: Ich glaube, Wut ist ein bisschen kürzeres Gefühl oder so, ein verkürzteres. Mhm. Die Frage ist berechtigt, weil ich kann das jetzt auch nicht gewinnbringend beantworten, glaube ich.
1: Also vom Bild her würde ich Zorn tatsächlich noch mehr mit so einem Unkontrollierbaren beziehungsweise mit sowas aus der Kindheit verbinden. Mhm. So dieses Zornige. Und Wut hat halt, also das Gegenteil von Mut, denke ich, ist immer so ein bisschen Mut. Mhm. Und bei Zorn weiß ich jetzt nicht, aber ja, es wäre auf jeden Fall spannend zu wissen, was so der...
0: Kann schon sein, ich glaube, was mich so als Kind schon genervt hat, wenn man mich nicht ernst genommen hat.
1: Ah, okay. Ah. Ja.
0: Einfach, wenn man sich so lustig gemacht hat, ne? Mhm. Die Erwachsenen so manchmal. Und man als kleine Person ja aber auch eigentlich total voll ernst genommen werden wollte.
1: Das haben echt viele, also dieses nicht ernst genommen werden in meinem Umkreis als Kind.
0: Mhm. Sollte man mal drüber nachdenken.
1: Ja, ich glaube aber heutzutage ist das schon ein bisschen anders. Also heutzutage.
0: Aber weißt du, was ich mir auch Gedanken gemacht habe, weil wir hier ja an der Michaelskirche sitzen. Mhm. Der heilige Michael, der Erzengel, der ja unser Schutzpatron ist in der Stadt Jena, das ist ja so eine Figur, die vom Himmel heruntergeschickt wird mit einem Schwert in der Hand, um den Drachen zu töten. Und der Drachen ist ja das so versinnbildlichte Böse. Mhm. Ne? Also man kann, ich glaube, in manchen Darstellungen ist es auch ein Teufel, der Drache. Bei uns im Wappen ist es der Drache eindeutig. Ne? Das sieht auch gar nicht so böse aus, finde ich. Mhm. Aber das soll das Sinnbild sein für das Böse. Und da frage ich mich, wie kann denn ein Engel, nicht wenn er so ein bisschen Zorn hat auf dieses Böse, was er da töten soll, überhaupt töten?
1: Ja.
0: Ich kann mir nicht vorstellen, dass man jemanden tötet,
1: nee, das geht nicht,
0: ohne so ein bisschen Zorn in sich zu spüren.
1: Ja, es hat ja was mit Vernichten zu tun.
0: Ja,
1: ne?
0: Eben,
1: und dieses ist immer mit so einem Zorn und so einer Wut gekoppelt.
0: Also ich finde, er sieht ja in unserem Wappen schon sehr heroisch aus, wie er da steht mit ganz viel Stolz und mit dem Schwert in der Hand. Mhm. Aber ist das nicht auch irgendwie Zorn in einer gemäßigten Form, die da dargestellt ist?
1: Ja, vielleicht. Kann schon sein. Ich kenne mich mit den Erzengeln sonst gar nicht so aus.
0: Aber ich auch nicht, aber ich habe mir halt so Gedanken gemacht, weil wir hier gerade sitzen.
1: Ja, ja, voll.
0: Müssen wir mal jemanden fragen.
1: Können wir ja mal eine Umfrage starten. Sich, ja.
0: Genau. Aber wollen wir noch mal einen Break machen? Hast du noch einen Song dabei?
1: Ja, dann spielen wir Caribou.

0: Ja, Charlotte und ich sitzen immer noch hier an der Kirche. Wir gehen irgendwie so ein bisschen den Gefühlen nach, die in uns drin sind, aber manchmal nicht so richtig raus dürfen. Warum auch immer, diese Frage haben wir uns gestellt. Wir waren ein bisschen zornig und versuchen uns jetzt wieder ein bisschen zu mäßigen.
1: Genau, und da kommt jetzt auch eine Frage, weil ich stoße ja gerade überall auf das Thema Emanzipation. Das Wort ist jetzt ein bisschen vielleicht auch schon fast abgedroschen, aber auch da kann man ja irgendwie eine gewisse Emanzipation entdecken oder überlegen, wie man sich davon befreit, heißt es ja letztendlich, ne? Und ob das so einfach geht, beziehungsweise wie gehst du denn dann immer vor, wenn du jetzt zornig bist oder so und dich davon letztendlich befreien willst? Guckst du einfach, bis es zu Ende ist und dann versuchst du wieder alles zu richten?
0: Die erste Frage wäre, ob ich zu meinen Gefühlen stehe. Und da muss ich, die Frage beantworte ich sehr gerne mit Ja. Ich empfinde mich selber sehr gerne als emotionales Wesen und stehe auf jeden Fall dazu. Und ich finde, zu den Emotionen gehören eben auch alle dazu. Auch die Traurigkeit, auch die Wut, ja, auch das Rausbrüllen manchmal. Und ich weiß auch, also mir persönlich geht es zum Beispiel nach einem Zornanfall wirklich gut, weil man sich da reinigt, so ähnlich wie ich das jetzt auch gerade schon beschrieben habe oder auch wie Feeling B, man kann auch nicht immer artig sein, so, das geht nicht. Ne? Das Leben ist ein Auf und Ab und hat halt Entsprechungen, die wir empfinden. Mhm. Ne? Und wir können das kognitiv versuchen einzuordnen und auch auszublenden. Das können wir machen. Aber müssen wir es tun oder sollten wir es tun, ist vielleicht die Frage. Und die beantworte ich für mich selber mit Nein. Mhm. Und ich weiß auch, dass ich eben dadurch Schaden anrichten kann. Und mir ist das aber lieber, ich versuche später dann darüber zu sprechen, das zu kitten, als dieses Gefühl in mir ausdruckslos verklingen zu lassen. Also zum Beispiel in meiner Familie spreche ich auch darüber. Ich spreche auch darüber und habe gesagt, ich weiß, dass ich euch jetzt gerade wehgetan habe und es tut mir auch wirklich leid. Hm. Aber es geht manchmal nicht anders. Manchmal muss das raus. So. Hm. Und auch im Umkehrschluss erzeugt man dann natürlich Kinder, die damit ähnlich umgehen, die mit den Gefühlen sozusagen, als ich bin das Vorbild, die lassen ihre Gefühle dann auch raus.

0: dann spürt man dann mal selbst, wie schmerzhaft das sein kann. Und dann sind wir aber eine Familie, die uns da nicht festhängt dran. Ne? So, dann ist das halt mal rausgepulvert, dann entschuldigt man sich, dann drückt man sich wieder und sagt sich, dass man sich lieb hat und macht dann kein Drama draus. Hm. So, und ich glaube, also ich kann mich gerne streiten darüber. Ich glaube auch, dass es eben viele anders sehen, das weiß ich auch. Aber ich glaube, dass das ein gesunder Umgang ist mit Gefühlen. Hm. Ich glaube, wenn du die zu sehr in dir drin lässt und keinen angemessenen Ausdruck findest, dass dich das krank macht. Ich denke aber auf der anderen Seite auch viel darüber nach, ob man nicht in erster Linie, statt zum, wenn man Zorn empfindet, dass man anstatt jemanden anzupflegen, so dass man dann halt sagt, ich bin zornig.
1: Also, Abstand.
0: Dass man das, ja, dass man das ein bisschen verallgemeinert, ne? Dass man das einfach so rausbrüllt, ich bin zornig. Und dann trifft man in dem Moment ja niemanden, aber man verleiht seinem Zorn einen Ausdruck. Mhm. Und alle anderen wissen dann, ach ja, hier, die muss das da mal rausbrüllen, ist gleich wieder vorbei, hat nichts mit mir zu tun, wer weiß, was er heute erlebt hat. Mhm. So, daran arbeite ich tatsächlich so ein bisschen.
1: Ja, das würde mich mal interessieren, ob das so auch bei Jugendlichen, inwiefern das da eine Rolle spielt, bei der Vermittlung. Also wenn du jetzt bei der Medienpädagogik bist und so weiter, kommt da mal starke Gefühle auf oder so, wo du
0: bei mir oder Kids, bei den Kids?
1: Bei den Kids, dass die Kids sich irgendwie damit auseinandersetzen müssen?
0: Ja.
1: Oder ist das auch schon so, dass sie ziemlich gut das unterdrücken oder kontrollieren können, sag ich mal? Das ist ja nicht eins.
0: Also Kinder verleihen ihren Gefühlen doch stärker Ausdruck, als man das denkt, glaube ich. Also die, was die sich manchmal kappeln und sich an den Kopf werfen und hinterher drüber lachen und zusammen Eis essen gehen und wieder gut ist. Ne? Mhm. Da stehst du manchmal da und denkst dir so, okay, muss ich jetzt hier intervenieren als Pädagoge oder gucke ich mir das einfach an? Mhm. In den meisten Fällen einfach laufen lassen. Ne? Also man merkt dann schon als Erwachsener, wo der Moment ist, wo es verletzend wird. Und da haben die Kinder eigentlich eine ganz andere Messlatte, habe ich das Gefühl. Mhm. Ich glaube, dass wir denen das halt beibringen, immer weniger emotional zu reagieren, Stück für Stück. Also ich beobachte es auch, ich habe ja mit jungen Kindern zu tun, mit Kindergartenkindern, ich habe mit jungen Erwachsenen zu tun. Und je älter die werden, desto emotionsloser werden die auch in der Art und Weise, wie sie sich benehmen. Mhm. Und also das ist eine Art von Verhalten, was beigebracht wird und was
1: von Anfang an
0: in uns drin ist.
1: Total, also das habe ich bei mir auch beobachtet. Das ist auch total spannend, weil ich habe mich mal als Kind in Videos gesehen. Also man hat halt so Familienvideos gehabt und so weiter, bis ich so 6 war. Und das ist total spannend, wenn ihr das da, liebe ZuhörerInnen, auch habt, weil guckt euch die mal an, weil manchmal wird man dann erst wieder wie dieses Kind in diesen Videos und gerade so in der Pubertät oder später auch im Studium, da kommt man irgendwie von sich eine gewisse Weile weg, weil man irgendwas entsprechen will oder noch so auf der Suche ist und irgendwann kehrt man dann so ein bisschen wieder zurück, so ein bisschen vielleicht wie man angefangen hat oder wer man auch so ein bisschen ist. Das fand ich total spannend. Also, ja, was man da so für eine Reise durchlebt, ja auch im Prinzip sein ganzes Leben.
0: Ich glaube, wenn du so zurückguckst, auch in deine Kindheit, ich glaube, einige Kindheitserinnerungen wirst du definitiv immer mit einer bestimmten Emotion verbinden, glaube ich.
1: Ja.
0: Also muss man mal die Augen zumachen und es mal ausprobieren. Aber ich denke, das ist mein persönliches Empfinden, dass wir mit besser erinnern, wenn das mit einer Emotion gekoppelt ist.
1: Total, aber ja.
0: Ja, deshalb ja das schulische Lernen, das funktioniert ja nicht, weil das ist ja so entkoppelt von irgendwas. Also mir geht es manchmal so, dass ich tatsächlich, zum Beispiel eine Musik ist für mich was total Emotionales und dass, wenn ich einen Song lange Zeit nicht gehört habe und den dann mal wieder raushole, dann plötzlich mit einer Begebenheit verbinde. Zum Beispiel mit einem Buch, was ich gelesen habe, während ich diese Musik gehört habe, ganz intensiv. Manchmal hat man ja so Phasen. Ne? Mhm.
1: Klar, Gefühle sind mit Sicherheit total stark an Erinnerungen gekoppelt und an Düfte, sagt man ja auch, also Gerüche.
0: Aber ich würde mit dir nochmal eine Musik machen und vielleicht nochmal darüber reden, eben, ob es nicht, also anstatt Gefühle zu unterdrücken oder so reinzupressen in ein, weiß nicht, wie ich es ausdrücken soll. Wir werden hier angewunken.
1: Hier sind ganz viele Reporter unterwegs, gerade in der Jener Innenstadt.
0: In ein Korsett zu drängen, genau. Ob es nicht so wirklich können ja mal darüber so unsere Gedanken loslassen, wie man damit angemessen umgehen kann. Also, dass man Emotionen zulässt, aber auch ne, angemessen zulässt.
1: Ah ja, so dieses, vielleicht, dass man so die Balance findet.
0: Genau. Und habe ja aber noch einen Song mitgebracht, und zwar ist das von Oasis, ich finde ganz angebracht so. Der heißt nämlich Don't Look Back in Anger. Weil Anger ist ja der Zorn. Mhm. Und das ist etwas, was ich aus eigener Erfahrung kenne, ne? Also dass man, wenn der Zorn einmal ausgelebt ist, dann ist er vorbei und dann ist der ganze, die ganze Ursache, die zu dem Zorn geführt hat, irgendwie auch weg.
1: Ah, und dann kann man wieder so festhalten will.
0: Na, man hält sich dann ja nicht mehr. Man hat es ja, es ist ja weg. So mit dem Zorn wischt es sich aus deinem Körper, aus deinem Empfinden heraus.
1: Mm, okay.
0: Und du kannst dann wieder dich anderen Dingen widmen.
1: Okay, weil das Song so ein bisschen wie so ein Ausrufezeichen ist. Guck nicht zurück zum Zorn.
0: Mhm. Ah, du findest das als Aufforderung gemeint.
1: Also hätte ich jetzt gedacht, aber ja,

0: Na, wir haben ja auch manchmal so Gefühle auf dem Tisch, ne, als ja. Team. Findest du das manchmal unangemessen oder ist das okay für dich?
1: Nee, ich finde das voll wichtig, weil ich finde auch, dass eben dieses Austragen von Konflikten, Gefühlen, ehrlich gesagt, hört sich ein bisschen doof an, aber mich macht das total lebendig. Ich habe auch mal das Gefühl, dass ich gerade in Beziehungen, die dann so generelle Beziehungen, also freundschaftlich, Liebesbeziehungen, Kollegenbeziehungen, dass ich manchmal dann auch wieder diese Konflikte suche, wenn es einfach so, wenn man so distanziert ist. Mhm. Weil diese Konflikte und teilweise eben gerade Wut, weil das ist ja total expressiv, aber auch andere Sachen, dass die einen halt wieder so eine Lebendigkeit und Verbundenheit bringen zu den Menschen, weil dann berührt man die Menschen halt wieder in irgendeiner Form. Da geht bei mir dann auch Engagement und Leidenschaft verloren in dem, was ich halt auch mache und so. Von daher finde ich das persönlich total super.
0: Es gibt ja auch viele, gerade so im Kreativbereich, ne, schon wieder so, so auf Firmenmodelle, die ja dann wieder Wert drauf legen, dass man ganz individuell ist und mit unterschiedlichen Perspektiven auf die Arbeit schaut. Und da ist ja auch wichtig, nicht nur, was du für eine Erfahrung mitbringst, sondern was du vor allen Dingen für eine emotionale Erfahrung mitbringst oder wie du auch Dinge emotional wahrnimmst. Weil letztendlich ist ja so, wir nehmen wahr. Und dann empfinden wir etwas während der Wahrnehmung und dann versuchen wir, das einzuordnen. Aber ich kann mir nicht vorstellen, dass, also von mir aus, es geht nicht, dass du etwas wahrnimmst, ohne dabei etwas zu empfinden. Also ich frage mich jetzt hier eben bei den vielen Leuten, die bei uns hier vorbei wandern, die gucken dann immer weg, machen immer ihr Straßengesicht, ihr neutrales. Mhm. Und wir wissen nicht, was sie fühlen oder denken, wenn sie an uns vorbeilaufen. Sie zeigen es absolut nicht. Es ist wahrscheinlich auch eher egal, oder?
1: Also du meinst, dass es auch mit Interpretation gekoppelt ist, dass man das auch immer interpretieren will?
0: Ich, jetzt diese Leute, die hier vorbeilaufen, aber ja, das ist eine Frage, die ich mir auch gerade gestellt habe. Wenn ich hier vorbeilaufe und sehe da jemanden auf der Treppe sitzen mit Mikrofon, dann würde ich mir auch überhaupt gar nichts denken. Also da würde mein Gesicht auch neutral bleiben. Und hätte ich da eine Emotion, wahrscheinlich so, oh, da sitzt jemand, wie schön. Und dann gehe ich weiter.
1: Ja, ich glaube
0: auch. Ist eine kleine winzige Emotion, doch.
1: Witzig?
0: Eine winzige.
1: Ach so. Ja, ich glaube auch, dass alle dann doch oft auch in ihren Strom sind, gerade um diese Uhrzeit. Vielleicht auch nicht, weil jetzt Pause ist, aber dann sieht man meistens auch gar nicht so viel oder guckt dann doch gar nicht richtig hin.
0: Also müssten wir hier erstmal so eine Performance machen und die Leute
1: was so richtig. Ja, wir müssen jetzt laut heulen, laut wütend sein, laut schreien, scheiße und mal gucken, was die Menschen machen, ne? Das würde mich wirklich mal interessieren.
0: Wir können ja einfach mal hier so sitzen und winken, mal gucken, ob da was passiert. Weil ist dir das mal aufgefallen, wenn du viel wandern gehst, so hier in Jena um die Berge drumherum und du grüßt alle nett und lächelst, du kriegst auf jeden Fall immer ein Lächeln zurück. Es funktioniert. Musst du mal andersrum machen. Was bist du denn für einer? Und ein doofes Gesicht ziehen.
1: Voll, das springt direkt über.
0: Ich glaube, das geht auch in der Richtung. Geht das genauso gut, dass du dann auch so angeguckt hast.
1: Ja, voll.
0: Spiegelneuronen, sagt man da ja, spielen dann eine große Rolle.
1: Ja, ja.
0: Deswegen macht man als Mutter aber so viele Fratzen vor seinem Baby.
1: Ah, deswegen.
0: Das ist, ja, das, man macht das ja automatisch, aber das ist ja ein Lernprozess, ne?
1: Ah ja, ja. Das ist ja auch spannend.
0: Na, aber ich glaube, du denkst als Mutter ja, dass du das Baby versteht deine Worte noch nicht, aber dein Gesicht versteht es. Mhm. So, ne? Ob du glücklich guckst oder machst oder manchmal lacht es ja auch, wenn du Grimassen ziehst, ne? Warum auch immer, Baby.
1: Ah, das ist ja krass, zum Beispiel, wenn Mütter oder auch Väter eben nicht so viel Emotionen zeigen oder gar keine. Das macht ja dann bestimmt auch voll viel mit dem Kind.
0: Ich glaube auch.
1: Das ist ja voll heftig eigentlich, wenn man sich so überlegt.
0: Das ist immer wieder beim Umkehrschluss, ne? Dass wir doch viel mehr Emotionen zulassen sollten, zeigen sollten.
1: Oder? Ja, stimmt. Auch im Erwachsenenalter. Auch im Erwachsenenalter. Ich finde nämlich auch immer spannend und auch irgendwie krass und doof, dass man dann immer so einen Cut macht. Kinder sind Kinder, die dürfen halt noch alles oder zum Beispiel auch mit jüngeren Leuten muss man gucken und pädagogisch umgehen und die haben so noch Ausweichmöglichkeiten, aber sobald man erwachsen ist, darf man sich vieles gar nicht mehr erlauben, da darf man nicht fallen, da darf man nicht vielleicht auch mal eben ausrasten. Ich habe das Gefühl, das wird dann eben nicht mehr erlaubt, aber man hat doch trotzdem noch Päckchen, die man noch nicht aufgearbeitet hat und so weiter, also dass man auch da diese Möglichkeit immer haben sollte. Aber naja, Kinder sind halt natürlich die Zukunft so. Aber ja.
0: Wahrscheinlich ist das wie immer, der Mittelweg ist entscheidend. Ne? Also Gefühle unterdrücken ist nicht gut. Gefühle einfach so aus sich rausplatzen zu lassen ist nicht gut. Sondern eben ein adäquater Umgang damit finden.
1: Ja, ich glaube auf jeden Fall auch, wenn man Gefühle eher rauslässt, ist das vielleicht scheiße fürs Umfeld. Mhm. Aber ich glaube für einen, was du ja vorher schon meintest, ist es bestimmt gesünder, weil ich glaube, sonst fressen die einen von innen so richtig auf. Also, und aber ja, natürlich, wenn man dann nicht die Balance findet, dann macht man sich ja auch keine Freunde. Aber es kommt auch nicht an in der Gesellschaft. Irgendwie will man ja auch ankommen.
0: Ja, das ist das Problem dabei. Aber weißt du, mir fällt gerade so eine Geschichte ein, dass ich als, ich weiß nicht, vielleicht kennst du das auch aus deiner Kindheit, aber ich glaube, jeder kennt einen zornigen Menschen. Das war dann, was weiß ich, der Typ aus dem Hinterhof oder sowas oder der Hausmeister von der Schule oder irgendwie.
1: Oder die Schwester.
0: Ja, jemand, der halt vielleicht so, aber du wusstest dann so, egal was du zu dem sagst, er oder sie wird zornig antworten, so, weil der ist einfach so, ne? Mhm. Und dann bist du entweder demjenigen aus dem Weg gegangen oder du hast dir halt einen Scherz erlaubt und bist extra hingegangen und hast den provoziert und dann hast du hinterher gelacht, weil du genau wusstest, wie er reagiert oder sowas. Also man hat, heute würde man sagen so, der ist immer so zornig, ne? Wie kann das sein? Kann er nicht seine Gefühle mal unter Kontrolle bekommen und so? Das ist dann ja immer so gleich was Abwertendes, habe ich manchmal das Gefühl.
1: Ja, voll, klar, weil das auch immer gleich dieses,
0: aber eigentlich
1: nicht nüchtern, nicht professionell, nicht weiß, was er will oder sie und dann.
0: Ja, aber dieses immer dieses Kontrollierte, das nervt doch. Auf der anderen Seite kann man doch auch genauso sagen, derjenige, der sich so, der so verpönt daher spricht oder daher denkt oder sowas, dem kann man ja auch unterstellen, er weiß nicht mehr, wie er mit Gefühlen von anderen Menschen umgehen kann. Er hat es verlernt, ist unfähig geworden, so Gefühle von anderen Menschen eben auszuhalten oder so.
1: Ja.
0: Weißt du, wie ich meine?
1: Mhm. Ja, klar. Da wären wir dann bei den Pappaufstellern, der Hülle und der Maske, zu denen vielleicht sogar Menschen irgendwann werden können, wenn man viele eben abspaltet oder so sehr unterdrückt. Weil, ich weiß nicht, ich glaube nämlich, wenn man so ein Gefühl unterdrückt oder viele Gefühle, dass man sich im Ganzen auch unterdrückt. Also ich habe zum Beispiel gemerkt, wenn ich plötzlich meine Wut rauslasse, dass ich tatsächlich auch mehr Lebenslust bekomme. Also ich werde dann auch lebendiger und ich habe dann irgendwie auch mehr Energie. Und ich glaube, es liegt wirklich daran, dass wenn man vor allem Wut unterdrückt oder so, dass man dann sich im Ganzen unterdrückt, seine ganze Energie. Könnte ich mir vorstellen. Das habe ich nur bei mir so beobachtet. Ja, viele Denkaufgaben, liebe HörerInnen. Ich würde mal sagen, es reicht auch bei diesem psychologisch-philosophischen Schmaus mit Kaffee an der Stadtkirche hier in Jena.
0: Aber besser ist, wir setzen uns mit den Dingen auseinander, als sie wieder nur immer runterzuschlucken.
1: Ja, ja, genau.
0: Ja, oder?
1: Ja, total.
0: Also tut das bitte auch da draußen, wenn ihr uns hört.
1: Bis zum nächsten Mal. Ciao, ciao.
0: Tschüss.
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Was würdest du denken, wenn ich falsch singe? Würdest du aufstehen und einfach gehen? Leih mir dein Ohr und ich singe dir ein Lied und ich werde versuchen, die richtige Tonart zu treffen. Ich schaff's, wenn meine Freunde mir helfen. Mit etwas Beistand meiner Freunde kriege ich's hin. Und mit ein bisschen Unterstützung durch seine Freunde hat er am Ende auch den letzten Ton gekriegt. Es kommt immer darauf an, ob man nur die Oberfläche sieht oder ob man unter die Oberfläche schaut. Oberflächlich betrachtet war Ringo bei den Beatles bloß der Schlagzeuger, aber an ihm war noch viel mehr dran. Ohne Ringo hätte es Hard Day's Night niemals gegeben oder Tomorrow Never Knows, das war so eine Redensart von ihm. Well, tomorrow never knows, keiner weiß, was morgen ist. Mit diesen Worten hat Paul McCartney 1984 die Verdienste von Ringo Starr gewürdigt, dem ersten Beatle auf dieser Erde, der in ein paar Tagen 80 wird, am 7.7., genauer gesagt nächsten Dienstag. Nach dem Ende der Beatles landet Ringo eine Reihe von Solo-Hits, dabei ist Ringo Starr ja nicht eben ein begnadeter Sänger. Trotzdem darf er auch bei den Beatles immer mal wieder ein Liedchen singen. John Lennon und Paul McCartney schneidern ihm bestimmte Songs buchstäblich auf die Stimmbänder. Sie wissen, dass Ringo über einen beschränkten Tonumfang verfügt, also schreiben sie ihm möglichst einfache Melodien. With a Little Help from My Friends zum Beispiel, Ringos Gesangsbeitrag zum Sgt. Pepper Album der Beatles, ein Lied, das jeder mitsingen kann, ganz egal, ob er eine gute Stimme hat oder gar keine. Das gilt auch für ein Lied, das jeden Samstag unter normalen Bedingungen in einem deutschen Fußballstadion von Tausenden angestimmt wird, vorausgesetzt, der FC Bayern spielt auswärts. Es heißt, zieht den Bayern die Lederhosen aus, eine einfache Melodie zum Mitsingen. Der erste, der sie gesungen hat, das war Ringo Starr 1966. Yellow's Submarine ist der größte Hit der Beatles, bei dem Ringo singen durfte. Aber das Singen war ja nur ein Gelegenheitsjob. Hauptamtlich ist Ringo bei den Beatles Schlagzeuger und Komiker. Sein ganz eigener Humor bringt vor allem die Kinder zum Lachen, aber auch Erwachsene. So wird Ringo bei den Beatles zum Bandclown, eine Rolle, die er auch in den Kinofilmen We Help oder A Hard Day's Night gerne übernimmt. Vor lauter Clownereien und dem schiefen Gesinge wird aber gerne vergessen, dass dieser Ringo ein ziemlich großartiger Schlagzeuger ist. Ringo Starr überzeugt nicht zwingend durch technische Perfektion, vielmehr steht er für einen kraftvoll originellen Schlagzeugstil. Ab Mitte der 60er Jahre wurde sein Spiel zudem immer raffinierter, was Phil Collins 1992 in einem Interview für die Fernsehdokumentation The Making of Sgt. Pepper zu dem Ausspruch verleitete, Zitat: Ich denke, Ringo wird sehr unterbewertet. Die Drumfills zu A Day in the Life sind überaus komplex. Man könnte heute zu einem Drummer sagen, spiel mir das genau so, und er würde nicht wissen, was er tun soll. Zitat Ende. Die Beatles waren für Ringo Starr aber immer nur ein Teil seines Lebens. Noch vor ihrer Trennung im Jahre 1970 begann er mit ersten Soloprojekten. Nach seinen ersten LPs, Sentimental Journey, The Cool of Blues, die zwischen verschiedenen Genres wie Country und Western, Rock, Pop, Soul und Blues changierten, überraschte er im Frühjahr 1971 die Kritiker mit der Single It Don't Come Easy, die Platz 4 der amerikanischen und britischen Charts erreichte.

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Happy Birthday, Ringo Starr, Love and Peace. Und damit recht herzlich willkommen, liebe Freunde, zur 932. Ausgabe unserer Reise durch die unendlichen Weiten des Rock- und Pop-Universums hier auf Kramkiste FM, dem kleinsten Internetradio der Welt. Und natürlich grüße ich auch heute wieder alle Hörer der angeschlossenen UKW-Stationen in Nordhausen und Jena und überall sonst auf der Welt. Der Frank sagt Hallo, ich freue mich, dass ihr wieder mit dabei seid. Bevor ich mich in der nächsten Woche in die verdiente Sommerpause verabschiede, gilt es heute noch ein paar wichtige Juli-Termine aus der Rockchronik abzuarbeiten. Denn in den kommenden Wochen sende ich dann wie in jedem Jahr Wiederholungen vergangener Kramkistensendungen. Wenn ihr spezielle Wünsche habt diesbezüglich, lasst es mich wissen. Schreibt eine E-Mail an frank@kramkistefm.de oder schreibt auf Facebook oder wie auch immer. Genau, heute ist so ein wichtiges Datum. Heute, genau vor 49 Jahren, starb Jim Morrison, 27-jährig, in einem Pariser Hotelzimmer. Morrison, der sich eigentlich eher als Poet und Philosoph, denn als Rockmusiker empfand, wurde in den 60er Jahren zur Ikone einer Generation, die durch die dunklen Seiten Amerikas mit Vietnamkrieg und Watergate-Skandal kennengelernt hatte und sich nun desillusioniert zurückzog. Sex und Drogen waren für sie die Mittel zur Flucht ins Innere. Jim Morrison, der sich selbst zum anti-autoritären Rebellen und Propheten intellektueller Düsternis stilisierte, wurde ihr Idol. Ich interessiere mich für alles, was mit Revolte, Unordnung und Chaos zu tun hat, besonders für Tätigkeiten, die keinen anderen Zweck zu haben scheinen, so Jim Morrison. Der Frontmann der Doors hatte ein Faible für das Morbide, Exzesse, Sex und Tod. Der Titel eines Drogenberichtes von Aldous Huxley, The Doors of Perception, wurde namensgebend für die Band, die Morrison mit dem Keyboarder Ray Manzarek, dem Gitarristen Robbie Krieger und dem Drummer John Densmore 1965 in Los Angeles gründete, The Doors. Beeindruckt von seinen Songtexten, vermeldete 1967 die Vogue, Jim Morrison schreibt, als wäre Edgar Allan Poe in Gestalt eines Hippies zurückgekehrt. Am 8. Dezember 1970, seinem 27. und gleichzeitig letzten Geburtstag auf diesem Planeten, geht Jim Morrison ins Village Recorders in L.A., um dort jene Gedichte aufzunehmen, für die er nie die erhoffte Anerkennung bekommen hat. In Anwesenheit des Toningenieurs John Haney liest Morrison mit seiner angenehmen, tiefen, leicht verschlafenen Stimme. Die ersten gelesenen Zeilen lassen bereits erahnen, wie sehr der Fluch seines Images auf ihm lastet, wie sehr er sich nach der Vergangenheit sehnt. Back in those days everything was simpler and more confused. Noch ist er nüchtern, aber auch bei dieser Session kommen die beiden Seiten des Jim Morrison zum Vorschein. Hier der sensible Künstler, dort der rettungslose Alkoholiker, der am Ende der Nacht kollabiert. Ein halbes Jahr später stirbt Morrison in Paris. Die Poetry Session bleibt unveröffentlicht, bis Heaney den Doors-Gitarristen Robbie Krieger kontaktiert, der mit den restlichen Doors das Album aufnimmt, das Jim sich so sehr gewünscht hat. Mit Morrisons psychedelischen Gedichten im Zentrum, mit neuen Sounds und alten Hits, wird ein unvergleichbares Leben nachgezeichnet. Dies ist das Vermächtnis eines Künstlers, der die Popwelt verändert hat. American Prayer.

In Memoriam, Jim Morrison, 3.7.71 vor 49 Jahren. Und auch der nächste Song hat was mit dem Tod zu tun. Dort heißt es in den Anfangszeilen, and I'm not frightened of dying, any time will do. I don't mind. Why should I be frightened of dying? There's no reason for it. You've gotta go sometime. I never said I was frightened of dying. Ich fürchte mich nicht vor dem Sterben. Es kann jederzeit passieren. Es macht mir nichts aus. Warum sollte ich mich vor dem Sterben fürchten? Es gibt keinen Grund dafür. Irgendwann musst du gehen. So großartig die Musik auch ist, es sind diese einfachen Worte des Abbey Road Pförtners Jerry Driscoll, die uns nachdenklich machen. Und natürlich Claire Torrey, die Gastsängerin bei The Great Gig in the Sky. Bei den Sessions reagierte die Gospelsängerin zunächst verdutzt, als ihr die Pink Floyd die Konzepte hinter dem Album und dem Song erklärten und ihr mitteilten, dass sie keinen Text zu singen hatte. Aber sie zeigte sich der Herausforderung mit einer Leistung gewachsen, die Rick Wright Schauer über den Rücken jagte. Keine Worte, nur ihr Klagen, aber es hatte etwas sehr Verführerisches an sich. Am 28.07. wäre Rick Wright, der Schöpfer des folgenden wunderbaren Musikstücks, 77 geworden. Auch hier Grüße in den Himmel, The Great Gig in the Sky.

Wow. The Great Gig in the Sky, Pink Floyd. In der Kramkistenzug aber heute noch mehr von dieser Band, unter anderem das 23-minütige Echoes. Und das hier ist Musik von Neil Young von seinem erst kürzlich veröffentlichten Album Homegrown aus dem Jahre 1975.

White Line, ich finde, das ist die allerschönste Version dieses Songs, die ich bisher gehört habe. Aufgenommen hat sie Neil Young am 12. September 1974 auf einer Tour oder während einer Tour durch Großbritannien, ein paar Tage bevor sie mit Crosby, Stills, Nash & Young im Wembley-Stadion aufgetreten sind, zusammen mit Robbie Robertson. Dieses wunderbare Akustikduett, der zweite Mann an der Gitarre war niemand anders als Robbie Robertson von The Band. Ihr kennt ihn von The Band. 1974 hatte also Neil bei den Aufnahmen unterstützt und übermorgen hat Robbie Robertson Geburtstag. Auch er feiert den 77. Wir kennen ihn vor allem durch sein Wirken in der Band The Band mit Bob Dylan Mitte der 60er, ihr wisst es, und ab 68 hatte dann auch ganz viele Alben veröffentlicht mit dieser Band. 1976 löste er die Band auf. The Band, The Last Waltz ist die Dokumentation des legendären Abschiedskonzertes. Bei der Wiedervereinigung 1983 war Robbie Robertson dann nicht mehr mit dabei.

Love Rain, Lass die Liebe regieren. Robbie Robertson von The Band, hier ohne The Band, denn die hat er ja bereits, wie schon erwähnt, 1976 in den wohlverdienten Ruhestand geschickt. Unvergessen ist das bereits erwähnte Konzert The Last Waltz, dem von Martin Scorsese im gleichnamigen Film von 78 ein ewiges Denkmal gesetzt wurde. Anfang der 1980er kam der sogar in die DDR-Kinos und löste wahre Pilgerströme aus. Lavon Helm kritisierte den Film 1993 in seiner Autobiografie This Wheels on Fire, Lavon Helm and the Story of the Band. Scorsese hätte sich nur auf Robbie Robertson fokussiert und den Rest der Band als seine Hilfsarbeiter dargestellt. Helm nannte Last Waltz

the biggest fucking rip-off that ever happened to the band, frei übersetzt die größte verschissene Abzocke, die der Band je widerfahren sei. Zitat Ende. Für Veröffentlichungen hätte niemand aus der Band Geld gesehen. Aber das wussten wir alles nicht. Und wenn, dann wäre es uns auch scheißegal gewesen, als wir an einem kalten Februartag des Jahres 1982 vor dem Union Filmtheater in Mühlhausen auf den Einlass warteten.

It Makes No Difference, Robbie Robertson und The Band hier aus dem Scorsese-Film The Last Waltz. In Erinnerung an den Februar 82, Mühlhausen Zentraltheater. Ja, Robbie Robertson, habe ich schon erwähnt, hat übermorgen Geburtstag. Klar, deswegen haben wir diesen Song gespielt. Wer fehlt jetzt noch auf der Liste? Klar, Roger oder auch Jim McGinn von den Byrds. Geboren am 13. Juli 1942. Ist er uns vor allem durch seine Arbeit mit den Byrds in Erinnerung. McGinn trug mit seiner zwölfseitigen Rickenbacker-Gitarre entscheidend zum Sound dieser Band bei. Er galt als führender Kopf der Band, hatte aber oft Mühe, sich gegen Clark und Crosby durchzusetzen. 8 Miles High, Turn, Turn, Turn oder Mr. Tambourine Man, wer kennt das nicht? Zu seinen schönsten Kompositionen gehörte zweifellos The Ballad of Easy Rider, 1969 aus dem Soundtrack des zum Kult avancierten Films Easy Rider. Zudem ist Ballad of Easy Rider der einzige originäre Song des Films, also der einzige, der nicht bereits vorher veröffentlicht war, sondern eigens für den Film geschrieben wurde. Der Song wurde schließlich auch von den Byrds im Oktober 69 auf dem Album Ballad of Easy Rider veröffentlicht. Hier für euch die extra lange Version Ballad of Easy Rider zum Geburtstag von Jim McGinn.

Overflow, The Ballad of Easy Rider, Jim McGinn and The Birds. Kurz vor Ende der heutigen Krankiste. Ich schau mal auf die Uhr, wir haben noch gut 10 Minuten. Zeit also noch für mindestens 2 Songs. Wie ich schon erwähnt habe, geht es ja auch nach der offiziellen Live-Sendung noch weiter mit der Krankistenzugabe bis 0 Uhr. Lasst euch also einfach überraschen, bleibt noch ein bisschen dran. Wir bleiben noch ein bisschen bei den Birds und bei Jim McGinn, der im Juli Geburtstag hat. Try It war 1967 die letzte gemeinsame Studioarbeit der Birds mit David Crosby, der auch schon wieder 75 ist. Erst in den 90er Jahren veröffentlicht worden ist übrigens diese Version. Die Birds wollten den Song ursprünglich gar nicht haben. Zu konfrontativ, sagten sie, es ging um freie Liebe. Natürlich eines der großen Hippie-Gesetze, eine Ménage à trois. Also nahm David Crosby das Stück mit, als er die Band verließ. Und bot es Grace Slick und Paul Kantner an von Jefferson Airplane, die daraus diese wunderbare Aufnahme machten, die wir jetzt hören werden. Paul Kantner Gitarre, Grace Slick Gesang. Hier ist Try It.

Die wunderbare Grace Slick, begleitet von Paul Kantner an der Gitarre, Jefferson Airplane mit ihrer Version einer David Crosby-Komposition Tried aus dem Jahre 1967. Ja, und das war es auch schon fast wieder mit der Kramkiste am Freitagabend. Der Frank bedankt sich ganz herzlich fürs Interesse. Schöne Grüße an alle, die zugehört haben in den Küchen, an den Küchenradios und sonst wo auf dieser Welt. Danke für die vielen Zuschriften und ich habe es schon erwähnt, nächste Woche könnt ihr mich nochmal live führen. Danach geht es in die Sommerpause, da gibt es dann Konserven hier an dieser Stelle. Und hier geht es auch gleich noch weiter mit der Kramkistenzugabe bis 0 Uhr. Songs, die es nicht in die Live-Sendung geschafft haben oder wegen Überlänge, wie zum Beispiel Echoes von Pink Floyd, mir sonst die ganze Sendestunde zugebombt hätten. Also das alles noch jetzt bis 24 Uhr. Bleibt also gerne noch dran. Wenn ihr jemanden gerne habt in diesem Land, dann nehmt euer Herz in beide Hände und macht was draus. Passt auf euch auf. Tschüss, bis nächsten Freitag. Hier ist noch Cat Stevens von Teaser in the Firecat 1971. 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

Wenn ein Mensch lebt. Mit diesem Titel heiße ich Sie, liebe Hörerinnen und Hörer, zu einer weiteren Sendung mit der Musik des Ostens willkommen. Der Song »Wenn ein Mensch lebt« aus dem Jahre 1973 stammt von den Pudis. Zum ersten Mal zu hören war er im Vorspann des Films »Die Legende von Paul und Paula«. Machen wir uns den Text unseres Eröffnungsliedes bewusst, dann bemerken wir, dass Ulrich Plenzdorf, der das Drehbuch und den Songtext verfasste, Schlüsselworte aus dem Alten Testament herausnahm und ihnen eigene, weiterführende Worte hinzufügte. Matthias Tischner hat diesmal analysiert und er findet in der Lutherbibel Folgendes. Zitat: Ein jegliches hat seine Zeit und alles Vornehmen unter dem Himmel hat seine Stunde. Geboren werden und sterben, wirken und heilen, brechen und bauen, weinen und lachen, klagen und tanzen. Steine zerstreuen und Steine sammeln. Herzen und Ferne sein vom Herzen, suchen und verlieren, behalten und wegwerfen, zerreißen und zunähen, schweigen und reden, lieben und hassen. Streit und Friede hat seine Zeit. Zitat Ende. Ulrich Plenzdorf schreibt: Jegliches hat seine Zeit, Steine sammeln, Steine zerstreuen, Bäume pflanzen, Bäume abhauen, Leben und Sterben und Friede und Streit. Steine sammeln, Steine zerstreuen. Dieses Bild wird uns in unserer heutigen Sendung begegnen. Und dabei werden wir an ausgewählten Songs den verschiedenen Bedeutungen von Steinen begegnen. Legen wir los mit einem weiteren Titel der Pudis aus dem Jahr 1974. Darin ermutigt die Band ihre Zuhörer im zweiten Teil des Liedes, aus versteinerten Verhältnissen, aus gesellschaftlicher Enge und Härte auszubrechen.

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Steine. Steine stellen durch ihre Härte, ihre Bewegungslosigkeit unter anderem ein Symbol für Beständigkeit, Last, aber auch für Überwindung, Stärke und Kraft dar. Diese Gedanken werden von Lift auf der ersten LP aus dem Jahre 1977 in der Ballade vom Stein aufgegriffen. Im Refrain heißt es: Aus der Glut der Erde kamst du heiß wie die Sehnsucht, wie die brennende Sehnsucht auf diese Welt. Stein, ach Stein, wer hat deine Jahre, wer hat deine Wunden je gezählt? Und zum Schluss heißt es: Aus dem Schoß der Erde kamst du heiß wie die Sehnsucht, wie die brennende Sehnsucht. Stein, ach Stein, wir machen deine Jahre, machen deine Wunden zum Gerüst dieser Welt. Vergangenes erkennen und darauf aufbauend Zukünftiges errichten und besser gestalten, so wird das sprachliche Bild vom Stein genutzt. In der fast 10-minütigen Ballade vom Stein begegnet uns die Band im damaligen Stil des Progressivrock. Den Text schrieb Henry Pacholski, die Musik komponierte Michael Heubach.

Was hat die Menschen noch an den Steinen fasziniert? Zu nennen sind da unbedingt die Besonderheiten von Edelsteinen, die durch ihre Härte, Farbe, Form, Ausstrahlung, durch den Glanz und ihre Schönheit die Menschen in ihren Bann gezogen haben. Ob der blaue Saphir, der grüne Smaragd, der farblose Diamant, der rote Rubin. Alle ca. 100 Edelsteine haben ihren besonderen Reiz. Und vielleicht ist ja der Stein im nun folgenden Song Roter Stein von Lift ein solcher Rubin. Dieser Titel wurde bereits 1975 von Werther Lohse komponiert und gesungen. Der Text stammt von Gisela Steineckert. Der Verlust und die Suche des Rings mit einem roten Stein thematisiert den Verlust einer Liebe, ein zu Ende gegangenes Glück und stellt den tief empfundenen Schmerz über die entstandene Einsamkeit dar.

0: Steine können also auch als Symbol für einen Verlust, für eine Erinnerung an etwas Erfahrenes, Erlebtes stehen. Für eine Erinnerung, die einem niemand mehr nehmen kann. Aber sie können ebenso für die Hoffnung stehen, denn man trägt sie mit sich auf seinem Lebensweg. Genauso sieht es Dirk Michaelis in dem nun folgenden Lied »Steine«.
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In unserer Sprache finden wir zahlreiche Redewendungen und Sprichwörter, in denen die Metapher der Steine vorkommen. Hier ein paar Beispiele. Wenn man eine große Angst oder Last verliert, da fällt einem ein Stein vom Herzen. Wenn jemand herzzerreißend weint, dann sagt man, das ist ja wie zum Steine erweichen. Oder wenn jemand ein Herz aus Stein hat, dann ist er empathielos, also ohne Mitgefühl. Wenn man aber an die Begegnung der Herzen oder ein anderes wichtiges Vorhaben glaubt und nicht aufgeben möchte, dann sollte man die Initiative ergreifen, also den Stein ins Rollen bringen. Auch auf die Gefahr hin, dass einem jemand Steine in den Weg legt. Wenn man nicht aufgibt, Geduld aufbringt, abwartet, auf sich, die Entwicklungen und die Zeit vertraut, dann sagt man, steter Tropfen höhlt den Stein. Wenn sich eine Begegnung heiß und intensiv anfühlt, aber danach schnell vorbei ist, dann war sie wohl wie ein Tropfen auf dem heißen Stein. Davon singt Dirk Michaelis in dem ins Deutsche übertragene Lied »Wie ein Tropfen auf dem heißen Stein«. Darin macht er deutlich, dass die Liebe in dieser einen Nacht innig, aber nicht bleibend sein wird. Das Original »Twist in my sobriety« stammt von Tanita Tikaram. Ihr und ihrer Musik können Sie am 22. Juli in der Kulturarena live begegnen. Aber zurück zum Tropfen auf dem heißen Stein. Genau das Gegenteil wünscht sich die Gruppe Kreis im gleichnamigen Titel. Kurze Bedenkzeit für Sie? Sagt Ihnen die Gruppe Kreis noch etwas? Das war eine Band mit 5 Musikern und einer Musikerin unter der Federführung von Arnold Fritsch. Eva Fritsch, die damalige Frau von Arnold Fritsch, spielte die Querflöte und machte damit die Lieder wieder erkennbar. Die Musik der Band war tanzbare Popmusik. Die Gruppe existierte von 1973 bis 1982. Also, diese Gruppe hatte auf ihrem Album von 1976 das Lied »Ein Tropfen nur auf dem heißen Stein«. Darin hofft der Sänger, dass eine begonnene Liebe mehr als nur dieser berühmte Tropfen auf dem heißen Stein werde.

Erich Fried, Zitat: Zu den Steinen hat einer gesagt, seid menschlich. Die Steine haben gesagt, wir sind noch nicht hart genug. Zitat Ende. Alle Steine aus dem Weg räumen, dabei nur an die Möglichkeit, im Musikgeschäft ein rollender Stein zu werden denken und bewusstes Risiko in Kauf nehmen, kalt und hart wie ein Stein zu werden. Dies thematisiert City 1986 in dem Song Stein um Stein. Aber die Band meint ebenso im letzten Textteil, dass möglicherweise eine wärmende Hand das zu Stein gewordene Herz wieder erweichen kann.

Steine würden viele Geschichten erzählen, wenn sie reden könnten. Geschichte vermitteln sie auf jeden Fall, denn sie sind Mahnmale, Gedenksteine, Erinnerungsgegenstände und weisen zum Beispiel als Stolpersteine auf das menschliche und gesellschaftliche Gewissen hin. Steine sind Zeugnisse des menschlichen Lebens. Denken Sie zum Beispiel an Findlinge, an von Menschenhand gebauten Steinpyramiden auf verschiedenen Kontinenten der Erde, an Schlösser und Burgen oder an Kirchen und Kathedralen. Zu den aus Stein gefertigten Bauwerken kommen noch die zahlreichen künstlerischen Skulpturen, die von der Kreativität der Menschen zu unterschiedlichen Zeiten zeugen. Heinz Karlau, Baukunst. Steine so aneinanderfügen, dass die Menschen zwischen ihnen geborgen sind und einen Ausweg haben zur Welt. Sie hören nun von Karat den Titel Die Burg aus dem Jahre 1978 und den Song Tritt ein in den Dom von Elektra. Hier in einer Version aus dem Jahre 1989 mit dem Sänger Stefan Trepte von der Platte Stefan Trepte das Porträt im Zusammenspiel mit Chor und Orchester.

Steine. Manche Menschen ordnen Steinen sogar besondere Wunderkräfte oder Heilkräfte zu. Andere sammeln sie aufgrund ihrer Form, ihres Aussehens oder ihrer Herkunft. Wie auch immer, Steine gehören zu unserem Leben, bewusst oder unbewusst nehmen wir sie wahr und binden sie ins Leben ein. Bereits im Kindesalter begegnen wir ihnen. So als Bausteine, mit denen Kinderhände begreifen lernen. Den Wert des spielerischen Bauens mit Bausteinen hat Friedrich Fröbel bereits Anfang des 19. Jahrhunderts erkannt und in seinem Konzept eines Kindergartens in Bad Blankenburg umgesetzt. Noch heute lernen Kinder mit den sogenannten Fröbel-Bausteinen, sich eine eigene Welt zu bauen. Auch Goethe sah in der Beschäftigung und Erkundung der Gesteinswelt Potenzial für das Entdecken unserer Welt. Er meinte, Zitat, »So wahr und gut es wäre, den Kindern frühzeitig Geographie zu lehren, so bin ich doch der Meinung, dass man mit den nächsten Umgebungen der bildenden Natur anfangen müsste. Alles, was auf ihre Augen und Ohren Eindruck macht, erregt Aufmerksamkeit. Sonne, Mond und Sterne, Feuer, Wasser, Schnee, Eis, Wolken, Gewitter, Tiere, Pflanzen und Steine.« Zitat Ende. Und es ist ja bekannt, dass Goethe einer der Mitbegründer der mineralogischen Sammlung in Jena war und auch durch seine Schenkungen von Steinen und Mineralien Einblicke in die Entstehungs- und Entwicklungsgeschichte der Erde gewonnen wurden. Kleiner Tipp am Rand: Zurzeit läuft bis zum 12. November 2026 eine Sonderausstellung mit dem Titel Gesteine, Vielfalt und Schönheit aus Thüringen und aller Welt. Liebe Hörerinnen und Hörer, ich bin letztens bei einem Spaziergang bunten Steinen in Vorgärten und am Wegesrand begegnet. Sie waren mit einer Sonne, einem Marienkäfer, einem Pinguin bemalt und zauberten ein Lächeln auf mein Gesicht. Was für eine nette Geste, was für eine kleine schöne Idee, Schmunzelsteine zu gestalten und so zu platzieren, dass Spaziergänger sich an ihnen erfreuen können. Ich habe auch eine Freundin, die gerne Steine sammelt, sie nach ihrer Form auswählt und dann gestaltet. Diese verschenkt sie gern als Glückssteine. Und mich erinnert manch glatter, runder, flacher Stein an die Kindertage, in denen ich mit meinem Vater am Teich vor Omas Haus Steine hüpfen ließ. Fitscheln oder Titschern nannten wir das. Und ich musste fast immer feststellen, dass Vaters Würfe einfach mehr Kreise erzeugten. Begegnungen mit Steinen und Menschen standen heute im Mittelpunkt der Sendung. Und Clouseau beendet unsere Sendung, indem er für uns den Anfangstitel »Wenn ein Mensch lebt« aufgreift, in seiner Variante darbietet und verdeutlicht, dass unser Leben ein Steine sammeln und Steine zerstreuen ist. Ein erholsamen Sommer, vielleicht auch mit einer Wanderung über Stock und Stein und dem Erinnern an einige Songs aus der Ostmusik, das wünscht Ihnen Ihre Ilona Schiek. Das wirklich abschließende Wort hat noch einmal der alte Goethe. Der meinte nämlich, Zitat, auch aus Steinen, die einem in den Weg gelegt werden, kann man Schönes bauen.

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3: Im Damenviertel hat es mich jetzt schon sehr überrascht, dass so viele Straßen nach Männern benannt sind.
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0: Ooh yeah!
1: Hello, hello! Der einfallsreichste Song
0: ja,
1: zu Beginn einer Radiosendung.
0: Genau, zu Beginn unserer Rosenkeller-Radiosendung heute am Donnerstag, dem 18. Juni. Ja, ich bin auch mal wieder dabei. Yay!
1: Hanni ist mal nicht krank oder im Urlaub.
0: Ja,
1: wow.
0: Genau. Wow. Sorry, Leute. Ich war irgendwie, es war richtig auf Fluch. Ich habe schon gedacht, so, Alter, es wird gar nichts mehr. Ja, das waren The Chorus mit Radio. Richtig krass. Ich habe diesen Song ewig nicht gehört. Aber er ist
1: alles,
0: wirklich ziemlich nice.
1: Alles Geschwister.
0: Jetzt haben wir gerade nochmal festgestellt. Aber der Dude da, ich weiß gar nicht, ist der Dude auch Geschwister?
1: Ja, alle vier sind Geschwister.
0: Okay,
1: ja.
0: Okay.
1: Ja, ja, ja.
0: Ja, also ihr seid beim Rosenkeller Radio angekommen. Wir sind jetzt mittlerweile im Sommer. Es ist zwar nicht, doch, heute ist mal ein bisschen sommerlicher.
1: Heute ist warm.
0: Ja, aber die letzten Tage hat es eher nicht so den Eindruck erweckt, dass wir Sommer haben. Ja, und im Rosenkeller gibt es auch noch so ein paar Veranstaltungen, die wir erstmal bewerben würden. Und darüber hinaus haben wir natürlich noch neuen Shit dabei, der dieses Jahr rausgekommen ist. Und Karin hat sicherlich noch den ein oder anderen Tag des. Das ist ja so ein bisschen Tradition bei uns beiden, dass wir immer zu dem passenden Tag uns Tage raussuchen, die irgendwo auf der Welt irgendeine Bedeutung haben.
1: Und da ist mir aufgefallen, dass wir, glaube ich, schon mal an einem 18. Juni
0: Ach,
1: aufgenommen
0: lustig.
1: Haben oder eine Sendung hatten. Muss ich dann nochmal nachgucken. Aber
0: okay.
1: Weil ich denke, dass ich schon mal nach Panik-Songs gesucht habe.
0: Das kann schon sein.
1: Naja, egal.
0: Es gibt sicherlich immer wieder neues Material. Das ist ja an sich nicht schlecht. Da muss man nicht den gleichen Scheiß verwenden.
1: Naja.
0: Ja, okay, vielleicht auch nicht. Ja, anyway, wir haben ein paar Veranstaltungen zu bewerben, wie schon angekündigt. Und ich finde es eigentlich ganz interessant, weil tatsächlich morgen am Freitag, dem 19. Juni, gibt es schon ab Nachmittag ein Event. Und es ist, ich glaube, sehr speziell, weil ich weiß nicht, haben die das schon mal gemacht? Irgendwie kann ich mich nicht ganz daran erinnern.
1: Nee, das ist das erste Mal, dass die ihren Geburtstag feiern. Habe ich
0: okay.
1: Letzte Woche war der, glaube ich, der Felix im Jena United Podcast. Und hat so ein bisschen darüber gesprochen. Genau.
0: Okay. Und nachdem ist es auch benannt mit dem Miracolix, wenn Felix
1: Weiß ich nicht.
0: Okay. Also ich habe das schon mal irgendwie gehört. Ich weiß auch, dass da ja so ein paar Rose-assoziierte Menschen auch drin rumspringen in diesem Verein oder in diesem Unternehmen, wie man es jetzt auch mal nennen möchte. Jedenfalls hast du schon richtig angedeutet, die haben jetzt ihre 5-Jahres-Party. Und es ist nicht nur eine Party, sondern es ist quasi, ja, Projektergebnisse, die vorgestellt werden, wie eine Art Fachkonferenz. Also, wenn euch das interessiert, das geht quasi um 16 Uhr los. Und da ist quasi erstmal diese Fachkonferenz geplant bis ungefähr 19:30 Uhr. Da werden halt verschiedene Themen vorgestellt. Also, das, was ich verstanden habe, ist ja quasi dieses Unternehmen oder dieser Verein, was auch immer, die testen sozusagen Substanzen. Also, ich habe das immer so verstanden, dass man quasi seine Drogen, die man irgendwo herbekommt, dort überprüfen kann, was da so drin ist. Ne?
1: Ja, und die verkaufen auch Tests, dass man das
0: selber machen kann.
1: Aber ich glaube, so ein einzelner Test, also weiß ich nicht, in welchem Rahmen das genutzt wird. Ich weiß, dass die manchmal auf Veranstaltungen auch eine Rolle gespielt haben.
0: Ja, so habe ich das auch verstanden. Naja, jedenfalls werden da so verschiedene Institutionen auch mit herangezogen. Zum Beispiel die SIT in Thüringen, also die Suchtberatung ist das hier in Jena. Also gibt es in Jena, gibt es auch in anderen Städten in Thüringen. Dann Trudel, Elf, Streetwork kennt man auch. Und ja, da gibt es dann noch so ein paar Talks dazu, eine Podiumsdiskussion zum Abschluss. Und danach ist dann quasi die Party. Also das ganze Prozedere mit dieser Fachkonferenz ist quasi kostenlos. Und wir kommen jetzt mal auf diese Party zu sprechen, die im Anschluss stattfinden wird, also quasi ab 20 Uhr. Da werden verschiedene DJ-Sets gespielt, beziehungsweise verschiedene DJs werden dort spielen. Das sind ganz schön viele.
1: Ja, ganz schön viele, ja.
0: Ich frage mich auch so, okay, ja, hat man wahrscheinlich nur so ein halb- bis einstündiges Set. Am besten finde ich ja den Bratwurst, Markus.
1: Ja, das klingt spannend.
0: Ja, und ja, verschiedene, also von House Electro über UK Garage. Mentalcore hat mir auch noch nichts gesagt. Ich weiß nicht, ob das so eine Eigenkreation ist. Indie Dance, Melodic Techno, Groove Techno, also
1: Hip-Hop, R&B, All-Time Classics, also alles.
0: Alles im
1: alles
0: Prinzip
1: ist
0: querbeet, wenn man das so schön möchte, wie wir immer dazu sagen. Ist ein bisschen schwierig, dazu passende Musik zu finden. Ich habe mich einfach mal in dieses Indie Dance, Techno-Gedöns reinbegeben und habe geschaut, was es da so theoretisch gibt. Deswegen hört ihr jetzt zwei Songs, keine Ahnung, ob die euch was sagen. Ich habe da einfach mal was rausgeholt. Das ist zum einen Hydex mit Night on My Tongue, der Song. Und danach Adam 10 bzw. Raphael mit Sweet Boy. Und wir hören da mal rein. Okay.

0: So, was haben wir denn da gerade gehört, liebe Anni?
1: Yes. Verschiedenes. Nein, das waren jetzt so quasi ein bisschen repräsentativ für Techno im weitesten Sinne. zwei Songs, einmal von Hydex mit Night on My Tongue und Sweet Boy von Adam 10 bzw. Raphael. Anlässlich habe ich das jetzt gespielt, weil wir eine Party haben, die jetzt am Freitag, also morgen, stattfinden wird von Miraculix ausgerichtet. Das hatten wir auch gerade schon erzählt. Und da gibt es quasi dann verschiedene DJs ab 20 Uhr. Jetzt wollte ich eigentlich nochmal gucken. Ach ja, hier steht es nämlich 10 Euro zuzüglich Gebühr.
0: Bei Ticks for Gigs. Ja, Abendkasse, keine Ahnung.
1: Abendkasse steht da jetzt nicht. Boah, ja. Sollte es aber sicherlich geben. Wäre ein bisschen komisch, wenn nicht.
0: Aber selbst wenn selbst 15 Euro oder so wäre für das Line-Up ja in Ordnung. Also lasst euch überraschen.
1: Ja, sehr viele Leute.
0: Und irgendwas über 10 Euro.
1: Genau, und wenn ihr Bock habt, euch mehr mit diesem Thema, was Miraculix dort vertreten, sprich Drogen. Nein,
0: Drug-Checking.
1: Drug-Checking ist der richtige Begriff dafür. Dann kommt doch gern auch zu den Veranstaltungen vorher von 16 Uhr bis 19:30 Uhr. Da ist der Eintritt frei. So, das so viel dazu zum Freitag, den 19. Juni. Dann haben wir noch eine weitere Party anzukündigen. Und zwar ist die im Rahmen des CSDs am Samstag. Die Party wird in der Jena, im Rosenkeller in Jena ausgerichtet. Ab 22 Uhr geht's los. Und es wird zwei Floors geben und auf dem einen gibt es mehr so Queerpop und auf dem anderen auch eher so Techno, Trance, UK, Garage, das Übliche.
0: Tech House, Trance und Bounce.
1: Ja, ich vertiefe jetzt mal nicht, was das im Einzelnen bedeutet, aber ich habe zumindest zwei Queerpop-Songs vorbereitet. Zum einen Girl in Red ist eigentlich ziemlich bekannt und zum anderen King Princess auch ziemlich stellvertretend für ihre Sparte. Und darüber hinaus würde ich für das Thema UK Garage, beziehungsweise auch so ein bisschen angehaustes, noch The Streets spielen mit Has It Come To This. Und
0: die sind gerade wieder auf Tour.
1: Ja, stimmt, Streets. Die hatten auch was, hatten was Neues, das stimmt. Und Florence and the Machine, ein Mix von wahrscheinlich Morgan Seatree, der einen Say My Name Remix produziert hat. Ja. Dann lasst's krachen. Das ist jetzt die Werbung für den 20. Juni, wenn ihr gern nach dem CSD noch eine Aftershow-Party in der Rose erleben wollt. Los geht's.

0: Jo, wir sind zurück im Rosenkeller Radio. Und ihr hörtet ein paar Songs zur Ankündigung des CSDs, also besser gesagt der Aftershow-Party, die im Rosenkeller am Samstag, dem 20.06. stattfinden wird. Und wie schon davor angedeutet, wird es zwei Floors geben, einmal mit eher Queerpop und der andere Floor eher so UK Garage, Tech House, Techno Trance, diverses, genau. Und dazu gab es jetzt mal so ein paar Songs, die vielleicht auch eher nicht gespielt werden könnten. Zumindest, dass ihr so ein bisschen musikalischen Einblick bekommen könnt, habt, wie auch immer.
1: Und Samstag soll es 35 Grad werden. Also geht in den kühlen Keller. Ja, zumindest am Anfang kühl, wenn noch keiner da ist.
0: Zumindest dann vielleicht am Anfang ein bisschen geiler.
1: Seid pünktlich.
0: Yes, genau. Alles weitere dazu natürlich bei Instagram auf der rosenkeller.org-Seite könnt ihr euch informieren. Wir geben noch einen ganz kurzen Ausblick, denn der Sommer ist zwar noch lang, aber im Rosenkeller gibt es bald eine Sommerpause. Die wäre dann um den 11. Juli rum bis, ja, auf jeden Fall Juli, August und dann im September geht es irgendwann weiter. Zumindest konzertmäßig geht es am 10. September weiter. Oder? Das war jetzt
1: ja,
0: so unser
1: Ja, ab 19. Bums. Juli ist Sommerpause.
0: Gut.
1: Ja, genau.
0: Gut.
1: Aber ihr könnt noch viel auf Party gehen.

0: Bohne.
1: Genau,
0: so.
1: Also das, also erstmal preislich sind wir bei 5 Euro. Das geht von 17 bis 21 Uhr. Genau, bitte nur eine Begleitperson pro 5 Jugendliche. Also damit auch nicht so viele alte Leute darum hängen. Ja, also das ist eine Party von Schülerinnen oder SchülerInnen für SchülerInnen. Und dann haben wir noch am 26., das ist derselbe Tag, das ist ein Freitag, soweit ich das
0: weiß. Das ist auch geil, die übelste. Erst darf man nur von 10 bis 15 Jahren kommen und dann ist die
1: Ü30-Party.
0: Und dann darf
1: man nur mit 30
0: erst ab 25
1: stimmt,
0: kommen.
1: Stimmt, das ist, glaube ich, ab geil. 25.
0: Also alle Leute zwischen 16 und 24 müssen am nächsten Freitag irgendwo anders hin.
1: Ja, genau. Also das könnt ihr euch dann auch noch geben ab 22 Uhr an dem besagten Freitag. Und dann, wie immer, Nightclubbing am 27. Juni, dem Samstag. Ja, und ja, dann, ach so, ja, dann sind wir eigentlich auch schon durch im Juni. Das andere
0: genau, wird dann nochmal Nightclubbing, Studi-Clubbing, ja, bis ja halt dann der 19. Juli ist und dann die Sommerpause genossen
1: exakt
0: werden kann.
1: Genau. Ja, damit sind wir erstmal mit dem Werbeblock soweit, zumindest für die Diskos durch. Und wir widmen uns erstmal ein paar anderen Sachen. Da hat Karin ein bisschen was vorbereitet.
0: Naja, ein bisschen, drei Sachen. Also nein, wir spielen euch ja auch immer neue Musik vor. Jetzt war ich vor einem Monat erst dran und es war gar nicht so einfach für mich, Dinge zu finden, die ich nicht schon gespielt habe.
1: Das kann ich mir vorstellen.
0: Die Musiklandschaft war sehr dankbar. Und zwar die Cookie Gang haben ein neues Album rausgebracht. Das ist Francesco Wilking. Und der hat eine Band und die verwursteln immer Indie-Pop-Songs, also deutsche Indie-Pop-Songs auf Italienisch und machen da so einen italienischen Song mit leichtem Flair draus. Genau, und auf dem neuen Album ist ein Song mit Salo drauf, Apollonia. Ganz spannend. Dann, das große Geheimnis wurde gelüftet. Taylor Swift hat den Titelsong zu Toy Story 5 geschrieben. Das werden wir uns anhören. So ein bisschen Pop-Country-mäßig angehaucht. Fast schon ein bisschen
1: Back to the Roots-mäßig.
0: Ja. Eigentlich ein ganz netter Song. Muss man 2-3 Mal hören, bis er ins Ohr geht, finde ich. Hört ihr die Vögel zwitschern?
1: Ich höre sie auf jeden Fall. Mal gucken.
0: Und Olivia Rodrigo hat ein neues Album rausgebracht.
1: Das habe ich auch gesehen,
0: das heißt,
1: ja.
0: You Seem Pretty Sad for a Girl So in Love. Und da habe ich mir mal die Songs angehört. Und es gab auch einen Song mit Robert Smith von The Cure. Aber den fand ich ein bisschen langweilig fürs Radio, muss ich sagen. Deswegen habe ich mich für My Way entschieden. Genau. Also ihr hört Apollonia auf Italienisch mit Urlaubsfeeling. I Knew It, I Knew You von Taylor Swift. Und My Way von Olivia Rodrigo.

0: Hallo, hallo, da sind wir wieder. Ihr hörtet drei brandneue Songs von der Crookie Gang und Salo, Apollonia von Taylor Swift, I Knew It, I Knew You, als Titelsong vom neuen Toy Story 5 Film, weiß gar nicht, wann der rauskommt, und My Way von Olivia Rodrigo, der hat nämlich auch ein neues Album rausgebracht.
1: Ihr seid wieder im Rosenkellerradio und wir stellen euch noch ein paar andere Sachen vor, und zwar im Rahmen des unserer Lieblingskategorie, unserer jährlich, nicht jährlich, schon seit Jahren bewährten Kategorie Tag des.
0: Genau, wir gucken immer, es gibt so eine tolle Seite, die heißt kuriose-feiertage.de. Keine Werbung, oder doch. Und da sind alle möglichen kuriosen Feiertage aufgelistet. Und falls ihr schon immer mal wissen wolltet, was am 18. Juni für kuriose Feiertage sind, folgt jetzt eine Auflistung. Ist der Geh-Angeln-Tag, der National Go Fishing Day in den USA. Dazu habe ich euch keine Musik mitgebracht.
1: Oh.
0: Der internationale Tag des Picknicks, International Picnic Day. Dazu habe ich euch auch keine Musik mitgebracht. Oh. Internationaler Sushi-Tag, der International Sushi Day. Habe ich euch auch nichts dazu mitgebracht.
1: Sag mal.
0: Weil ich dachte, wir hätten schon mal irgendwann Sushi gehabt.
1: Das kann sein.
0: Dann der Gönn-dir-was-Tag, der US-amerikanische National Splurge Day am 18. Juni. Da habe ich nachgesucht, aber nicht so viel gefunden, was ich irgendwie gut fand. Und zu guter Letzt der internationale Paniktag oder keine Panik. Weiß ich halt auch nicht, warum Panik oder keine Panik.
1: Man wirbt ja nicht für Panik, sondern eher gegen Panik wahrscheinlich.
0: Ja, es ist auf jeden Fall nicht bekannt, wer ihn ins Leben gerufen hat und warum. Irgendjemand
1: und
0: hat
1: vor allem,
0: ihn mal.
1: Es gibt ja noch den National Panic Day am 9.
0: Genau,
1: März, ne?
0: Genau, aber der ist nur in den USA. Also
1: so,
0: wer jetzt hier gesagt hat, dass dieses Datum der International Panic Day ist, kann ich euch nicht sagen. Aber zu Panik lassen sich Lieder finden.
1: Deswegen wer hätte es gedacht, Mensch?
0: Genau. Ganz alter Schinken oder zwei, drei, vier ganz alte Schinken eigentlich. Panik von Madsen, endlich ein Grund zur Panik von Wir sind Helden und Don't Panic von Coldplay. Keine Ahnung, alle bestimmt schon 20 Jahre alt.
1: Ja,
0: wir gucken mal,
1: ist auch
0: wir
1: schon
0: gucken mal während die Musik läuft. Also irgendwas zwischen 15 und 20 Jahre sind die locker alle alt. Und Dämse, keine Panik, um so ein bisschen lokal zu bleiben.
1: Yes.
0: No? Gut, dann bitte keine Panik kriegen, weil ihr hört gute Musik.
1: Ja.

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0: Das war der Panik- oder keine Paniktag. Heute, 18.06. internationaler Feiertag. Warum wir da nicht frei haben, weiß ich nicht.
1: Das finde ich auch eine Schweinerei. Ihr seid beim Rosenkeller Radio zurück. Und ja, das war jetzt unser kleiner Exkurs in das Thema Tag des.
0: Auch so thematisch Panik, dann endlich ein Grund zur Panik, dann bitte don't panic und keine Panik.
1: Super,
0: toll.
1: Als hättest du es alle Emotionen absichtlich so alle, toll.
0: Alle Emotionen zum Thema Panik wurden bedient, würde ich sagen.
1: Top, 1+. So, wir sind ja im Rosenkeller Radio, das heißt, wir versuchen natürlich auch gewissermaßen den Rosenkeller zu bewerben. Ihr habt schon quasi im ersten Block so ein paar Veranstaltungstipps gehört bezüglich Diskos. Jetzt ist es so, dass es jetzt konzertmäßig nicht ganz so viel gibt. Allerdings gibt es schon noch mal was. Und zwar nächste Woche am Dienstag, den 23.06. Ganz klassisch mittlerweile. Ich weiß gar nicht, ich dachte, es hieß auch mal zwischendrin anders. Ich bin mir aber gerade nicht sicher. Nee, es heißt Volume 5, also wird es die ganze Zeit so... hieß die ganze Zeit so. Ja. After Work, Less Party. Nee, lasst euch nicht irritieren vom Titel, es ist Punkrock. Punkrock mit Barbecue, mit DJ-Sets und Live-Musik natürlich in erster Linie.
0: Und vor allem freier Eintritt.
1: Freier Eintritt, das ist immer absoluter Hammer, genau. Also, wann geht's los? Hatte ich, glaube ich, schon gesagt. Nee, hatte ich nicht gesagt. 17 Uhr bis 22 Uhr. Es ist in der Regel draußen. Also quasi auf dem Hof vom Rosenkeller. So war es eigentlich immer, ne? Also, ja. Das ist eigentlich der Standard, genau. Steht auch dort. Also, ihr werdet dort begrüßt musikalisch von Concrete Lipstick. Das ist quasi die Vorband. Ich bin mir gerade nicht sicher. Ich dachte, das wäre die Vorband, aber vielleicht ist es auch die Hauptband. Naja, wie auch immer. Also, es gibt einmal Concrete Lipstick, die kommen aus Dresden. Die machen schön rotzigen Punkrock. Und darüber hinaus gibt es noch eine kanadische Band, die heißt Reckless Upstarts. Die machen eher so Streetpunk-Oi. Und ja, dazu habe ich natürlich jeweils einen Song rausgesucht. Zuerst hört ihr Concrete Lipstick mit 2 Songs und danach 2 Songs von Reckless Upstarts. Wenn euch das gefällt, kommt doch gerne rum. Das ist nächsten Dienstag am 23.06. ab 17 Uhr. Also es gibt auf jeden Fall eine Menge kalte Getränke. Es gibt Grillgut. Nein, in Thüringen sagt man Bratgut. Oh Gott. Ja, also.
0: Und es kostet zwar nichts, aber hier steht nochmal sehr deutlich, Spendenhut. Der Spendenhut geht rum, ne? Kann man ja auch was bezahlen, wenn man 2 gute Bands sieht, ne?
1: Ja, finde ich
0: da
1: auch.
0: Da kann man ja auch freiwillig ein bisschen Geld reinpacken.
1: Genau, und ich glaube, die Pieps von diesen, wie heißen die denn? Die hatten doch eigentlich immer so einen Namen, dachte ich. Irgendwie steht das hier gar nicht mehr, die das organisieren.
0: Basement Culture.
1: Ach, Basement Culture, doch, da steht's, lol. Genau, die sind ja auch wirklich sehr engagiert und das kann man ruhig auch mal ein bisschen würdigen mit einem kleinen Obolus. Also, wir fangen an mit Concrete Lipstick und dann den Reckless Upstarts. Viel Spaß damit.

0: Jo, ihr seid wieder im Rosenkellerradio und das war gerade ein bisschen Werbung für ja quasi die einzige Konzertveranstaltung im Rosenkeller, die es diesen Monat noch gibt. Und zwar ganz konkret ist das die After-Work-Less-Party, das ist auch schon die fünfte Ausgabe, die findet nächsten Dienstag am 23.06. statt. Ab 17 Uhr ist Open Air auf dem Innenhof oder im Innenhof des Rosenkellers. Eintritt ist frei, Spenden sind natürlich gern gesehen. Und ja, ihr hörtet jetzt die beiden Bands, die quasi dort auch spielen werden. Das sind zum einen Concrete Lipstick aus Dresden und Reckless Upstarts aus Kanada. Genau, das war's quasi auch schon zum Rosenkeller Veranstaltungssommer bis quasi zur Sommerpause, die Mitte Juli dann stattfinden wird. Ja, und wir haben jetzt noch so ein paar Sachen offen, weil wir ja auch prinzipiell immer so ein bisschen unsere Musik, die wir mögen, stellvertretend für Indie-Sparte und Co., alles, was damit assoziiert ist, bewerben. Und wir waren vorhin schon bei der Kategorie Neue Mucke angelangt und ich habe da auch noch mal so ein bisschen rumgekramt und habe auch drei Bands gefunden, oder was heißt gefunden, ja, die man halt so kennt, von denen man so weiß, ach ja, ach, die haben auch mal wieder was gemacht. Zum einen ist es Interpol tatsächlich. Mhm. Und, ach scheiße, ich habe mich auch überhaupt nicht so richtig damit befasst, wie eigentlich dieses Konzert in Berlin, das ist doch Interpol und Block Party, ne?
1: Block Party, die gehen zusammen auf ja. Jubiläums-irgendwas-Ding.
0: Jubiläumstour.
1: Ja.
0: Genau, und ich habe gar nicht nochmal geguckt, ob es da überhaupt noch Tickets gibt, das ist, ich weiß gar nicht mehr, wo das war in Berlin, aber es ist auf jeden Fall, es sind sehr, ich finde, sie sind gegensätzliche, nicht gegensätzlich, aber es sind ja sehr verschiedene Indie-Bands, also quasi Interpol kommt, glaube ich, aus New York City, wenn ich mich richtig erinnere, ist halt eine amerikanische Indie-Band, schon eher so für den Sad-Indie bekannt, schon häufig eher so, also es ist Post-Punk-Revival, sagen wir jetzt mal, und Block Party ist ja dann schon eher die britische Band, die so ein bisschen den Peperion-Sound hat. Genau, und da werdet ihr gleich den Song See Out Loud hören von Interpol. Dann gibt es noch von Blood Red Shoes. Die sind tatsächlich sehr aktiv. Ich habe die halt jahrelang irgendwie gar nicht gehört, muss ich sagen. Ich fand die eigentlich immer am Anfang richtig gut. Wir haben auch in der Disco viele Songs von denen gespielt. Die ballern auf jeden Fall immer noch sehr viele Alben raus, beziehungsweise EPs. Und die haben auch einen neuen Song, der heißt Get Back Into Myself. Und um mal noch ein bisschen deutsche Musik zu bewerben, das sind die Leoniden. Die singen tatsächlich auch auf Englisch, aber sind prinzipiell, glaube ich, aus Hamburg oder so die Ecke. Und die haben auch einen neuen Song, der heißt I Still Feel. Ja, da würden wir jetzt gleich mal wieder reinhören. Und ja, ich würde sagen, los geht's.

0: Hello, yes. Hello, wir sind zurück
1: bei. Mal kurz hier dieses Ding rausmachen.
0: Rosenkellerradio.
2: Ach, immer so. Sorry, das war der
0: Ventilator. Ja, das ist Ventilator. Der Ventilator. Es ist nämlich sehr warm hier.
2: Ja, wir mussten uns ein bisschen ausheizen, besser gesagt. Ja.
0: Abkühlen.
2: Abkühlen.
0: Was
2: genau.
0: Haben wir denn gehört?
2: Wir haben gehört 3 neue Songs von eher so Indie-assoziierten Bands. Sprich, ah shit, mir ist gerade aufgefallen, ich hätte ja noch was gehabt. Nee, hab schon.
0: Na, machst du dann gleich.
2: Hä? Ich hatte nämlich eigentlich noch Death Cab for Cutie, die hatten irgendwie auch irgendwas Neues. Also ich habe jetzt gespielt Interpol See Out Loud, Blood Red Shoes mit Get Back Into Myself und I Still Feel von Leoniden. Das hörtet ihr gerade. Ja, und Karin hat da auch noch ein bisschen was Neues am Start.
0: Genau, nochmal eine kleine Rutsche, auch eigentlich Indie assoziiert, auch wenn Lizzo dabei ist, aber die ist ja auch... Die hat ja auch manchmal so ein bisschen Indie-rockige Sounds dabei.
2: Ja.
0: Genau, ja. Tame Impala haben so einen viralen TikTok-Song, Dracula. Ich weiß gar nicht, ob das schon wieder vorbei ist, ob es einfach sehr spät bei mir angekommen ist. Naja.
2: Ja, ich glaube, das war schon so mit der Kracher von dem Album, würde ich sagen. Das ist schon so der Ohrwurmstige Song,
0: genau.
2: Song sozusagen.
0: Jedenfalls gibt es da einen Jenny-Remix, wo Jenny singt.
2: Wer ist jetzt nochmal
0: Jenny?
2: Shut up,
0: Jenny, just get in the car. Keine Ahnung, irgendeine Künstlerin, die singt da auf jeden Fall mit.
2: Okay.
0: Dann Bibiza hat neue Songs rausgebracht. Oh. Unterwegs heißt der Song, den ich euch vorspielen kann. Dann natürlich Bilderbuch, Push Reality. Guter Bilderbuch-Song, so wie man sie kennt, nur nicht ganz so groovy, finde ich. Mal
2: okay,
0: gucken,
2: ich bin gespannt.
0: Hast du es noch nicht gehört?
2: Nee, ich habe es mir noch nicht angehört. Ich bin da mittlerweile, muss ich sagen, bei Bilderbuch, das ist leider so ein bisschen auf dem absteigenden Ast.
0: Ja, ne, die haben jetzt nicht so nochmal so einen Banger rausgebracht, ne?
2: Nee.
0: Nicht nochmal irgendwas, was schön...
2: Bin da immer nicht so motiviert.
0: Ja, ein Album gab es jetzt, glaube ich, auch länger nicht, ne?
2: Das wird
0: oder?
2: Jetzt, glaube ich, dachte ich, aber ja. So Richtung Album, oder? So war meine Wahrnehmung.
0: Live ja, sind sie trotzdem mega immer noch.
2: Aber teuer, sie kosten jetzt schon über 60 Euro, die Arschlöcher. Ja. Sorry, ich meine natürlich die Booking-Agenturen, die das machen.
0: Männer von Welt.
2: Ja.
0: Und Lizzo hat auch ein neues Album rausgebracht, das heißt Bitch. Ich glaube, ich weiß nicht, ob sie immer noch unter ihrem Shitstorm leidet, den sie irgendwie hatte
2: ach
0: vor
2: ja,
0: einem
2: stimmt.
0: Jahr oder so. Ich weiß auch nicht,

0: Hello, hello, wir haben neue Songs gehört. Achtung, ein Klick. So. Ah,
1: wieso knallt das eigentlich immer so?
0: Ich glaube, das hat was mit dem Strom zu tun.
1: Ja, okay, das ist unser lustiger Ventilator.
0: Genau, wir sagen wieder, es ist warm. Ihr habt 4 neue Songs gehört. Tame Impala, Bibiza, Bilderbuch und Lizzo.
1: Yay.
0: Genau.
1: Und da wir solche tollen Lokalpatriotinnen sind,
0: ist jetzt ein bisschen
1: Selbstbeweihräucherung.
0: Ist jetzt ein bisschen spontan entstanden. Also eigentlich hieß die Kategorie Jena-Krimi und ich hätte jetzt ein bisschen was zum Jena-Krimi erzählt. Dann haben wir uns angeguckt, was da so drin ist, also Jena-Bands und Thema Jena.
1: Mhm.
0: Und dann hat Anni gesagt, dass ihre Band jetzt auch Songs hochgeladen hat und deswegen geht es jetzt einfach nur um Jenaer Künstler. Und Wir haben 3 ausgesucht.
1: Ja,
0: und zwar
1: also
0: Kostja, Brechreiz. Brechreiz kennt, glaube ich, jeder, der irgendwie ansatzweise im alternativen Spektrum unterwegs ist in Jena.
1: Kostja ist
0: und
1: so Hip-Hop.
0: Dann die neue aufstrebende Indie-Pop-Rock-Band Waiting for Tune. Bitte, Anni.
1: Du hast es sogar richtig ausgesprochen, weil wir haben immer den Clinch zwischen, nennen wir uns Waiting for Tune oder Waiting for Tune? Ich habe immer gesagt Waiting for Tune, aber das hast du schön gemacht.
0: Das ist ja das Wortspiel.
1: Yes.
0: Nicht umsonst habt ihr ja einen Song, der heißt Fortune Cookie.
1: Das ist richtig.
0: Ja.
1: Als würdest du es wissen.
0: Nee, du hast es mir vielleicht erzählt irgendwann.
1: Vielleicht. Ja, also genau, wir haben eine EP rausgeworfen, besser gesagt, unser sehr begnadeter Drummer Johannes, der kann ganz viel und der kann auch gut mit Ableton, das ist so ein Programm, womit man Musik kreiert, umgehen und hat einfach irgendwann gesagt, boah Leute, ich mach das jetzt irgendwie selber, den Shit, weil fürs Mastern und Mixen und so sucht man sich ja meistens externe Leute.
0: Hat das jetzt Alex gemacht eigentlich?
1: Nee, Alex hat's nicht hinbekommen. Alex hat's so, ich habe ihn, glaube ich, so ein halbes Jahr bin ich ihm hinterhergerannt, es war sehr unangenehm, sorry Alex, und er hat's halt nicht
0: DJ
1: geschafft.
0: In die Tonne.
1: Genau, und dem habe ich auch den Song auf jeden Fall geschickt und er hat dann irgendwie gesagt, naja, könnt ihr mal nach Leipzig kommen, und das ist halt nie passiert und weiß ich nicht, was dabei rausgekommen wäre, es ist halt sehr viel Arbeit. Er hatte wohl irgendwie schon mal angefangen, irgendwas zu machen, aber egal, jetzt hat Johannes das Ding selber in die Hand genommen und hat quasi aus so ein paar Lines und Spuren, die wir hatten, quasi was zusammengebastelt. Ist quasi eine Demo-Tune, so wollten wir es, also heißt auch Waiting for Demo-Tune, weil wir jetzt halt auch selber persönlich sehr lange drauf gewartet haben. Das ist so ein bisschen unsere All-Over-Cover-Story, dass wir immer auf irgendwas warten. Sehr passend, genau. Und der Song heißt Fortune Cookie. Ja, genau, so viel Zeit haben wir ja auch nicht mehr, deswegen würden wir euch die jetzt mal alle 3 hintereinander wegknallen und wir sehen uns dann nochmal zur Verabschiedung.
0: Ja, also auch thematisch super. Jahnstraße 15 heißt der Song von Kostja, Deutsche im Ausland, der Song von Brechreiz, gibt es auch ein schönes T-Shirt für, von. Und Fortune Cookie von Waiting Fortune. Gute Eigenwerbung, würde ich sagen, ne?
1: Top.

0: So, wir haben jener KünstlerInnen gehört. Ach, und zwar so. Kostja, Jahnstraße 15, Brechreizdeutsche im Ausland und die Band Waiting for Tune, in der ihr Anni singen gehört habt mit dem Song Fortune Cookie.
1: Crazy Shit.
0: Crazy Shit. Ich habe gerade leider mitgekriegt, dass live erstmal nichts angekündigt ist. Schade, schade.
1: Ja, wir haben so ein bisschen Umbruch mit.
0: Aber ihr findet eine Demo-EP auf Spotify, YouTube Music, wo überall noch, keine Ahnung.
1: Ich glaube, die beiden Sachen. Und wir haben auch einen YouTube-Kanal genau, mit so ein paar Videos.
0: Die EP heißt Waiting for, also eine Demo-Tune. Demo-Tune.
1: Genau.
0: Genau. So, damit sind wir hier beim Rosenkeller Radio am Ende unserer Sendung. Ne? Yes. Wie viel Zeit haben wir noch? Zwei Minuten, na dann. Wir waren Anni und Karin, ihr hörtet das Rosenkeller-Radio, ihr habt noch ungefähr anderthalb Monate Zeit einen Monat Zeit, in die Rose zu gehen. Checkt die Seite aus, die Homepage, checkt das Instagram-Profil aus, Rosenkeller Jena. Und genau, dann entlassen wir euch aus dieser Sendung mit einem kleinen Juni-Song. Jetzt, und zwar 7 Days in Sunny June, Jamiroquai. Viel Spaß.
1: Tschüss.
0: Und gute Nacht.
1: Ja, bis dann.
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7: Also es hat mich einfach schon immer fasziniert, so diese Abgründe, dieses wozu sind Menschen fähig, wenn ihnen zum Beispiel alles genommen wird. So. Das hat mich schon immer irgendwie fasziniert. Okay, damals waren es Dinos, heute sind es Menschen. Es hat sich doch irgendwie verändert, aber ich bin diesem Genre oder zumindest der Spannung und Action doch treu geblieben.
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9: Hallo Kinder, herzlich willkommen zu DJ Rot und Honigs Kinderdisco-Radio-Show. Schön, dass ihr wieder dabei seid. Heute geht es um Kindermusik zum Thema Ferien und Sommer. Wir starten gleich mit den Muckemachern und danach kommt 3 Berlin mit Der allerbeste Urlaub. Viel Spaß!

0: Ja, Freizeitpark ist auch eine tolle Idee für die Ferien. Jetzt geht es aber endlich an den Strand. Ihr hört Willi Astor mit dem Fischflossen-Flipflop.
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0: Na. Und jetzt, meine lieben Inselgenossen und Freunde der guten Laune, möchte ich auf der Bühne unseren Stargast begrüßen. Ein neuer Stern am Krabbenhimmel. Hier ist der Strandmuschelnuschler Otto Risotto.
1: Es wollten zwei kleine Krabben auch endlich mal Badeschlappen. Und ganz am Ende vom Strand, da stand ein riesiger Badeschlappenstand. Sie gaben ihr

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Tja, auch die schönste Urlaubszeit ist irgendwann leider zu Ende und auch meine Sendezeit ist um. Ich hoffe, es hat euch Spaß gemacht. Wenn ihr mehr von mir hören oder sehen wollt, dann schaut doch im Internet unter www.kinderdisco-dj-rothonig.de. Zum Abschluss hören wir Der beste Sommer von Bibi und Tina und danach wieder die Muckemacher. Ich wünsche euch einen tollen Sommer!

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7: Herzlich willkommen zu einer neuen Folge unseres Podcasts Gulnara Invites for Radio Electronica. Heute haben wir einen Gast, dessen Sound so tief melancholisch, verspielt und treibend ist wie die Berliner Nächte selbst. Er ist DJ, Produzent und fest in der Berliner Clubszene verankert. Sein Künstlername weckt sofort Assoziationen zu dystopischen Zukunftsvisionen. Herzlich willkommen im Podcast Black Mirror Park. Schön, dass du da bist.
8: Hallo. Ja, schön, dass ich da bin. Danke für die Einladung.
7: Zum Künstlernamen und der Black Mirror-Referenz. Erste Frage wäre, dein Künstlername weckt sofort Assoziationen zur bekannten Science-Fiction-Serie. Wie kam es zu der Wahl und inwiefern spiegelt die dystopische und oft gesellschaftskritische Stimmung der Serie deine eigenen musikalische Philosophie wider?
8: Exzellente Frage, vielen Dank. Also, es ist so, dass ich schon relativ lange DJ bin und ich habe früher den DJ-Namen Dr. Faustus gehabt und den habe ich so gewählt, als ich 18, 19 war und fand den ehrlich gesagt auch relativ schnell unglaublich peinlich, wobei ich schon auch das Thema, ne, von Goethes Faust irgendwie so checke und nachvollziehen kann, also die Suche nach dem, was die Welt im Innersten zusammenhält, aber ich habe dann auch meinen Style geändert und wollte halt eben was Düsteres und Dystopischeres, und ich bin im Theater, wo ich arbeite, auf die Probe gekommen und damals war die erste Staffel Black Mirror gerade raus und die Dramaturgin hat erzählt, hey, wir haben in dem Stück über das Thema Cybermobbing gesprochen, die Dramaturgin hat erzählt so, hey, es gibt diese neue Serie Black Mirror, die müsst ihr euch mal reinziehen, die ist total krass, und das war auch zu der Zeit, als The Circle von Dave Eggers rausgekommen ist, und der Name hat mir sofort gecatcht, auch weil Black Mirror ist ja eine ausgeschaltete oder kaputte Screen, ein schwarzer Spiegel irgendwie, und das passt ja auch, wie du gerade schon gesagt hast, zu dem Thema der Dystopie und der dystopischen Zukunftsvision, der ja irgendwie auch sehr, das Thema ist ja sehr prägend für Detroit Techno, die haben mich immer sehr inspiriert, und für die Techno History. Insofern habe ich mich von dem Namen inspirieren lassen, bevor Black Mirror, die Serie, so ein großer Hit wurde, und ich mag die Serie sehr gern, habe ja auch selber Medienwissenschaft studiert und interessiere mich super für Technik-Dystopien, aber vielleicht, wenn ich gewusst hätte, dass die Serie so unglaublich erfolgreich wird, hätte ich mir vielleicht nochmal einen Namen rausgesucht, der etwas mehr Underground ist, aber jetzt ist es zu spät zu wechseln, und ich bin immer noch fein damit, weil der Name eben besonders ist und weil er auch gut googelbar ist, weil mit der Kombi kommt man sofort auf mich. Insofern, let's stick to it.
7: Dann glaubst du, dass wir als Gesellschaft Gefahr laufen, in einer von Technologie und Algorithmen dominierten Realität zu versinken, ähnlich wie in den Geschichten, die dein Name assoziiert?
8: Ich würde sagen, ich glaube, es ist soweit. Also, wenn wir uns anschauen, wie viel Bildschirmzeit Menschen heutzutage haben, und ich arbeite auch sehr viel mit Kindern und Jugendlichen, wie omnipräsent Fragen nach dem Auftritt online und dem Look sind, wie krass sozusagen das Internet, was es ja so gar nicht mehr gibt, also das Online-Sein unsere tägliche Kommunikation prägt, ist es so. Wir als Gesellschaft sind dominiert von Algorithmen und Blackboxen, die wir teilweise nicht verstehen. Wir als Künstler zum Beispiel sind dominiert von Algorithmen auf Social Media, die gewissen Content verschleiern, während sie anderen massenhaft ausspielen. Wir kennen diese Regeln nicht und wir müssen versuchen, sie zu erraten, weil wir sonst unsere Karriere beenden können. Natürlich klinge ich, wenn ich das sage, so ein bisschen kulturpessimistisch, aber es ist so, dass gerade die Fragen, welche technischen Strukturen dominieren wie unser Leben und wie verhalten wir uns als Gesellschaft dazu, sind die wichtigsten Fragen unserer Zeit. Genau, insofern ist vielleicht mein Name, der ja auch so ein bisschen darauf referenziert, auf eine Art und Weise schon was, hinter dem ich programmatisch sehr stehe und zu dem ich mir auch viele Gedanken mache.
7: Dankeschön. Die Serie porträtiert oft Musiker und Künstler in einer nahen Zukunft. Wie nimmst du als Produzent den Wandel der Musikindustrie durch künstliche Intelligenz und Social Media wahr?
8: Ja, also das ist ja ein Thema, was mich sehr beschäftigt. Ich habe ja zum Beispiel mit meinen guten FreundInnen Shelly und Ayosha auch so ein Panel-Format, wo wir über Fehler und Versagen in der Clubkultur sprechen, und da geht es auch ganz viel um den Druck zur Performance auf Social Media. Und wer sich, egal in welcher Bubble der Musikindustrie, so ein bisschen online umtut, der wird sehen, dass viele KünstlerInnen, selbst die, von denen wir eigentlich denken, es müsste gut bei ihnen laufen, mit großer Verzweiflung auf den dauerhaften Druck gucken, nicht nur Musik zu machen oder Kunst zu produzieren, sondern vor allem diese digital zu vermarkten und dabei stets Mechanismen von Plattformen unterworfen zu sein, auf die man keinen Einfluss hat und die keinerlei Kontrolle unterliegen. So, ne? Und ich glaube, also ich könnte darüber jahrelang reden, was dieser Druck bedeutet und was er macht. Ich glaube, man kann es so zusammenfassen, dass die Aufmerksamkeitsökonomie, in der wir gerade leben, so es einfach schwer macht, KünstlerIn zu sein, der oder die hauptsächlich Kunst macht und nicht Content. Und die Frage der künstlichen Intelligenz ist eine, die mich auch gerade umtreibt. Ich recherchiere gerade für ein Theaterstück dazu. Ich arbeite gerade mit dem Medieninnovationszentrum Babelsberg zum Beispiel auch zu dem Thema Medienkompetenz in Bezug auf KI. Und ich glaube, meine gute Freundin Dilan sagt immer, macht immer den Punkt, dass sie sagt, mit KI ist es wie mit allen anderen Medienstrukturen, es wird nicht weggehen. Und genauso ist es. Wir werden nicht mehr zurück auf den Baum klettern, wir werden unsere Smartphones nicht wegwerfen, und genauso wird KI ab jetzt immer da sein, also um genau zu sein, halt Large Language Models. Und wir müssen uns die Frage stellen, wie wir damit umgehen. Ich bin jetzt kein krasser KI-Doomer, aber ich sehe die Auswirkungen von künstlicher Intelligenz und besonders das Auslesen von Jahrzehnten und Jahrhunderten an künstlerischem Material ohne diesem Erbe irgendwie auf Lizenz oder finanzieller oder sonstiger Basis Rechnung zu tragen, sehr kritisch. Und die Frage, wie wir als Szene damit umgehen, ich kann die nicht beantworten, aber ich finde, sie ist sehr virulent und ich glaube, wir müssen sie uns einfach alle stellen. Und ich hoffe weiterhin darauf, dass wir immer guten Gewissens sagen können, dass Kunst und die beste Kunst so ist, dass eine Maschine sie niemals hätte machen können. Aber ich bin mir da nicht so sicher, ob wir für immer an diesem Punkt bleiben.
7: Den Fokus Label-Releases und Meilensteine sprechen. Erstmal möchte ich dir herzlich dich beglückwünschen zu deiner 313 Hotline EP auf dem legendären Label Planet Rhythm. Das Label steht ja seit den 90er Jahren für kompromisslosen, deepen, loopigen, mit treibenden, funktionalen Peak-Time-Elementen Techno. Wie fühlt es sich an, sich in eine so traditionsreiche Label-Historie einzureihen?
8: Ja, ich glaube, Planet Rhythm ist schon ein besonderer Fall, weil es tatsächlich eines der am längsten laufenden und erfolgreichsten Dance-Music-Label und wahrscheinlich das Techno-Label mit den meisten erfolgreichen Releases dauerhaft in meinem Bereich der Musik, also Underground-Techno, ist. Ne? Und ich freue mich darüber. Gleichzeitig ist es auch so, dass Planet Rhythm immer ein Label ist, was auch einen Fokus darauf gelegt hat, NewcomerInnen viel Platz einzuräumen und Releases nicht unglaublich zu gatekeepen. Also ich glaube, es ist auch wichtig zu sagen, dass Planet Rhythm kein Boutique-Label ist. Ne? Planet Rhythm released viel Musik und hat teilweise mehr als eine Handvoll Releases pro Monat. Ne? Das bedeutet, ich freue mich, ich liebe diese EP, ich bin wahnsinnig stolz darauf. Ich bin auch stolz, dass sie so guten Anklang findet bei KünstlerInnen, die ich mag, dass ich Videos und Infos zugespielt kriege, dass die weltweit gespielt wird. Richie Horton hat die mit auf Tour genommen und viel gespielt so. Und dann sehe ich halt Videos von all around the globe, wie die gespielt wird. Das ist sehr schön für mich.
9: Aber es ist auch so, dass Planet Rhythm jetzt zum Beispiel anders als zum Beispiel R&S oder so halt irgendwie auch viel Musik rausbringt. Insofern ist es jetzt in dem speziellen Falle nicht so, dass ich zu einem super ausgewählten KünstlerInnenkreis gehöre, der auf Planet Rhythm released, sondern mich mit vielen anderen Freundinnen und Weggefährtinnen auf dem Label wiederfinde. Insofern bin ich stolz darauf, aber es ist jetzt nicht so, dass ich wahnsinnig viel darüber nachdenke, oh mein Gott, diese riesen Ehre oder diese krasse Heritage, weil dafür ist das Label doch zu sehr auch im Hier und Jetzt mit vielen Releases verortet und unterstützt einfach sehr viele KünstlerInnen.
7: Der Titeltrack 313 Hotline ist eine klare Anspielung auf die Telefonvorwahl von Detroit, oder? Inwiefern hat dich der klassische Detroit-Techno bei dieser EP beeinflusst und wie hast du diesen rohen Vibe nach Berlin transportiert?
9: Ja, also es ist auf jeden Fall immer es ist sehr schön, sich mit jemandem zu unterhalten, der sich mit meiner Musik so gut beschäftigt, weil das ist ja schon eine super spezifische Detailfrage ist. Ich glaube nicht, dass viele Leute darüber nachdenken, warum die EP jetzt 313 Hotline heißt, aber genau, die Geschichte und die Verbindung von Detroit und Berlin ist eine der wichtigsten Momente der elektronischen Musikgeschichte und für mich super prägend. Detroit Techno auch als eine schwarze Musik, als eine Musik von People of Color, als eine Untergrundbewegung auch mit KünstlerInnen, gerade von Underground Resistance, ist für mich sowohl in einer musikalischen Hinsicht als ein Sound, der keine Angst davor hat, einerseits roh und düster und dystopisch zu sein, andererseits aber auch durchaus Elemente melodiöser Natur, Chords, auch ein Stück weit Anleihen bei der vielfältigen Heritage der schwarzen Musik nimmt. Diese Art von Kombination ist für mich super wichtig und dieser Sound ist einfach unglaublich zeitlos. Es gibt so viele Moden innerhalb der elektronischen Musik und Detroit Techno ist einfach seit 35 Jahren Minimum einfach eine verlässliche Größe und ich wollte einfach mit dieser EP nochmal auch mit dem Titeltrack ganz klar benennen, dass das eine Inspiration von mir ist. Gerade zum Beispiel in Bezug auf den Titeltrack 313 Hotline, der so eine Stringline hat und der Einsatz von Streicher-Arrangements ist ja sowas, was im Detroit-Techno ganz wichtig ist. Und ich weiß nicht, ob ich versuche, den Sound nach Berlin zu holen. Ich denke, Hardwax hat über die EP geschrieben, dass es sozusagen Big Room ist und das war schon auch mein Ziel. Also diesen Sound so ins Hier und Jetzt zu holen, dass er wirklich auf großen Floors und lauten Anlagen funktioniert. Also es ist kein, in dem Sinne kein Dub zum Zuhause hören, sondern es ist eben mein Versuch für einen Contemporary Take auf diesen legendären Sound, der im Clubset 2026 auf großen, gut besuchten Partys funktioniert. Und ich habe das Gefühl, so ist zumindest das Feedback für die EP, dass das gelungen ist und darauf bin ich halt. Damit bin ich super happy einfach.
7: Auf der B-Seite der EP finden wir Tracks wie Studio Dub. Du nutzt dort sehr reduzierte Tiefe und kältere Grooves. Ist dieser Strip-Down-Techno eine Richtung, in die sich dein Sound in Zukunft noch stärker entwickeln wird oder wird dein Sound eher noch verspielter wie bei Chamsin?
9: Oh, die Frage aller Fragen. Also, ich versuche so ein bisschen die Waage zu halten. Das ist wirklich eine Frage, die ich mir die ganze Zeit stelle. Also auch gerade, weil es für Menschen wie mich, die ich jetzt mal als Working DJ bezeichnen würde, in dem Sinne, dass ich auch davon lebe, meine DJ-Gigs zu spielen, ist es wichtig, ein klares Portfolio zu haben, damit die Leute, die einen buchen, wissen, hey, wenn der kommt, dann spielt der das und das, ne? Und da merke ich schon oftmals, dass es auch in der Techno-Szene, ich hoffe, ich trete jetzt niemand damit auf die Füße, aber ich sage es jetzt einfach mal, eine gewisse Angst vor Melodiosität gibt. Ne? Also es gibt gewisse Clubs und Floors, bei denen ich weiß, dass meine Musik auf diesen Floors läuft, aber ich weiß auch, dass die mich nicht buchen würden, weil ich nicht reduziert genug für die bin, schätze ich, weil ich nicht düster genug bin, weil es Melodien gibt in meinen Sounds. Ne? Wobei ich interessanterweise selbst persönlich Studio Dub als eine eher auch als eine eher warme Farbe wahrnehme. Aber meine vorige EP Also meine vorvorherige EP auf Planet Rhythm, Feed Me Ashes, war auch kalt und toolig, so würde ich es bezeichnen. Und auch meine nächste Veröffentlichung soll wieder etwas reduzierter werden. Das heißt, tatsächlich versuche ich bei diesen Inspirationen zwischen Softness, Wärme und Melodiosität und kalterem, funktionalerem Sound Mittelwege zu finden, beziehungsweise mit einzelnen Veröffentlichungen da immer den einen oder anderen Weg einzuschlagen. Einerseits, weil mein Herz für beides schlägt und andererseits auch, weil ich auch in meinen Clubsets beides brauche. Richtig warme, emotionale, auch cheesy Tracks können für mich nur funktionieren in einem Set, wo man die Leute 10, 15, 20 Minuten in so eine Art von repetitivem Trance-Zustand genau versetzt und dann erst funktionieren diese Tracks, wenn plötzlich was aufgeht, wenn plötzlich ein großer Chord und eine Melodie kommt, dann erst funktionieren die für mich richtig gut. Das heißt, ich versuche immer beide Arten von Tracks auch zu schreiben, zu produzieren, wobei es schon auch so ist, dass ich ein kleines Popschweinchen bin. Also wenn ich mir freien Lauf lasse im Studio, dann ist es schon so, dass meistens auch Chords, gerade so Dub-Chords oder melodiöse Elemente sich reinschleichen und es ist schon so, dass ich, das geht aber glaube ich vielen Künstlern so, mich, wenn ich reduziertere Kunst schaffen will, mich bewusst im Minimalismus üben muss. Aber das ist was, was mir beim Textenschreiben zum Beispiel genauso geht und ich glaube, dass viele KünstlerInnen das nachvollziehen können, ne? Dass die Reduktion eine besondere Art von Aufmerksamkeit erfordert, um zu gelingen, weil man dann einfach noch mehr darauf achten muss, dass man mit weniger Elementen und mit reduzierteren Stilmitteln trotzdem Atmosphäre erzeugt.
7: Frage 7. Die EP erschien als White Vinyl. Wie wichtig ist dir das haptische Medium Schallplatte in Zeiten, in denen die Clubwelt extrem digitalisiert ist?
9: Also weiß hätte sie jetzt nicht unbedingt sein müssen. Das ist eher dem geschuldet, dass sie auf dem White Sublabel von Planet Rhythm erschienen ist, was auch wieder zu dem Punkt spielt, den wir gerade kurz im Off besprochen hatten, ne, dass melodiöserer Sound immer im Techno ein Stück weit auch das andere ist. Ne? Also weil das Main-Label von Planet Rhythm ist die schwarze Vinyl und Black. Ne? Und auf White sind jetzt, ich glaube, ich war Release Nummer 20 oder so und da sind großartige Leute drauf, die ich sehr respektiere. Aber es ist eben auch immer die Ausnahme zur Regel, dass es mal melodiösere Elemente und Chords gibt und die Regel ist eben das andere, das reduziertere. Aber abgesehen von der Frage des weißen Vinyls, wo ich lieber prinzipiell, ich bin total happy auf dieser Serie, weil ich die Producer, die da drauf sind, sehr schätze, aber prinzipiell hätte ich natürlich lieber eine schwarze gehabt, weil da sieht man die Rillen besser. Weißes Vinyl ist so ein bisschen DJ-unfreundlich her. Aber prinzipiell ist es mir extrem wichtig, meine Musik auf Platten zu haben. Es ist meine erste volle Länge Plattenveröffentlichung und ich hadere immer wieder damit, ob ich überhaupt noch Musik nur digital veröffentlichen will, weil ich liebe Vinyl. Ich habe meine Bachelorarbeit damals zur Frage geschrieben, wieso Vinyl als Medium gerade so eine Renaissance erfuhr und weiterhin erfährt. Und habe ja auch irgendwie wissenschaftlich zur DJ-History gearbeitet und einen Artikel zum Beispiel im historischen Wörterbuch des Mediengebrauchs irgendwie zur Geschichte des DJing geschrieben. Und die Heritage des Vinyl und dass man was Haptisches zum Anfassen hat, das Identifikationsmerkmal und auch der Stolz, ich spiele ja auch selber viel Vinyl im Club, ist einfach für mich nicht zu matchen. Und gerade in Zeiten, wo so viel Musik rausgebracht wird, sind digitale Releases total vergänglich und es gibt nichts Geileres, als in einen Plattenladen zu gehen, seine Platte zu sehen oder meine guten Freundinnen zu besuchen in den Plattenläden in Berlin, ob es jetzt Oje oder Hardwax ist, meine Platte da vorbeizubringen, zu schnacken, das ist für mich einfach ein krasses Geschenk. Insofern, für mich ist es extrem wichtig, ich möchte das nicht missen. Und es ist gleichzeitig so, dass es bei allem, was da drin steckt, in Bezug auf schlechte Bezahlungen bei digitalen Streams und so weiter und so fort und sonstigen Problemen, die es mit digitalen Releases gibt in Bezug auf Entgelt und Respekt und Wertschätzung für die KünstlerInnen, ein tolles Demokratisierungsmoment ist. Also ich möchte nicht zurück zu den Zeiten, wo wir Vinyl-only machen und Platten sind einfach super zugangsbeschränkt und nur die Reichen können sich das leisten. Ich habe einige Fans oder HörerInnen, um es einfach zu sagen, in Bereichen, die es niemals schaffen können, eine Platte von mir zu kaufen, weil die einfach mit Shipment so teuer ist und die Einfuhr zum Beispiel gerade nach in mittel- und südamerikanische Länder ist quasi unmöglich zu stemmen. Auch in Georgien, wo ich eine große Connection habe, können die Leute meine Platten nicht haben, weil es einfach Vinyl gerade eh schon so teuer ist und auch in Bezug auf dann so Sachen wie Zölle und so weiter, ist es nicht möglich für viele Leute Vinyl zu haben. Vinyl ist, wenn man nicht gerade super dedicated ist, eigentlich ein Spielzeug für Reiche. Insofern, ich liebe Vinyl und will alles auf Vinyl haben, aber dieser Vinyl-Snobismus ist auch ein krasses finanzielles Privileg. Insofern bin ich, auch wenn ich es verabscheue, super happy, dass die Leute, die keine Kohle haben, sich für 5 Euro im Monat einen Spotify-Student in ein Abo holen können und meine Mucke hören können. So, also sehe ich das auch ein Stück weit differenziert bei all meiner Liebe zu Vinyl.
7: Frage 8. Du hast außerdem einen Track zur Compilation Font Left VA1 auf Elad Magdasis Label Font Left Records beigesteuert, neben Größen wie Claire oder Matrix Man. Wie kam der Kontakt zu der Font Left Crew zustande? Gibt es da eine bestimmte Story dazu?
9: Voll, also es ist eine total interessante Frage, die ich noch nie gestellt bekommen habe. Elad Magdasi war einer der ersten größeren Einflüsse in meiner musikalischen Karriere. Ich habe seine ersten Releases sehr, sehr gemocht und auch immer die Videos, die er selber macht, und ich schätze seinen DIY-Spirit sehr. Ich hatte ihn ganz früh auf eine unserer Partys gebucht und ich erinnere mich bis heute daran, welche Tracks er gespielt hat. Zum Beispiel einen Track von Jay Choir Boy, den ich heute noch gerne spiele. Und er ist einfach einer der ersten KünstlerInnen, gerade eben, weil er auch keine Angst davor hat, melodiöse Elemente in seinen Tracks zu verarbeiten, die mich in meiner jetzt immer noch gültigen Neuausrichtung von Techno, wie ich ihn sehe, geprägt hat. Und er ist hauptsächlich ein Online-Freund oder Online-Kontakt von mir, und in den letzten Jahren haben wir nicht mehr so mega viel Kontakt gehabt, aber gerade am Anfang hat er mir unglaublich viel geholfen. Er hat meine ersten Tracks, die ich jemals gemacht habe, habe ich ihm geschickt und habe noch überlegt, kann ich mich das trauen? Und er hat mir erstmal die Basics beigebracht über Facebook Messenger Chat. Hey, du musst deine Kick sidechainen. Hey, hör dir mal deinen Mix an, da sind überhaupt keine Höhen drin. Also pass mal auf, so macht man das. Wenn du den veröffentlichen willst, dann musst du dies und jenes machen. Und das alles ohne irgendeine Gegenleistung. Ich bin unglaublich dankbar dafür, dass es in der Techno-Community so Leute gibt, die das machen. Und so hat er tatsächlich meinen Werdegang als einer der ersten Menschen mit Support unterstützt, und als ich soweit war, habe ich ihm den Track geschickt und er hat ihn auf die VA genommen. Damals war, das ist aber auch schon echt lange her, also damals war Claire auch, oder Schlair, wie auch immer man ihn ausspricht, war noch gar nicht so bekannt. Matrix Man natürlich schon, aber das hat sich alles dann irgendwie so organisch ergeben und ich bin auch sehr happy, gerade über diesen Track, der eine witzige Geschichte hat, weil Charlotte DeWitt hat mit ihrem Partner zusammen The Age of Love rausgebracht, so ein riesen Trance-Hit, und sie hat damals in ihre Inspiration-Charts, also diese Songs haben mich zu The Age of Love inspiriert, hat sie meinen Track auf der Front Left Records, der Guilty Pleasure heißt, weil er damals schon ein bisschen out of the box war für mich, sehr poppig, auch mit einem Vocal-Sample aus dem Film Human Traffic, den ich sehr mag, als auf einen der ersten Plätze bei dieser Inspiration Charts für diesen riesen Trance-Hit gepackt, und dann war der eine kurze Zeit auch der Bestselling Track auf Front Left, was natürlich crazy ist, weil es unglaublich gute Releases da gibt, zum Beispiel von auf der zweiten VA war ein Track von Rill drauf, den ich wahnsinnig gut finde und der mich auch inzwischen Gott sei Dank überholt hat. Aber so, also dieser eine Track auf dieser VA hat irgendwie erzählt eine total witzige, lange Geschichte über Techno-Szene, Support und auch darüber, wie manche Songs dann manchmal entdeckt werden, somehow.
7: Dankeschön. Dann zum Thema musikalische Identität und Sounddesign. Deine Sets und EPs bewegen sich generell oft zwischen treibendem Techno und melodischen, fast emotionalen Elementen. Woher nimmst du die Inspiration für diese besondere Mischung?
9: Ja, ich denke, das ist im Endeffekt was, was wir gerade auch schon angesprochen hatten. Ne? Ich glaube, dass Techno lebt von der Trance und der Versenkung. Insofern glaube ich, dass diese loopy, reduzierten, zurückgenommenen, kalten Atmosphären eine totale wichtige Funktion haben. Und ich sehe, wie Schallwellen selber auch DJ-Sets in einer Art von Auf- und Ab-Bewegung, Push and Pull, Ebbe und Flut, wo emotionalere Sounds dann auch dann besonders wirken und eine Art von kathartischem Relief auf dem Dancefloor auslösen können, dann, wenn man das Publikum warten lässt und nicht sozusagen in einer EDM-Manier wie auf einer großen Bühne beim Tomorrowland Hit an Hit an Hit und Pop-Remix an Pop-Remix an Pop-Remix sozusagen reiht. Und für mich selber, mir fällt es tatsächlich nicht schwer, poppige Sounds zu produzieren, muss ich ehrlich sagen, weil ich selber jemand bin, der privat neben Techno sehr viel Popmusik hört und der, ich liebe alle Sorten der Populärmusik. Insofern, ich habe lange Jahre in meiner Jugend Keyboard und Gitarre gespielt und schreibe ja auch Musik für viele andere Kontexte, zum Beispiel für Theaterstücke oder Hörspiele. Insofern, eine Inspiration oder eine Überwindung, um mit einer Hookline irgendwie rauszukommen, braucht es für mich eigentlich nicht. Das passiert eigentlich selber und ich muss mich dann eher immer bei Techno-Kontext ein bisschen zurückhalten und gucken, wie kann man wie bei einer guten Soße das Ganze so einkochen, raffinieren, reduzieren, dass die Essenz vorhanden bleibt, ohne dass man jetzt in einer Pop-Song-Struktur endet.
7: Frage 11. Technobot, make it fun. So beschreibst du es manchmal selbst. Wie wichtig ist es dir, trotz der oft düsteren Grundstimmung des Genres, eine gewisse Energie und Spielfreude auf den Dancefloor zu bringen?
9: Ehrlich gesagt ist das für mich eigentlich das Wichtigste. Also als ich angefangen habe, Techno aufzulegen, will man ja immer auch einem gewissen Stil und gewissen Vorbildern nacheifern. Und ich habe immer gedacht, ich muss genau wie die Leute, die ins Berghain gehen, was natürlich irgendwie ein großartiger Club und eine große Inspiration ist, und damals war ich auch oft dort, muss ich mich am besten ganz düster anziehen und alles muss ganz, die ganze Ästhetik muss ganz hart und ganz clean sein, nur schwarze Klamotten, bloß nicht irgendwie jetzt hier zu poppig und zu glitzerig werden, schwarz-weiße Fotos, harter Sound. Und es hat sehr lange gedauert, irgendwie bis ich gemerkt habe, dass das nicht zu 100% meine Ästhetik ist. Ich feiere das immer noch, ne? Also ich will nicht, ich muss nicht auf den Discofloor gehen und alle blasen Seifenblasen. That's not what I mean, so, ne? Ich liebe Techno auch für diese brutalistische Ästhetik und die harten Sounds, die eben bewusst mit so einer Pop-Kontinuität brechen, aber ich finde es total wichtig, dass man sich erlaubt, dass man auch Emotionen, Weichheit, Farbigkeit, Spaß zulässt. Also als echter Techno-DJ darfst du eigentlich bei deinen Sets nicht rumhüpfen oder schreien oder am besten jubeln. Denke ich manchmal so, ne? Ist natürlich auch nur ein Klischee, aber so, es gibt ja Codes in der Szene und mit diesen ein Stück weit zu brechen oder die aufzuweichen, ist für mich ist für mich total wichtig geworden. Also auch, dass ich mir erlauben kann, Make-up zu tragen, kurze Kleider zu tragen, farbige Sachen zu tragen, in der Booth rumzuspringen, meinetwegen, wenn ich einen Song richtig fühle, dann halt die Augen zuzumachen. Das ist mir total wichtig und zum Beispiel meinen Promo-Newsletter, meinen persönlichen, wo ich halt einfach die Adressen von den ganzen Kontakten aus der Szene habe, den beschließe ich immer damit, dass ich sage, stay soft. So, und das ist, glaube ich, was total wichtig ist, dass Techno cool ist, auch weil er ein Stück weit einen harten, reduzierten, clean und kompromisslosen Sound hat, aber dass wir in Zeiten leben, in denen es viel zu viel Härte gibt, gerade politisch und gesellschaftlich, und das eigentlich auf einer emotionalen, zwischenmenschlichen Ebene, und die spiegelt sich dann natürlich auch in der Musik wieder, Wärme, Zugewandtheit und Weichheit ein viel wichtigeres Signal ist.
7: Gibt es ein bestimmtes Equipment, eine Hardware oder einen analogen Synthesizer, ohne den dein typischer Sound im Studio nicht entstehen würde?
9: Ja, also ich muss sagen, ich bin schon prinzipiell eher ein In-the-Box-Producer. Also ich arbeite viel mit Ableton. Ableton ist eine unglaublich tolle Software und hat mein Leben komplett verändert. Das ist mein Ding, das ist, was ich mache. Aber natürlich arbeite ich auch mit Hardware und ich glaube, zwei Sachen, die ich oft als Hardware verwende, wobei ich auch nicht so ein Original Synthesizer Nerd bin, der jetzt sagt, man braucht nur die originale 909, den muss man dann für 2500 Euro bei irgendeinem verrückten Sammler in irgendeiner Kleinstadt abholen. Aber zwei Sachen, ohne die ich niemals leben könnte, ist ganz klar die Roland 909. Also ich kann nicht ohne diese Drum Machine Sounds leben. Also es ist insane, aber ich schaffe es auch nicht, ohne sie zu produzieren. Ich höre total oft verschiedene Hi-Hats durch und gerade diese vier Elemente, Open Hi-Hat, Tom, Clap und Ride, die sind fast in jedem Track bei mir drin, weil ich keine andere Drum Machine finde, die so klingt. Es ist einfach genau so, wie es klingen muss. Es ist einfach nur geil. Und das Zweite, auch wenn das in letzter Zeit ein bisschen mehr ins Hintertreffen gekommen ist, weil ich den Sound selber so ein bisschen overused habe, ist die 303. Also ganz klar, ich hatte lange Zeit auch mit so einem 303-Klon von Acid Lab gearbeitet, also ein analoger Nachbau der berühmten TB-303 Bass Machine. Und dieser Synthesizer in dieser besonderen Art zu zwitschern, die im Endeffekt ein Unfall ist, darüber habe ich dann meine Masterarbeit geschrieben, weil man quasi mit Cutoff und Resonanz so arbeitet, wie man das eigentlich im Studio nicht tun sollte. Der macht so einen charakteristischen Techno-Sound, das ist wirklich so ein Synapsenkitzler. Also ich glaube, Acid Lines haben eine besondere Magie, weil es ist wirklich wie dieses Ding, was man sich so auf den Kopf hält. Ne? Kennst du das? Es macht einfach was im dieser Sound macht einfach was im Gehirn und den liebe ich auch extrem. Das sind, glaube ich, so die zwei Sounds und auch die Hardware-basierten Klänge, ohne die ich nicht leben kann.
7: Wie läuft dein kreativer Prozess ab? Startest du mit einem bestimmten Gefühl, einer düsteren Atmosphäre oder eher mit einem technischen Beatgerüst?
9: Als erstes kommt eigentlich immer die Synthesizer-Line und es ist, ich glaube ja generell auch eh fest daran, dass Mensch und Maschine sich gegenseitig beeinflussen. Ich bin ja auch ein alter Medienwissenschaftsstudent. Von daher ist es, glaube ich, bei mir nicht so, dadurch, dass ich auch eher so Sounddesign spielerisch herangehe, dass ich quasi wie zum Beispiel ein Popmusiker ein Gefühl habe und dann gehe ich ans Klavier und schreibe eine Melodie, ne? Oder gehe an die Gitarre, sondern es ist eigentlich so, dass ich mit Sounds rumspiele, experimentiere, krasse Effektketten baue und irgendwann passiert halt irgendwas, ich denke so, wow, that's it. Und das kann total oft sein, dass das dann total reduziert ist. Und am Ende ist das aber nur ein Background-Synthesizer und der Track wird total harmonisch. Oder ich habe was fast Poppiges als ein Synthesizer allein am Anfang und dann schmeiße ich die am Ende raus. Also auf meiner neuen EP, die mal gucken, wann die rauskommt, da gibt es einen Track, der heißt Kill Your Darlings, weil der Track hatte eine total prägende Bassline mit so einem Orgel-Sample, so Hammond-mäßig und am Ende ist da rausgeflogen und dadurch ist es ein total harter Tool-Track geworden, weil ich das Darling gekillt habe. Also es, natürlich spielen Emotionen in der Musikproduktion eine Rolle, aber es ist nicht so, dass ich quasi mit einem gewissen Gefühl ins Studio gehe. Kommt auch vor, aber eigentlich ist der Prozess eher ein Spielen mit der Maschine und wir zeigen uns gegenseitig Sachen und daraus entsteht etwas. Und meistens ist es so Synthesizer, da kommt die Kickdrum, und dann die Bassline und ab dann kommen nacheinander perkussive Sounds und weitere Synthesizer. So, genau.
7: Ja, du bist tief in der Clubszene verwurzelt und hast unter anderem im About Blank oder auch in der Wilden Renate deine eigene Partyserie, ne? Genau. Wie hat die Stadt deinen Sound und deine Karriere geprägt?
9: Ich glaube schon, dass die Berliner Clubszene so als DJ und Artist meine Heimat ist. Ne? Ob ich jetzt in der Renate eine Partyserie habe, das weiß ich noch nicht so ganz genau. Da muss man mal im Booking nachfragen. Also es ist, ja, ich dachte auch. Nein, Spaß beiseite. Die Renate hat ja gerade nochmal das Programm gewechselt, die Programmierung. Und ich habe da jetzt regelmäßig gehostet. Aber inwiefern das weitergeht, es wird gerade immer so ein bisschen, ist gerade im Flow. Aber es, ja, im Endeffekt, bislang war es auf jeden Fall so, ne? Also ich habe regelmäßig jetzt in den letzten Monaten in der Renate kuratiert und die Berliner Clubszene ist der größte Einfluss auf meine. Es ist nicht mal so, dass es einen Einfluss auf meine Karriere hat, sondern deswegen, this is the reason why I'm doing this. So, also ich komme aus einem relativ kleinen Dorf am Alpenrand und ich dachte früher immer, dass wenn man zum Beispiel in eine Disco geht, dann muss man da als Mann Frauen antanzen. Oder Mädchen in dem Fall und fand das immer wahnsinnig unangenehm und fürchterlich und wollte das gar nicht. Und als ich das erste Mal in Berlin feiern war, mit 17 im Sisyphos, bitte vergebt mir Leute, habe ich zum ersten Mal gecheckt, hey, man kann einfach nur für sich tanzen. Ich wusste nicht, dass es sowas gibt. Und es hat nicht lange gedauert. Ich bin mit 17 nach Berlin gezogen, es hat nicht lange gedauert, da war mir klar, das ist, was ich machen will. Irgendwie will ich Teil von dem werden. Das heißt eigentlich, es ist nicht mal ein Einfluss, es ist einfach die Grundlage von dem, was ich mache.
7: Die Berliner Clublandschaft ist ständigen Veränderungen unterworfen. Was macht diese Szene für dich auch heute noch so besonders im Vergleich zu internationalen Auftritten?
9: Ich glaube, es ist schon auch so, dass ich nicht so unglaublich viel internationale Erfahrung habe. Also ich habe ein paar internationale Gigs gespielt, das stimmt, aber ich bin im Endeffekt, gerade im Vergleich zu vielen wichtigen und großen und tollen Akteuren in der Szene, immer noch so eine Art Lokalmatador. Das heißt, meine Erfahrung beschränkt sich und damit bin ich eigentlich sehr happy, weil ich es hier liebe, hauptsächlich auf Berlin und Ostdeutschland so, ne? Aber ich glaube, es ist total evident, dass die Berliner Club- und Kulturlandschaft eine der besondersten und interessantesten weltweit ist, ne? Die Dichte an Clubs ist hier unglaublich hoch und es ist, also ehrlich gesagt für mich, mit Ausnahme von anderen Orten wie zum Beispiel Georgien, also Tbilisi ist ja auch eine Schwesterstadt von Berlin in diesem Sinne und dort ist es ähnlich toll, aber also ein clubkulturelles Erlebnis in Berlin ist nicht mit London oder Paris zu vergleichen. Das geht schon beim Eintritt los, wo du irgendwie jetzt auch in den großen Clubs in London deine ID auf den Scanner legen musst. Fotos und Videokameras sind überpräsent. Du darfst nicht drinnen rauchen, was du jetzt in Berlin natürlich.

0: in den Frühmorgens, und ich denke, dass diese Länge der Partys in Berlin schon auch was Besonderes definitiv ist, auch wenn ich als jemand, der jetzt straight edge ist, sozusagen an denen nicht so teilnimmt, wie es viele andere Leute tun, aber ich glaube, die Berliner Clublandschaft ist einzigartig auf der Welt, und umso trauriger ist es, dass verschiedene Faktoren, vor allem natürlich irgendwie die kapitalistische, ökonomische Situation und die Gentrifizierung und auch das absolute Desinteresse der Kulturpolitik an Clubkultur im Endeffekt dieses Utopia langsam aber sicher jeden Tag mehr dem Erdboden gleich machen.
1: Jetzt habt ihr einen Einblick in das Interview mit Black Mirror Park gewonnen. Und im Anschluss hört ihr jetzt noch ein Live-Set von ihm, aufgenommen am 3.4.2026 in der Wilden Renate in Berlin. Viel Spaß dabei!

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3: Hey, willkommen zu einer neuen Folge der Stadtschwärmer Jena, ein Podcast von 12- bis 17-Jährigen, die euch grüne Orte in Jena vorstellen. Manche kennt ihr vielleicht schon, andere noch nicht. In dieser Folge werfen wir einen Blick in den Paradiespark, den wahrscheinlich jeder aus Jena kennt.
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0: 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Nun geht es wieder in die Nähe der Saale. Hier befindet sich der größte Grünpark in der Nähe der Innenstadt. Ein perfekter Ort zum Ausruhen. Das Jenaer Paradies.
4: Also ich bin mit meinen Kindern ganz oft hier, weil hier ist ein riesen Spielplatz und eine riesengroße Wiese und die Saale und wir können hier auch spazieren gehen.
5: Also ich finde es tatsächlich ziemlich schön, weil es ziemlich ruhig ist, auch alles so grün. Man hat rundum so ein paar Anlagen, Skateranlagen und auch viele Plätze, wo man sich sportlich betätigen kann und trotzdem auch so seine Ruhe findet.
6: Ich bin häufiger hier und ich war auch schon häufiger hier und ich verbringe gerne meine Zeit hier, weil man sehr zur Ruhe kommen kann, Leute treffen kann, entspannt seinen Nachmittag genießen kann.
7: Ich esse gerne da Eis. Das war ganz schön schnell.
8: Das ist ja nicht zu fassen. Was ist denn hier los?
9: Ja, so ist das hier bei schönem Wetter. Das Paradies ist einer der Lieblingsorte der Jenenser. Für jeden Geschmack ist was dabei. Action auf der Skaterbahn und auf dem Spielplatz, Ruhe am Wasser, Geschick auf der Slackline und es ist so herrlich viel Platz, auch zum Joggen oder einfach nur mit Freunden auf der Wiese zu sitzen.
10: Das Paradies gibt es eigentlich schon ewig, fast so lange wie in der Bibel. Es gehört gemeinsam mit der Oberaue und der Rasenmühleninsel zum Volkspark Oberaue. Alle nennen es aber nur das Paradies. Schon im Mittelalter hielten sich die Menschen hier gerne im Grünen auf und ein paar Jahrhunderte später schlenderte auch Goethe hier entlang. Rund 40 Mal erwähnte er seine Spaziergänge durch das Paradies in seinen Tagebüchern. Aber erst im 19. Jahrhundert regte der Professor Dr. Moritz Seidel dazu an, die Fläche zu einem öffentlichen Park zu machen. In seinem Testament vermachte er der Stadt Jena sein Vermögen, verfügte aber davon, einen Park für Spiel und Sport anzulegen.
8: Und wenn ich Hunger bekomme nach so viel Sport?
9: Na schau dich doch um. Es gibt gleich mehrere Cafés und sogar eine Strandbar am Saaleufer, der Strand 22. Viele Leute bringen sich auch einfach ihre Grills und Bratwürste mit und machen es sich auf der Wiese bequem.
8: Also alles kein Problem.
9: Genau, Johann. Wir müssen nur unseren Müll hinterher mitnehmen, damit das Paradies auch paradiesisch bleibt. Denn das ist leider immer wieder doch ein Problem, obwohl es eigentlich so einfach ist, seinen Lieblingsort sauber zu halten.
2: Ja, glaubst du dann noch die Kröte? 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
1: Herzlich willkommen zu einer neuen Ausgabe von Stimmen. Ich bin Cura und mir gegenüber sitzt Christian Schmidt. Hallo.
4: Hallo.
1: Ja, schön, dass du hier bist. Ich hatte vor ein paar Wochen überlegt, ich würde gerne mal mit den Menschen sprechen, die für die Kulturarena mitverantwortlich sind. Wie bist du überhaupt zur Kulturarena gekommen? Oder die Kulturarena zu dir?
4: Na, ich glaube, erstmal ist die Kulturarena zu mir gekommen, weil ich habe sie irgendwann wahrgenommen, kennengelernt und bin dann viele Jahre einfach als Gast jeden Sommer irgendwie 2, 3, 4 Mal als Gast hier gewesen. Habe natürlich selber viel gearbeitet und dann muss man immer gucken, wie so die Zeit ist und dann verpasst man natürlich auch viele schöne Sachen, die man gerne gesehen hätte. Aber so ist die Kulturarena zu mir gekommen in jedem Falle und dann habe ich irgendwann, natürlich kennt man so Menschen, die bei der Kulturarena arbeiten, wenn man sich so in diesem Veranstaltungsbusiness aufhält und dort tätig ist und fand ich schon irgendwie immer spannend, auch mal so hinter die Kulissen zu gucken und wie das alles so funktioniert und am Ende ein kleiner Venue mit 3000 Leuten, aber trotzdem schön und trotzdem ein sehr cooles Line-up und sehr tolle Künstler, die einfach hierher kommen. Und ja, irgendwann gab es hier mal eine freie Stelle und darauf habe ich mich dann einfach beworben. So.
1: Du hast eben gerade davon gesprochen, als wir nicht aufgenommen haben, warum du die Kulturarena organisierst, veranstaltest, was dich sozusagen motiviert daran. Magst du das nochmal sagen?
4: Also A, mag ich natürlich irgendwie so an meiner Arbeit, dass ich einfach sehr, sehr gerne Veranstaltungen organisiere und am Ende sehr, sehr viel Spaß habe, glückliche Menschen zu sehen. Und das finde ich einfach sehr, sehr schön. Ich meine, es passieren so viele schreckliche Dinge so in der Zeit und auf der ganzen Welt. Und von daher ist es schon schön, einfach so einen kleinen Moment zu haben und glückliche Menschen zu sehen. Egal, ob das glückliche Künstler sind, die auf der Bühne sind oder glückliche Gäste, die sich ein Konzert anhören. Und das ist einfach sehr, sehr schön. Und das ist immer so auch der Moment, wo ich dann weiß, okay, dafür mache ich das jetzt.
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TikTok bringt so einige Trends mit sich und wird auch immer bekannter für die Auseinandersetzung mit Büchern. BookTok heißt dort diese Art Kategorie und führt nicht selten dazu, dass dort vorgestellte Bücher sehr viel mehr nachgefragt werden. Eines dieser Bücher, das bei BookTok auf der Bestsellerliste gelandet ist, möchte ich euch heute vorstellen. Es handelt sich dabei um die Mitternachtsbibliothek von Matt Haig. Das Buch erschien als Taschenbuch letztes Jahr im April im Drömer Verlag und umfasst 320 Seiten. Und eines an dieser Stelle schon einmal vorweg, es geht um sensible Themen wie die Auseinandersetzung mit dem Tod, Selbstmord und Depression. Also passt auf euch auf beim Zuhören oder hört die nächsten paar Minuten lieber weg. Ich kann euch aber auch versprechen, dass das Buch insgesamt eher motivierend und nicht herunterziehend ist. Es geht in diesem Buch um Nora Seed, die nach einigen Schicksalsschlägen genug von ihrem Leben hat und nicht sieht, dass sich das nochmal ändern könnte. Sie beschließt, sich umzubringen und kommt dadurch in eine Art Zwischenwelt. Sozusagen der Übergang zwischen Leben und Tod. Diese Zwischenwelt ist, wie der Titel schon verrät, eine Mitternachtsbibliothek, bei der es immer genau 0 Uhr ist und bis unter die Decke mit Büchern gefüllt. In diesen Büchern stehen alle Leben von Nora geschrieben, in denen sie aktuell noch am Leben ist und bei denen jede Entscheidung, die sie in ihrem Leben auch anders hätte treffen können, eine Rolle spielt. So beschreibt jedes einzelne Buch ein anderes Leben von Nora und auch eine andere Version von ihr selbst. Manche dieser Leben haben Überschneidungen miteinander und andere wirken wieder komplett anders. In manchen Leben spielen ihre Depressionen eine Rolle, in vielen schreibt sie gerne Gedichte, in einigen hat sie ein gutes Verhältnis zu ihrem Bruder und in wieder anderen ist sie sehr bekannt und hat viele Fans. So probiert sie sich durch eine Vielzahl an Leben. Und je mehr Freude Nora an einem Leben hat, desto mehr verschmilzt sie mit diesem Leben. Wenn ihr ein Leben hingegen nicht gefällt und sie an dem momentan ausprobierten Lebensentwurf zweifelt, kommt sie wieder zurück in die Mitternachtsbibliothek und bekommt die Chance, wieder ein neues Leben auszuprobieren. Welches Leben ist nun also das Richtige für sie? Ich glaube, das ist auch eine Frage, die wir uns alle mal im Leben stellen und die uns beschäftigt. Zum Beispiel, wenn es auch darum geht, welchen Beruf wir wählen wollen, wie wir unsere Beziehung gestalten wollen und so weiter. Seltener stellen wir uns dabei die Frage, wie unser Leben sein müsste, damit wir relativ zufrieden und glücklich sind. Denn oft geht es eher darum, was wir alles haben, also besitzen, und wer wir glauben sein zu müssen. Auch damit muss sich Nora irgendwann in diesem Buch auseinandersetzen. Mir persönlich gefällt die Idee von einer Art Multiversum total gut und dass eine literarische Figur eben die Möglichkeit bekommt, all den verschiedenen Entscheidungen, die sie im Leben theoretisch treffen könnte, nachzugehen und immer wieder einen anderen Weg einzuschlagen. Natürlich setzt sich das Buch auch mit der Frage auseinander, was eigentlich wirklich wichtig im Leben ist. Letztlich wird der positive Einfluss von zunächst unbedeutend wirkenden Entscheidungen auch auf andere Menschen deutlich. Durch das Ausprobieren dieser vielen Leben und die damit einhergehende Veränderung ihres Blickwinkels kann Nora am Ende auch die positiven Seiten in ihrem Leben sehen, das sie am Anfang für nicht mehr lebenswert gehalten hat. Und so werden auch die Lesenden immer wieder mal angeregt, über ihr eigenes Leben zu reflektieren. Insgesamt ist das Buch also leicht zu lesen. Trotz des Themas meiner Meinung nach keine schwere Kost, sondern leicht bekömmlich und schließlich auch einfach schön. Also schön im Sinne von, ich habe das Buch gelesen und jetzt fühle ich mich gut. Andererseits kann ich mir vorstellen, dass genau diese Herangehensweise einige Menschen stört, weil es doch etwas zu seicht geschrieben ist, vielleicht nicht dramatisch genug. Trotzdem finde ich, dass dem Autor ein sehr guter Spagat gelungen ist, einerseits ein sehr ernstes Thema zu behandeln, ohne andererseits zu viel Dramatik reinzubringen und gleichzeitig noch einen Hoffnungsschimmer spürbar werden zu lassen. Auf jeden Fall ein Buch für ein paar kalte Wintertage und daher gibt es eine unbedingte Leseempfehlung für die Mitternachtsbibliothek von Matt Haig. Für Menschen, die rückblickend mit vielen ihrer Entscheidungen unzufrieden sind, vieles bereuen und Lust haben, auf eher leichte Weise zur Reflexion über ihr eigenes Leben angeregt zu werden.

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1: Klein und leicht liegt das heutige Buch in meiner Hand und in das Cover habe ich mich direkt verliebt, weil es solch eine Ruhe ausstrahlt. Obendrein hat das Buch dann auch noch Bezüge zu Thüringen und Jena, beziehungsweise die Autorin. Und trotzdem hätte ich es vermutlich nicht gelesen, wenn es mir nicht eine Freundin geschenkt hätte. Heute werde ich über Wandern, ein stiller Rausch von Sigrid Damm sprechen. Das Buch wurde 2020 im Insel Verlag veröffentlicht, umfasst 190 Seiten und ist im Hardcover für 14 Euro in der Bücherstube eures Vertrauens zu bekommen. Vorweg, Sigrid Damm ist in Gotha geboren, hat in Jena Germanistik und Geschichte studiert, 1970 promoviert und als Autorin unter anderem viel über Personen geschrieben, die der Weimarer Klassik zuzuordnen sind, so zum Beispiel auch Goethe. Außerdem ist sie die allererste Frau, die von der Stadt Gotha die Ehrenbürgerschaft verliehen bekommen hat. Das war 2010. Wir reisen in dem Buch Wandern, ein stiller Rausch nach Schwedisch-Lappland und begleiten zwei Menschen bei ihrer Wanderung. Sie gehen nicht gleichzeitig, aber dennoch auf der gleichen Strecke, während einige Jahre zwischen ihnen liegen. Eine Wanderin und ein Wanderer, die trotz des zeitlichen Abstands der Wanderung ähnliche Erfahrungen machen. Die Wanderin macht sich mit 60 Jahren auf den Weg und ist die Mutter des 30-jährigen Wanderers, in dessen Fußstapfen sie zu treten scheint. 7 Tage sind sie unterwegs. Sie berichten aus ihrer Perspektive von ihren Erfahrungen, von einigen Traditionen der Samen, von Begegnungen mit anderen Menschen und oft verschwimmen Realität und Fiktion miteinander, sodass traumartige Zustände erreicht werden. Neben all den idyllischen Naturbildern, die durch die Worte gezeichnet werden, neben der Atmosphäre und Stille, die fast spürbar wird, gibt es immer wieder Unidyllisches, Entromantisierendes. Krieg und Tod brechen plötzlich über die Figuren und die Lesenden herein. Zu Beginn habe ich das Buch Wandern, ein stiller Rausch gerne am Abend zum Entspannen gelesen. Die Naturbeschreibungen laden natürlich ein, eine Welt voller Bäume, Seen, Flüsse und rote Holzhäuschen vor dem inneren Auge entstehen zu lassen. Aber dieses Idyll wird immer wieder von Kriegsszenerien zerrissen. Etwas subtil Unheimliches scheint mit der Seitenanzahl immer gegenwärtiger zu werden und nach einiger Zeit traue ich mich schon gar nicht mehr so richtig, mich zu entspannen und fallen zu lassen, mich ganz den idyllischen Bildern hinzugeben, weil ich befürchte, dass sie jeden Augenblick wieder kaputt gemacht werden könnten. Dadurch ist das Buch nicht nur ein stiller Rausch in einer traumhaften Welt, es ist auch ein Zerren an den Nerven in traumähnlichen oder vielmehr albtraumähnlichen Zuständen, bei denen nicht ganz klar ist, handelt es sich um Erinnerungen oder handelt es sich um Träume. Ganz unvermittelt sind außerdem immer wieder Bemerkungen zu Goethe vorhanden. An einigen Orten werden Verbindungen zu ihm hergestellt, die mich etwas aus dem Lesefluss reißen. Und ab und zu wundere ich mich schon, was Goethe in den Zeilen zu suchen hat und was mir sein Erscheinen mitteilen will. Was mich dann sehr überrascht war, als ich im letzten Kapitel und somit dem 7. Tag der Wanderung, was auch zugleich der letzte Tag der Wanderung ist, in dem autobiografische Züge der Autorin deutlicher werden, plötzlich feststelle, dass ich mich mit ihr verbunden fühle. Und vielleicht geht es auch irgendwie genau darum in diesem Buch, sich näher zu kommen, Verbindung zueinander zu finden und sich dann auch wieder zu verabschieden. Wie auch das Cover, auf dem sich ein kleines Häuschen mit gelbem Wald in einem See spiegelt, übrigens eine Fotografie von ihrem Sohn, scheinen sich auch die Erfahrungen zu spiegeln. Das Buch lässt durch die zwei Perspektiven der Wanderin und des Wanderers vermuten, dass auch zwei Menschen dieses Buch geschrieben haben. Dem Dank im Anschluss ist zu entnehmen, dass die Erinnerungen ihrer beiden Söhne der Autorin als Grundlage dienten. Diejenigen, die Sigrid Damm schon kennen, werden hier wahrscheinlich auch aufgrund des Schreibstils erkennen können, dass das Buch von ihr ist. Denn die Sätze sind teilweise sehr kurz und etwas abgehackt. Das ist nicht für alle etwas und in jedem Fall war es für mich etwas, woran ich mich gewöhnen musste. Letztlich fand ich das aber gar nicht mal so schlecht. Und um einen kleinen Einblick zu erhalten, lese ich euch nun eine Stelle aus dem Buch vor. Das lichte Blau am Himmel ist einem satten Blau gewichen. Dann wird auch diese Farbe von der Dunkelheit aufgesaugt. Der Tag hat sich in die Nacht verwandelt. Der Wechsel von hell zu dunkel hat auf der Netzhaut polare Zustände ausgelöst. Allmählich sind alle Konturen geschwunden. Das Feuer ist heruntergebrannt. Es ist verloschen. Alles um mich ist schwarz. Die eigene Hand, die ich hebe, kann ich nicht mehr sehen. Stille. Kein Laut. Finsternis. Ich fühle mich nicht mehr als Eindringling, Fremdling. Ich sitze in diesem Raum der Finsternis, spüre, er ist von dichten Kräften erfüllt. Insgesamt finde ich das Buch Wandern, ein stiller Rausch von Sigrid Damm sehr interessant und kann mir vorstellen, noch mehr von der Autorin zu lesen. Die vielen Goethe-Einflüsse hingegen fand ich wiederum überflüssig. Wer gerne Erfahrungsberichte von Wanderungen liest und atmosphärische Beschreibungen mag, die über viele Erfahrungsberichte, die ich zum Beispiel bisher vom Wandern gelesen habe, hinausgehen, denjenigen kann ich das Buch empfehlen. Wer aber nur ein idyllisches Buch vom Schlafengehen lesen möchte, lässt vielleicht lieber die Finger davon.

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0: Rapunzel, lass dein Haar herunter.
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2: Die kleine Seejungfrau. Ein Märchen aus dem Jahr 1862 von Hans Christian Andersen.
3: Weit draußen im Meere ist das Wasser so blau wie die Blätter der schönsten Kornblume und so klar wie das reinste Glas. Aber es ist sehr tief, tiefer als irgendein Ankertau reicht. Viele Kirchtürme müssten aufeinander gestellt werden, um vom Boden bis über das Wasser zu reichen. Dort unten wohnt das Meervolk.
2: Nun muss man aber nicht glauben, dass da nur der nackte weiße Sandboden sei. Nein, da wachsen die sonderbarsten Bäume und Pflanzen, die so geschmeidig im Stiel und in den Blättern sind, dass sie sich bei der geringsten Bewegung des Wassers rühren, gerade als ob sie lebten. Alle Fische, kleine und große, schlüpfen zwischen den Zweigen hindurch, ebenso wie hier oben die Vögel durch die Bäume. An der allertiefsten Stelle liegt des Meereskönigs Schloss. Die Mauern sind von Korallen und die langen, spitzen Fenstern von allerklarsten Bernstein. Aber das Dach bilden Muschelschalen, die sich öffnen und schließen, je nachdem das Wasser strömt. Es sieht herrlich aus, denn in jeder liegen strahlende Perlen. Eine einzige davon würde großen Wert in der Krone einer Königin haben.
3: Der Meerkönig dort unten war seit vielen Jahren Witwer, während seine alte Mutter bei ihm wirtschaftete. Sie war eine kluge Frau, aber stolz auf ihren Adel. Deshalb trug sie 12 Austern auf dem Schwanze. Die anderen Vornehmen aber durften nur 6 tragen. Sonst verdiente sie großes Lob, besonders weil sie viel von den kleinen Meeresprinzessinnen, ihren Enkelinnen, hielt. Es waren 6 schöne Kinder, aber die jüngste war die schönste von allen. Ihre Haut war so klar und fein wie ein Rosenblatt. Ihre Augen so blau wie die tiefste See, aber ebenso wie all die anderen hatte sie keine Füße. Der Körper endete in einem Fischschwanz.
2: Den ganzen Tag konnten sie unten im Schlosse in den großen Seen, wo lebendige Blumen aus den Wänden hervorwuchsen, spielen. Die großen Bernsteinfenster wurden aufgemacht und dann schwammen die Fische zu ihnen herein. Ebenso wie bei uns die Schwalben hereinfliegen, wenn wir aufmachen. Doch die Fische schwammen gerade zu den Prinzessinnen hin, fraßen aus ihren Händen und ließen sich streicheln.
3: Draußen vor dem Schloss war ein großer Garten mit feuerroten und dunkelblauen Bäumen. Die Früchte strahlten wie Gold und die Blumen wie brennendes Feuer, indem sie fortwährend Stängel und Blätter bewegten. Die Erde selbst war der feinste Sand, aber blau wie die Schwefelflamme. Über dem Ganzen dort unten lag ein eigentümlich blauer Schein. Man hätte eher glauben mögen, dass man hoch in der Luft stehe und nur Himmel über und unter sich habe, als dass man auf dem Grunde des Meeres sei. Während der Windstille konnte man die Sonne erblicken. Sie erschien wie eine Purpurblume, aus deren Kelch alles Licht ausströmte.
2: Eine jede der kleinen Prinzessinnen hatte ihren kleinen Fleck im Garten, wo sie graben und pflanzen konnte, wie es ihr gefiel. Die eine gab ihrem Blumenfleck die Gestalt eines Walfisches. Einer anderen gefiel es besser, dass die ihrige einem kleinen Meerweibe gleiche. Aber die jüngste machte den ihrigen ganz rund, der Sonne gleich, und hatte Blumen, die rot wie diese schienen. Sie war ein sonderbares Kind, still und nachdenklich, und wenn die anderen Schwestern mit den sonderbarsten Sachen, welche sie von gestrandeten Schiffen erhalten hatten, prunkten, wollte sie außer den rosaroten Blumen, die der Sonne dort oben glichen, nur eine hübsche Marmorstatue haben. Dies war ein herrlicher Knabe aus weißem, klaren Stein gehauen, der beim Stranden auf den Meeresgrund gekommen war. Sie pflanzte bei der Statue eine rosarote Trauerweide. Die wuchs herrlich und hing mit ihren frischen Zweigen über derselben gegen den blauen Sandboden hinunter, wo der Schatz sich violett zeigte und gleich den Zweigen in Bewegung war. Es sah aus, als ob die Spitze und die Wurzeln miteinander spielten, als wollten sie sich küssen.
3: Es gab keine größere Freude für sie, als von der Menschenwelt dort oben zu hören. Die alte Großmutter musste alles, was sie von Schiffen und Städten, Menschen und Tieren wusste, erzählen. Hauptsächlich erschien ihr ganz besonders schön, dass oben auf der Erde die Blumen dufteten, denn das taten sie auf dem Grunde des Meeres nicht, und dass die Wälder grün wären und dass die Fische, die man dort zwischen den Bäumen erblickte, so laut und herrlich singen könnten, dass es eine Lust sei. Es waren die kleinen Vögel, welche die Großmutter Fische nannte, denn sonst konnten sie sie nicht verstehen, da sie noch keinen Vogel erblickt hatten.
2: Wenn ihr euer 15. Jahr erreicht habt, sagte die Großmutter, dann solltet ihr Erlaubnis erhalten, aus dem Meere empor zu tauchen, im Mondschein auf der Klippe zu sitzen und die großen Schiffe, die vorbeisegeln, zu sehen. Wälder und Städte werdet ihr dann erblicken. In den kommenden Jahren war die eine der Schwestern 15 Jahre, aber von den anderen war die eine immer ein Jahr jünger als die andere. Die jüngste von ihnen hatte danach noch volle 5 Jahre, bevor sie aus dem Grund des Meeres hinaufkommen und sehen konnte, wie es bei uns aussehe. Aber die eine versprach der anderen zu erzählen, was sie erblickt und was sie am ersten Tage am schönsten gefunden habe. Denn ihre Großmutter erzählte ihnen nicht genug. Da war so vieles, worüber sie Auskunft haben wollten.
3: Keine war so sehnsüchtig als die Jüngste. Gerade sie, die noch die längste Zeit zu warten hatte und die so still und gedankenvoll war. Manche Nacht stand sie am offenen Fenster und sah durch das dunkelblaue Wasser empor, wie die Fische mit ihren Flossen und Schweifen plätscherten. Mond und Sterne konnten sie sehen. Freilich schienen diese ganz bleich, aber durch das Wasser sahen sie weit größer aus als vor unseren Augen. Zog dann etwas, einer schwarzen Wolke gleich, unter ihnen hin, so wusste sie, dass es entweder ein Walfisch sei, der über ihr schwamm, oder auch ein Schiff mit vielen Menschen, die dachten sicher nicht daran, dass eine liebliche kleine Seejungfrau unten stehe und ihre weißen Hände gegen den Kiel emporstrecke. Nun war die älteste Prinzessin 15 Jahre und durfte zu der Meeresfläche emporsteigen.
2: Als sie zurückkehrte, hatte sie hunderterlei zu erzählen. Aber das Schönste, sagte sie, sei im Mondschein auf einer Sandbank in der ruhigen See zu liegen und nahebei die Küste mit der großen Stadt zu betrachten, wo die Lichter gleich 100 Sternen blinken, die Musik und den Lärm und das Toben von Wagen und Menschen zu hören, die vielen Kirchtürme zu sehen und das Läuten der Glocken zu vernehmen. Gerade weil sie nicht da hinaufgelangen konnte, sehnte sie sich am allermeisten nach all diesen Dingen. Oh, wie horchte nicht die jüngste Schwester auf, und wenn sie später des Abends am offenen Fenster stand und durch das dunkelblaue Wasser emporblickte, gedachte sie der großen Stadt mit all den Lärmen und Toben, und dann glaubte sie, die Kirchenglocken bis zu sich herunterläuten hören zu können.
3: Im folgenden Jahre erhielt die zweite Schwester die Erlaubnis, aus dem Wasser emporzusteigen und zu schwimmen, wohin sie wolle. Sie tauchte auf, gerade als die Sonne unterging, und dieser Anblick fand sie sei das Schönste. Der ganze Himmel habe wie Gold ausgesehen, sagte sie, und die Wolken, ja deren Schönheit konnte sie nicht genug beschreiben. Rot und violett waren sie, über ihr dahingesegelt, aber weit schneller als diese flog einem langen weißen Schleier gleich ein Schwarm wilder Schwäne über das Wasser hin, wo die Sonne stand. Sie schwamm derselben entgegen, aber die Sonne sank und der Rosenschein erlosch auf der Meeresfläche und in den Wolken.
2: Das Jahr darauf kam die dritte Schwester hinauf. Sie war die dreisteste von allen. Deshalb schwamm sie einen breiten Fluss aufwärts, der in das Meer ausmündete. Herrliche grüne Hügel mit Weinranken erblickte sie. Schlösser und Burgen schimmerten durch prächtige Wälder hervor. Sie hörte, wie alle Vögel sangen, und die Sonne schien so warm, dass sie oft unter das Wasser tauchen musste, um ihr brennendes Antlitz abzukühlen. In einer kleinen Bucht traf sie einen ganzen Schwarm kleiner Menschenkinder. Diese waren völlig nackt und plätscherten im Wasser. Sie wollte mit ihnen spielen, aber die flohen erschrocken davon. Und es kam ein kleines schwarzes Tier. Das war ein Hund, aber sie hatte nie einen Hund gesehen. Der bellte so schrecklich, dass sie ängstlich wurde und die offene See zu erreichen suchte. Doch nie konnten sie die prächtigen Wälder, die grünen Hügel und die niedlichen Kinder vergessen, die im Wasser schwimmen konnten, obgleich sie keinen Fischschwanz hatten.
3: Die vierte Schwester war nicht so dreist. Sie blieb draußen mitten im wilden Meer und erzählte, dass es gerade dort am schönsten sei. Man sehe ringsumher viele Meilen weit und der Himmel stehe wie eine Glasglocke darüber. Schiffe hatte sie gesehen, aber nur in weiter Ferne. die sahen wie Möwen aus. Und die possierlichen Delfine hatten Purzelbäume geschossen und die großen Walfische aus ihren Nasenlöchern Wasser emporgespritzt, sodass es ausgesehen hatte wie hunderte von Springbrunnen ringsumher.
2: Nun kam die Reihe an die fünfte Schwester. Ihr Geburtstag war gerade im Winter und deshalb sah sie, was die anderen das erste Mal nicht gesehen hatten. Die See nahm sich ganz grün aus und ringsumher schwammen große Eisberge. Ein jeder sah wie eine Perle aus, sagte sie, und war doch weit größer als die Kirchtürme, welche die Menschen bauen. Sie zeigten sich in den sonderbarsten Gestalten und glänzten wie Diamanten. Sie hatten sich auf einer der allergrößten gesetzt und alle Segler kreuzten erschrocken draußen herum, wo sie saß und den Wind mit ihrem langen Haare spielen ließ. Aber gegen Abend wurde der Himmel mit Wolken überzogen. Es blitzte und donnerte, während die schwarze See die großen Eisblöcke hoch emporhob und sie im roten Blitz erglänzen ließ. Auf allen Schiffen reffte man die Segel ein. Da war eine Angst und ein Grauen. Aber sie saß ruhig auf ihrem schwimmenden Eisberge und sah die blauen Blitzstrahlen im Zickzack in die schimmernde See fahren.
3: Das erste Mal, wenn eine der Schwestern über das Wasser emporkam, war eine jede entzückt über das Neue und Schöne, was sie erblickte. Aber da sie nun als erwachsene Mädchen die Erlaubnis hatten, hinaufzusteigen, wann sie wollten, wurde es ihnen gleichgültig. Sie sehnten sich wieder zurück und nach Verlaufe eines Monats sagten sie, dass es da unten bei ihnen am allerschönsten sei. Da sei man so hübsch zu Hause. In mancher Abendstunde fassten die fünf Schwestern einander an den Armen und stiegen in einer Reihe über das Wasser auf. Herrliche Stimmen hatten sie, schöner denn irgendein Mensch. Und wenn dann ein Sturm in Anzug war, sodass sie vermuten konnten, es würden Schiffe untergehen, schwammen sie vor den Schiffen her und besangen sie so lieblich, wie schön es auf dem Grunde des Meeres sei, und baten die Seeleute, sich nicht zu fürchten, da hinunterzukommen. Aber die konnten die Worte nicht verstehen und glaubten, es sei der Sturm. Und sie bekamen auch die Herrlichkeit dort unten nicht zu sehen, denn wenn das Schiff sank, ertranken die Menschen und kamen als Leichen zu des Meereskönigs Schloss.
2: Wenn die Schwestern so des Abends Arm in Arm hoch durch das Wasser hinaufstiegen, dann stand die kleinste Schwester ganz allein und sah ihnen nach. Und es war ihr, als ob sie weinen müsste, aber die Seejungfrau hatte keine Tränen und darum leidet sie weit mehr.
4: »Ach, wäre ich doch schon 15 Jahre alt«,
2: sagte sie.
4: »Ich weiß, dass ich die Welt dort oben und die Menschen, die darauf wohnen und hausen, recht lieben werde.«
2: Endlich war sie denn 15 Jahre alt.
3: »Sieh nun, du bist erwachsen«,
2: sagte die Großmutter, die alte Königswitwe.
3: »Komm nun, lass mich dich schmücken, gleich deinen anderen Schwestern.«
2: Und sie setzte einen Kranz weißer Linien auf das Haar. Aber jedes Blatt in der Blume war die Hälfte einer Perle. Und die Alte ließ 8 große Austern sich im Schweife der Prinzessin festklemmen, um ihren hohen Rang zu zeigen.
4: »Das tut so weh«,
2: sagte die kleine Seejungfrau.
3: »Ja, Hoffart muss Zwang leiden«,
2: sagte die Alte. Oh, sie hätte so gern all diese Pracht abgeschüttelt und den schweren Kranz ablegen mögen. Ihre roten Blumen im Garten kleiden sie besser, aber sie konnte es nicht ändern.
4: »Lebt wohl«,
2: sprach sie und stieg so leicht und klar, gleich in der Blase aus dem Wasser auf. Die Sonne war gerade untergegangen, als sie den Kopf über das Wasser erhob, aber alle Wolken glänzten noch wie rotes Gold und inmitten der bleichroten Luft strahlte der Abendstern so hell und schön. Die Luft war mild und frisch und das Meer ganz ruhig. Da lag ein großes Schiff mit 3 Masten. Ein einziges Segel war nun aufgezogen, denn es rührte sich kein Lüftchen. Und ringsumher im Tauberg und auf den Rähen saßen Matrosen. Da war Musik und Gesang. Und wie der Abend dunkler ward, wurden hunderte von bunten Laternen angezündet. Sie sahen aus, als ob aller Nationen Flaggen in der Luft wehten. Die kleine Seejungfrau schwamm gerade bis zum Kajütenfenster hin und jedes Mal, wenn das Wasser sie emporhob, konnte sie durch die spiegelhellen Fensterscheiben hineinblicken, wo so viele geputzte Menschen standen. Aber der Schönste war doch der junge Prinz mit den großen schwarzen Augen. Er war sicher nicht viel über 16 Jahre alt. Es war sein Geburtstag und deshalb herrschte all diese Pracht.
3: Die Matrosen tanzten auf dem Verdecke und als der junge Prinz heraustrat, fielen über 100 Raketen in die Luft. Die leuchteten wie der helle Tag, sodass die kleine Seejungfrau sehr erschrak und unter das Wasser tauchte. Aber sie streckte bald den Kopf wieder hervor. Und da war es gerade, als ob alle Sterne des Himmels zu ihr herunterfielen. Nie hatte sie solche Feuerkünste gesehen. Große Sonnen sprühten herum, prächtige Feuerfische flogen in die blaue Luft. Und alles glänzte in der klaren, stillen See wieder. Auf dem Schiffe selbst war es so hell, dass man jedes kleine Tau, wie vielmehr nicht die Menschen sehen konnte. Oh, wie war doch der junge Prinz schön! Und er drückte den Leuten die Hände und lächelte, während die Musik in der herrlichen Nacht erklang. Es wurde spät, aber die kleine Seejungfrau konnte ihre Augen nicht von dem Schiffe und dem schönen Prinze wegwenden. Die bunten Laternen wurden ausgelöscht. Raketen stiegen nicht mehr in die Höhe. Es ertönte auch keine Kanonenschüsse mehr. Aber tief unten im Meer summte und brummte es. Inzwischen saß sie auf dem Wasser und schaukelte auf und nieder, sodass sie in die Kajüte hineinblicken konnte. Aber das Schiff bekam mehr Fahrt. Ein Segel nach dem anderen breitete sich aus. Nun gingen die Wogen stärker. Große Wolken zogen auf. Es blitzte in der Ferne. Oh, es wird ein schreckliches, böses Wetter werden. Deshalb zogen die Matrosen die Segel ein. Das große Schiff schaukelte in fliegender Fahrt auf der wilden See. Das Wasser erhob sich, gleich großen schwarzen Bergen, die über die Maste rollen wollten. Aber das Schiff tauchte, einem Schwan gleich, zwischen den hohen Wogen nieder und ließ sich wieder auf die hochgetürmten Wasser heben.
2: Der kleinen Seejungfrau dünkte es gerade eine recht lustige Fahrt zu sein. Aber so erschien es den Seeleuten nicht. Das Schiff knackte und krachte, die dicken Planken bogen sich bei den starken Stößen. Die See stürzte in das Schiff hinein. Der Mast brach mitten durch, gerade als ob es ein Rohr wäre, und das Schiff legte sich auf die Seite, während das Wasser in den Raum eindrang. Nun sah die kleine Seejungfrau, dass sie in Gefahr waren. Sie musste sich selbst vor Balken und Stücken vom Schiffe, die auf dem Wasser trieben, in Acht nehmen. Einen Augenblick war es so pechfinster, dass sie nicht das Mindeste wahrnehmen konnte. Aber wenn es dann blitzte, wurde es wieder so hell, dass sie alle auf dem Schiffe erkennen konnte. Besonders suchte sie den jungen Prinzen. Und sie sah ihn, als das Schiff sich teilte und das tiefe Meer versinken.
3: Zugleich wurde sie ganz vergnügt, denn nun kam er zu ihr hinunter. Aber da gedachte sie, dass die Menschen nicht im Wasser leben können und dass er nicht anders als so zum Schloss ihres Vaters hinunter gelangen konnte. Nein, sterben, das durfte er nicht. Deshalb schwamm sie hin zwischen Balken und Planken, die auf der See trieben, und vergaß völlig, dass diese sie hätten zerquetschen können. Sie tauchte tief unter das Wasser und stieg wieder hoch, zwischen den Wogen empor, und gelangte am Ende so zu dem jungen Prinzen, der fast nicht länger in der stürmischen See schwimmen konnte. Seine Arme und Beine begannen zu ermatten, die schönen Augen schlossen sich. Er hätte sterben müssen, wäre die kleine Seejungfrau nicht hinzugekommen. Sie hielte seinen Kopf über das Wasser empor und ließ sich dann mit ihnen von den Wogen treiben, wohin sie wollten. Am Morgen war das böse Wetter vorüber. Von dem Schiff war kein Span zu erblicken. Die Sonne stieg so rot und glänzend aus dem Wasser empor. Es war, als ob des Prinzen Wangen Leben dadurch erhielten, aber die Augen blieben geschlossen. Die Seejungfrau küsste seine hohe, schöne Stirn und strich sein nasses Haar zurück. Es kam ihr vor, als gleiche er der Marmorstatue in ihrem kleinen Garten. Sie küsste ihn wieder und wünschte, dass er doch leben möchte.
2: Nun erblickte sie vor sich das feste Land, hohe blaue Berge, auf deren Gipfel der weiße Schnee erglänzte, als wären es Schwäne, die dort lägen. Unten an der Küste waren herrlich grüne Wälder und vorn lag eine Kirche oder ein Kloster, das wusste sie nicht recht. Aber ein Gebäude war es. Zitronen- und Apfelsinenbäume wuchsen im Garten und vor dem Tore standen hohe Palmbäume. Die See bildete hier eine kleine Bucht. Da war es ganz still, aber sehr tief. Gerade auf die Klippe zu, wo der weiße, feine Sand angespült war, schwamm sie mit dem schönen Prinzen hin, legte ihn in den Sand, sorgte aber besonders dafür, dass der Kopf hoch im warmen Sonnenschein lag. Nun läuteten die Glocken in dem großen weißen Gebäude und es kamen viele junge Mädchen durch den Garten. Da schwamm die kleine Seejungfrau weiter hinaus, hinter einige hohe Steine, die aus dem Wasser emporragten, legte Seeschaum auf ihr Haar und ihre Brust, sodass niemand ihr kleines Antlitz sehen konnte. Und dann passte sie auf, wer zu dem armen Prinz kommen würde.
3: Es währte nicht lange, da kam ein junges Mädchen dorthin. Sie schien sehr zu erschrecken, aber nur einen Augenblick. Dann holte sie mehrere Menschen. Und die Seejungfrau sah, dass der Prinz zum Leben zurückkehrte und dass er alle ringsherum anlächelte. Aber zu ihr hinaus lächelte er nicht. Er wusste ja auch nicht, dass sie ihn gerettet hatte. Sie fühlte sich so betrübt. Und als er in das große Gebäude hineingeführt wurde, tauchte sie traurig unter das Wasser und kehrte zum Schloss ihres Vaters zurück. Immer war sie still und nachdenklich gewesen, aber nun wurde sie es noch mehr. Die Schwestern fragten sie, was sie das erste Mal dort oben gesehen habe, aber sie erzählte nichts. Manchen Abend und Morgen stieg sie da hinauf, wo sie den Prinzen verlassen hatte. Sie sah, wie die Früchte des Gartens reiften und abgepflückt wurden. Sie sah, wie der Schnee auf den hohen Bergen schmolz, aber den Prinzen erblickte sie nicht. Und deshalb kehrte sie immer betrübter heim. Da war es ihr einziger Trost, in ihrem kleinen Garten zu sitzen und die Arme um die schöne Marmorstatue zu schlingen, die dem Prinzen glich. Aber ihre Blumen pflegte sie nicht. Die wuchsen wie in einer Wildnis über die Gänge hinaus und flochten ihren langen Stiele und Blätter in die Zweige der Bäume hinein, sodass es dort ganz dunkel war.
2: Zuletzt konnte sie es nicht länger aushalten, sondern sagte es einer ihrer Schwestern. Und da erfuhren es gleich alle anderen. Aber auch niemand sonst als diese und ein paar andere Seejungfrauen, die es nicht weiter sagten, außer ihren nächsten Freundinnen. Eine von ihnen wusste, wer der Prinz war. Sie hatte auch das Fest auf dem Schiffe gesehen und gab an, woher er war und wo sein Königreich lag.
3: »Komm, kleine Schwester«,
2: sagten die anderen Prinzessinnen. Und sich umschlungen haltend, stiegen sie in einer langen Reihe aus dem Meere empor, wo sie wussten, dass das Prinzenschloss lag. Dieses war aus einer hellgelben glänzenden Steinart aufgeführt, mit großen Marmortreppen, deren eine gerade in das Meer hinunterreichte. Prächtige, vergoldete Kuppeln erhoben sich über dem Dach. Und zwischen den Säulen, die um das Gebäude herumliefen, standen Marmorbilder, die sahen aus, als lebten sie. Durch das klare Glas in den hohen Fenstern blickte man in die prächtigen Säle hinein, wo köstliche Seitengardinen und Teppiche aufgehängt und alle Wände mit großen Gemälden geziert waren, sodass es ein wahres Vergnügen war, es zu betrachten. Mitten in dem größten Saale plätscherte ein großer Springbrunnen. Seine Strahlen reichten hoch hinauf gegen die Glaskuppel in der Decke, durch welche die Sonne auf das Wasser und die schönen Pflanzen schien, die im großen Basin wuchsen.
3: Nun wusste sie, wo er wohnte, und dort war sie manchen Abend und manche Nacht auf dem Wasser. Sie schwamm dem Lande weit näher, als eine der anderen es gewagt hatte. Ja, sie ging den schmalen Kanal ganz hinauf, unter den prächtigen Marmoraltan, welcher einen langen Schatten über das Wasser warf. Hier saß sie und betrachtete den jungen Prinzen, der da glaubte, er sei ganz allein in dem hellen Mondschein. Sie sah ihn manchen Abend mit Musik in seinem prächtigen Boot segeln, auf dem Flaggen wehten. Sie lauschte durch das grüne Schilf hervor und ergriff der Wind ihren langen silberweißen Schleier. Und jemand sah ihn, so glaubte er, es sei ein Schwan, der die Flügel ausbreite. Sie hörte manche Nacht, wenn die Fischer mit Fackeln auf der See waren, dass sie so viel Gutes von dem jungen Prinzen erzählten. Und es freute sie, dass sie sein Leben gerettet hatte, als er halbtot auf den Wogen umhertrieb, und sie dachte daran, wie fest sein Haupt an ihrem Busen geruht und wie herzlich sie ihn da geküsst hatte. Er aber wusste gar nichts davon und konnte nicht einmal von ihr träumen. Mehr und mehr fing sie an, die Menschen zu lieben. Mehr und mehr wünschte sie, unter ihnen umherwandeln zu können, deren Welt ihr weit größer zu sein schien als die ihrige. Sie konnte ja auf Schiffen über das Meer fliegen, auf den hohen Bergen hoch über die Wolken emporsteigen. Und die Länder, die sie besaßen, erstreckten sich mit Wäldern und Feldern weiter als ihr Blick reichten. Da war so vieles, was sie zu wissen wünschte, aber die Schwestern wussten ihr nicht alles zu beantworten. Deshalb fragte sie die alte Großmutter. Und diese kannte die höhere Welt recht gut, die sie sehr richtig die Länder über dem Meer nannte.
4: »Wenn die Menschen nicht ertrinken«,
2: fragte die kleine Seejungfrau,
4: »können sie dann ewig leben? Sterben sie nicht, wie wir hier unten im Meere?«
3: »Ja«,
2: sagte die Alte.
3: »Sie müssen auch sterben und ihre Lebenszeit ist sogar noch kürzer als die unsere. Wir können 300 Jahre alt werden. Aber wenn wir dann aufhören, hier zu sein, so werden wir nur in Schaum auf dem Wasser verwandelt. Haben nicht einmal ein Grab hier unter unseren Lieben. Wir haben keine unsterbliche Seele. Wir erhalten nie wieder Leben. Wir sind gleich dem grünen Schilf. Ist das einmal durchschnitten, so kann es nie wieder grün werden. Die Menschen hingegen haben eine Seele, die ewig lebt, die noch lebt, nachdem der Körper zur Erde geworden ist. Sie steigt durch die klare Luft empor, hinauf zu all den glänzenden Sternen. So wie wir aus dem Wasser austauchen und die Länder der Menschen erblicken, so steigen sie zu unbekannten herrlichen Orten auf, die wir nie zu sehen bekommen.
4: Weshalb bekamen wir keine unsterbliche Seele?
2: Fragte die kleine Seejungfrau betrübt.
4: Ich möchte alle meine hunderte von Jahren, die ich zu leben habe, dafür geben, um nur einen Tag ein Mensch zu sein und dann hoffen zu können, Anteil an der himmlischen Welt zu haben.
3: Daran darfst du nicht denken,
2: sagte die Alte.
3: Wir fühlen uns weit glücklicher und besser als die Menschen dort oben.
4: Ich werde also sterben und als Schaum auf dem Meer treiben, nicht die Musik der Wogen hören, die schönen Blumen und die rote Sonne sehen. Kann ich denn gar nichts tun, um eine unsterbliche Seele zu gewinnen?
3: Nein,
2: sagte die Alte.
3: Nur wenn ein Mensch dich so lieben würde, dass du ihm mehr als Vater und Mutter wärst, wenn er mit all seinem Denken und all seiner Liebe an dir hinge und den Prediger seine rechte Hand in diejenigen mit dem Versprechen der Treue hier und in aller Ewigkeit legen ließe, dann flösse seine Seele in deinen Körper über und auch du erhieltest Anteil an der Glückseligkeit der Menschen. Er gäbe dir Seele und behielte doch seine eigene, aber das kann nie geschehen. Was hier im Meere gerade schön ist, dein Fischschwanz, finden sie dort auf der Erde hässlich. Sie verstehen es eben nicht besser. Man muss dort zwei plumpe Stützen haben, die sie Beine nennen, um schön zu sein.
2: Da seufzte die kleine Seejungfrau und sah betrübt auf ihren Fischschwanz.
3: Lasst uns froh sein,
2: sagte die Alte.
3: Hüpfen und springen wollen wir in den 300 Jahren, die wir zu leben haben, das ist wahrscheinlich lang genug. Später kann man sich umso besser ausruhen. Heute Abend werden wir Hofball haben.
2: Das war auch eine Pracht, wie man nie auf Erden erblickt. Die Wände und die Decke des großen Tanzsaales waren von dickem, aber durchsichtigem Glase. Mehrere hundert kolossale Muschelschalen, rosenrote und grasgrüne, standen zu jeder Seite in Reihen mit einem blau brennenden Feuer, welches den ganzen Saal erleuchtete und durch die Wände hinausschien, sodass die See draußen ganz beleuchtet war. Man konnte all die unzähligen Fische sehen, groß und kleine, die gegen die Glasmauer hinschwammen. Auf einigen glänzten die Schuppen purpurrot, auf anderen erschienen sie wie Silber und Gold. Mitten durch den Saal floss ein breiter Strom und auf diesem tanzten die Meermänner und Meerweibchen zu ihrem eigenen lieblichen Gesang. So schöne Stimmen haben die Menschen auf der Erde nicht. Die kleine Seejungfrau sang am schönsten von ihnen allen und der ganze Hof applaudierte mit Händen und Schwänzen. Und einen Augenblick fühlte sie eine Freude in ihrem Herzen, denn sie wusste, dass sie die schönste Stimme von allen auf der Erde und im Meere hatte. Aber bald gedachte sie wieder der Welt oben über sich. Sie konnte den hübschen Prinzen und ihren Kummer, dass sie keine unsterbliche Seele wie er besitzte, nicht vergessen. Deshalb schlich sie sich aus ihrem Vaters Schloss hinaus und während alles drin Gesang und Frohsinn war, saß sie betrübt in ihrem kleinen Garten. Da hörte sie das Waldhorn durch das Wasser ertönen und dachte,
3: nun segelt er sich dort oben. Er, an dem meine Sinne hängen und in dessen Hand ich meines Lebensglückes legen möchte. Alles, was ich will, wagen, um ihn und meine unsterbliche Seele zu gewinnen. Während meine Schwestern dort in meines Vaters Schloss tanzen, will ich zur Meerhexe gehen, vor der ich immer so bange gewesen bin. Aber sie kann vielleicht raten und helfen.
2: Nun ging die kleine Seejungfrau aus ihrem Garten hinaus nach den brausenden Strudeln hin, hinter denen die Hexe wohnte. Den Weg hatte sie früher nie zurückgelegt. Da wuchsen keine Blumen, kein Seegras, nur der nackte, graue Sandboden erstreckte sich gegen die Strudel hin, wo das Wasser gleich brausenden Mühlrädern herumwirbelte und alles, was es erfasste, mit sich in die Tiefe riss. Mitten zwischen diesen zermalmenden Wirbeln musste sie hindurch, um in den Bereich der Meerhexe zu gelangen. Und hier war eine lange Strecke kein anderer Weg als über warmen, sprudelnden Schlamm. Diesen nannte die Hexe ihren Torfmoor. Dahinter lag ihr Haus, mitten in einem seltsamen Walde. Alle Bäume und Büsche waren Polypen, halb Tier und halb Pflanze. Sie sahen aus wie hundertköpfige Schlangen, die aus der Erde hervorwuchsen. Alle Zweige waren lange, schleimige Arme mit Fingern wie geschmeidige Würmer und Glied vor Glied bewegten sie sich von der Wurzel bis zur äußersten Spitze. Alles, was sie im Meer erfassen konnten, umschlangen sie fest und ließen es nie wieder fahren. Die kleine Seejungfrau blieb vor denselben ganz erschreckt stehen. Ihr Herz pochte vor Furcht. Fast wäre sie umgekehrt, aber da dachte sie an den Prinzen und an die Seele der Menschen. Und nun bekam sie Mut. Ihr langes, fliegendes Haar band sie fest um das Haupt, damit die Polypen sie nicht daran ergreifen möchten. Beide Hände legte sie über ihre Brust zusammen und schoss so davon, wie der Fisch durch das Wasser schießen kann, zwischen den hässlichen Polypen hindurch, die ihre geschmeidigen Arme und Finger hinter ihr herstreckten. Sie sah, wie jeder von ihnen etwas, was er ergriffen hatte, mit hunderten von kleinen Armen hielt, gleich starken Eisenbanden. Menschen, die auf der See umgekommen und tief hinuntergesunken waren, sahen als weiße Gerippe aus der Polypenarm hervor. Schiffsruder und Kisten hielten sie fest. Auch Skelette von Landtieren und ein kleines Meerweib, welches sie gefangen und erstickt hatten. Das war ihr fast das Erschrecklichste.
3: Nun kam sie zu einem großen, sumpfigen Platz im Walde, wo große, fette Wasserschlangen sich wälzten und ihren hässlichen, weiß-gelben Bauch zeigten. Mitten auf dem Platz war ein Haus, von weißen Knochen gestrandeter Menschen errichtet. Da saß die Meerhexe und ließ eine Kröte aus ihrem Munde essen. Gerade wie die Menschen einen kleinen Kanarienvogel Zucker zu essen geben. Die hässlichen fetten Wasserschlangen nannte sie ihre kleinen Küchlein und ließ sie sich auf ihrer großen schwammigen Brust wälzen.
5: Ich weiß schon, was du willst,
3: sagt die Meerhexe.
5: Es ist zwar dumm von dir, doch du sollst deinen Willen haben, denn er wird dich ins Unglück stürzen, meine schöne Prinzessin. Du willst gern deinen Fischschwanz los sein und stattdessen zwei Stützen, gleich wie die Menschen zum Gehen haben, damit der junge Prinz verliebt in dich werden möge und du ihn in eine unsterbliche Seele erhalten kannst?
3: Dabei lachte die Hexe laut und widerlich, sodass die Kröte und die Schlangen auf die Erde fielen, wo sie sich wälzten.
5: Du kommst gerade zur rechten Zeit,
3: sagte die Hexe.
5: Morgen, wo die Sonne aufgeht, könnte ich dir nicht helfen, bis wieder ein Jahr um wäre. Ich werde dir einen Trank bereiten, mit dem musst du, bevor die Sonne aufgeht, nach dem Lande schwimmen, dich dort an das Ufer setzen und ihn trinken. Dann verschwindet dein Schwanz und verschrumpft zu dem, was die Menschen niedliche Beine nennen, zusammen. Aber es tut weh. Es ist, als ob du ein scharfes Schwert dich durchdringe. Alle, die dich sehen, werden sagen, du seist das schönste Menschenkind, das sie gesehen hätten. Du behältst deinen schwebenden Gang. Keine Tänzerin kann sich so leicht bewegen wie du. Aber jeder Schritt, den du machst, ist, als ob du auf scharfe Messer tretest, als ob dein Blut fließen müsste. Willst du all dieses Leid, so werde ich dir helfen.
3: Ja, sagte die kleine Seejungfrau mit bebender Stimme und gedachte des Prinzen und der unsterblichen Seele.
5: Aber bedenke,
3: sagte die Hexe.
5: Hast du erst menschliche Gestalt bekommen, so kannst du nie wieder eine Seejungfrau werden. Kannst nie durch das Wasser zu deinen Schwestern und zum Schlosse deines Vaters zurückkehren. Und gewinnst du des Prinzens Liebe nicht, sodass er um deinetwillen Vater und Mutter vergisst, an dir mit Leib und Seele hängt und den Priester eure Hände ineinander liegen lässt, dass ihr Mann und Frau werdet, so bekommst du keine unsterbliche Seele. Am ersten Morgen, nachdem er mit einem anderen verheiratet ist, wird dein Herz brechen und du wirst zu Schaum auf dem Wasser.
3: Ich will es, sagte die kleine Seejungfrau und war bleich wie der Tod.
5: Aber mich musst du auch bezahlen,
3: sagte die Hexe.
5: Und es ist auch nicht wenig, was ich verlange. Du hast die schönste Stimme von allen hier auf dem Grunde des Meeres. Damit glaubtest du wohl, ihn bezaubern zu können. Aber diese Stimme musst du mir geben. Das Beste, was du besitzest, will ich für meinen köstlichen Trank haben. Mein Eigenblut muss ich dir ja darin geben, damit der Trank scharf werde, wie ein zweischneidiges Schwert.
4: Aber wenn du meine Stimme nimmst, sagte die kleine Seejungfrau, was bleibt mir dann übrig?
5: Deine schöne Gestalt,
3: sagte die Hexe,
5: dein schwebender Gang und deine sprechenden Augen, damit kannst du schon ein Menschenherz betören. Nun hast du den Mut verloren. Strecke deine kleine Zunge hervor, dann schneide ich sie ab und du erhältst einen kräftigen Trank.
4: Es geschehe, sagte die kleine Seejungfrau.
3: Und die Hexe setzte ihren Kessel auf, um den Zaubertrank zu kochen.
5: Reinlichkeit ist eine schöne Sache,
3: sagte sie und scheuerte den Kessel mit den Schlangen ab, die sie in einem langen Knoten band. Dann ritzte sie sich selbst die Brust und ließ ihr schwarzes Blut hineintröpfeln. Der Dampf bildete die sonderbarsten Gestalten, sodass einem Angst und Bange werden musste. Jeden Augenblick warf die Hexe neue Sachen in den Kessel, und als er recht kochte, war es, als ob ein Krokodil weinte. Endlich war der Trank fertig. Er sah wie das klarste Wasser aus.
5: Da hast du ihn,
3: sagte die Hexe und schnitt der kleinen Seejungfrau die Zunge ab, die nun stumm war, weder singen noch sprechen konnte.
5: Sollten die Polypen dich ergreifen, wenn du durch meinen Wald zurückkehrst,
3: sagte die Hexe,
5: so wirf nur einen einzigen Tropfen dieses Getränkes auf sie. Davon zerspringen ihre Arme und Finger in 1000 Stücke.
3: Aber das brauchte die kleine Seejungfrau nicht zu tun. Die Polypen zogen sich erschrocken vor ihr zurück, da sie den glänzenden Trank erblickten, der in ihrer Hand leuchtete, als sei es ein funkelnder Stern. So kamen sie schnell durch den Wald, den Moor und die brausenden Strudel. Sie konnte ihres Vaters Schloss sehen. Die Fackeln waren in dem großen Tanzsaal erloschen. Sie schliefen sicher alle, aber sie wagte doch nicht, sie aufzusuchen. Nun, da sie stumm war und sie auf immer verlassen wollte, es war, als ob ihr Herz vor Trauer zerspringen sollte. Sie schlich sich in den Garten, nahm eine Blume von jedem Blumenbeet ihrer Schwestern, warf 1000 von Kusshänden dem Schloss zu und stieg durch die dunkelblaue See hinauf.
2: Die Sonne war noch nicht aufgegangen, als sie das Prinzenschloss erblickte und die prächtige Marmortreppe bestieg. Der Mond schien herrlich klar. Die kleine Seejungfrau trank den brennenden, scharfen Trank

0: und wie sie dahin gekommen wäre, und sie sah ihn milde und doch so betrübt mit ihren dunkelblauen Augen an. Sprechen konnte sie ja nicht. Da nahm er sie bei der Hand und führte sie in das Schloss hinein. Jeder Schritt, den sie tat, war, wie die Hexe ihm vorausgesagt hatte, als trete sie auf spitze Nadeln und scharfe Messer. Aber das ertrug sie gern. An des Prinzen Hand schritt sie so leicht einher wie eine Seifenblase, und er, so wie alle, wunderten sich über ihren lieblichen, schwebenden Gang.
1: Sie bekam nun köstliche Kleider von Seide und Musselin anzuziehen. Im Schlosse war sie die schönste von allen, aber sie war stumm, konnte weder singen noch sprechen. Herrliche Sklavinnen in Seide und Gold gekleidet traten auf und sangen vor dem Prinzen und seinen königlichen Eltern. Die eine sang schöner als alle anderen, und der Prinz klatschte in die Hände und alle lächelten sie an. Da wurde die kleine Seejungfrau sehr betrübt. Sie wusste, dass sie selbst weit schöner gesungen hätte und dachte: Oh, er sollte nur wissen, dass ich, um bei ihm zu sein, meine Stimme für alle Ewigkeit hingegeben habe. Nun tanzten die Sklavinnen niedliche, schwebende Tänze zur herrlichsten Musik. Da hob die kleine Seejungfrau ihre schönen weißen Arme, richtete sich auf den Fußspitzen auf und schwebte tanzend über den Fußboden hin, wie noch keine getanzt hatte. Bei jeder Bewegung wurde ihre Schönheit noch sichtbarer, und ihre Augen sprachen tiefer zum Herzen als der Gesang der Sklavinnen.
0: Alle waren entzückt davon, besonders der Prinz, der sie sein kleines Findelkind nannte. Und sie tanzte mehr und mehr, obgleich es jedes Mal, wenn ihr Fuß die Erde berührte, war, als ob sie auf scharfe Messer trete. Der Prinz sagte, dass sie immer bei ihm bleiben solle, und sie erhielt die Erlaubnis, von seiner Türe auf einem Sammetkissen zu schlafen. Er ließ sie eine Männertracht machen, damit sie ihn zu Pferde begleiten könne. Sie ritten durch die duftenden Wälder, wo die grünen Zweige ihre Schultern berührten und die kleinen Vögel hinter den frischen Blättern sangen. Sie kletterte mit dem Prinzen auf die hohen Berge hinauf, und obgleich ihre zarten Füße bluteten, sodass die anderen es sehen konnten, lachte sie doch darüber und folgte ihm, bis sie die Wolken unter sich segeln sahen, als wäre es ein Schwarm Vögel, die nach fremden Ländern zögen.
1: Zu Hause in des Prinzen Schloss, wenn nachts die anderen schliefen, ging sie auf die breite Marmortreppe hinaus, und es kühlte ihre brennenden Füße, im kalten Seewasser zu stehen. Und dann gedachte sie derer dort unten, in der Tiefe. Einmal des Nachts kamen ihre Schwestern Arm in Arm. Sie sangen so traurig, indem sie über dem Wasser schwammen, und sie winkten ihnen. Und sie erkannten sie und erzählten, wie sehr sie alle betrübt habe. Darauf besuchte sie dieselben in jeder Nacht, und einmal erblickte sie weit draußen ihre alte Großmutter, die in vielen Jahren nicht über der Meeresfläche gewesen war, und den Meerkönig mit seiner Krone auf dem Haupte. Sie streckten die Hände nach ihr aus, wagten sich aber nicht, dem Land so nahe zu kommen wie die Schwestern.
0: Tag für Tag wurde sie dem Prinzen lieber. Er liebte sie, wie man ein gutes, liebes Kind liebt. Aber sie zu seiner Königin zu machen, kam ihm nicht in den Sinn. Und seine Frau musste sie doch werden. Sonst erhielt sie keine unsterbliche Seele und musste an seinem Hochzeitsmorgen zu Schaum auf dem Meere werden.
1: Liebst du mich nicht am meisten von ihnen allen?
0: Schienen der kleinen Seejungfrau Augen zu sagen, wenn er sie in seine Arme nahm und ihre schöne Stirn küsste. Ja, du bist mit mir die Liebste, sagte der Prinz. Denn du hast das beste Herz von allen. Du bist mir am meisten ergeben und du gleichst einem jungen Mädchen, das ich einmal sah, aber sicher nie wiederfinde. Ich war auf einem Schiffe, welches strandete. Die Wellen warfen mich bei einem helligen Tempel an das Land, wo mehrere junge Mädchen den Dienst verrichteten. Die jüngste dort fand mich am Ufer und rettete mein Leben. Ich sah sie nur zweimal. Sie war die einzige, die ich in dieser Welt lieben könnte. Aber du gleichst ihr und du verdrängst fast ihr Bild aus meiner Seele. Sie gehört dem heiligen Tempel an. Und deshalb hat mein gutes Glück dich mir gesendet. Nie wollen wir uns trennen.
1: Ach, er weiß nicht, dass ich sein Leben gerettet habe,
0: dachte die kleine Seejungfrau.
1: Ich trug ihn über das Meer zum Walde hin, wo der Tempel steht. Ich saß hinter dem Schaume und sah, ob keine Menschen kommen würden. Ich sah das hübsche Mädchen, das er mehr liebt als mich.
0: Und die Seejungfrau seufzte tief. Weinen konnte sie nicht.
1: Das Mädchen gehört dem heiligen Tempel an, hat er gesagt. Sie kommt nie in die Welt hinaus. Sie begegnen sich nicht mehr. Ich bin bei ihm, sie ihn jeden Tag. Ich will ihn pflegen, lieben, ihm mein Leben opfern. Aber nun soll der Prinz sich verheiraten und des Nachbarkönigs schöne Tochter zur Frau bekommen, erzählte man.
2: Deshalb rüstet

0: stellte er ein so prächtiges Schiff aus. Der Prinz reiste, um des Nachbarkönigs Länder zu besichtigen. So heißt es wohl. Aber es geschieht, um des Nachbarkönigs Tochter zu sehen. Ein großes Gefolge soll ihn begleiten. Die kleine Seejungfrau schüttelte das Haupt und lächelte. Sie kannte den Prinzen Gedanken weit besser als all die anderen.
1: »Ich muss reisen«,
0: hatte er zu ihr gesagt.
1: »Ich muss die schöne Prinzessin sehen. Meine Eltern verlangen es, aber sie wollen mich nicht zwingen, sie als meine Braut heimzuführen. Ich kann sie nicht lieben. Sie gleicht nicht dem schönen Mädchen im Tempel, der du ähnelst. Sollte ich einst eine Braut wählen, so würdest du es eher sein, mein stummes Findelkind mit den sprechenden Augen.«
0: Und er küsste ihren roten Mund, spielte mit ihren langen Haaren und legte sein Haupt an ihr Herz, sodass dieses von Menschenglück und einer unsterblichen Seele träumte.
1: »Du fürchtest doch das Meer nicht, mein stummes Kind?«
0: sagte er, als sie auf dem prächtigen Schiffe stand, welches ihn nach den Ländern des Nachbarkönigs führen sollte. Und er erzählte ihr vom Sturm und von der Windstille, von seltsamen Fischen in der Tiefe und von dem, was die Taucher dort gesehen. Und sie lächelte bei seiner Erzählung. Sie wusste ja besser als sonst jemand, was auf dem Grunde des Meeres vorging. In der mondhellen Nacht, wenn alle schliefen, bis auf den Steuermann, der am Steuerruder stand, saß sie an dem Bord des Schiffes und starrte durch das klare Wasser hindurch. Sie glaubte, ihres Vaters Schloss zu erblicken. Hoch oben stand die alte Großmutter mit der Silberkrone auf dem Haupte und starrte durch die reißenden Ströme zu des Schiffes Kiel empor. Da kamen ihre Schwestern über das Wasser hervor und schauten sie traurig an und rangen ihre weißen Hände. Sie winkte ihnen, lächelte und wollte ihnen erzählen, dass es ihr gut und glücklich ginge. Aber der Schiffsjunge näherte sich ihr und die Schwestern tauchten unter, sodass er glaubte, das Weiße, was er gesehen habe, sei Schaum auf der See gewesen.
1: Am nächsten Morgen segelte das Schiff in den Hafen von des Nachbarskönigs prächtiger Stadt. Alle Kirchenglocken läuteten und von den hohen Türmen wurden die Posaunen geblasen, während die Soldaten mit fliegenden Fahnen und blitzenden Bajonetten dastanden. Jeder Tag führte ein Fest mit sich. Bälle und Gesellschaften folgten einander, aber die Prinzessin war noch nicht da. Sie werde weit davon entfernt in einem heiligen Tempel erzogen, sagten sie. Dort lerne sie alle königlichen Tugenden. Endlich traf sie einen. Die kleine Seejungfrau war begierig, ihre Schönheit zu sehen, und sie musste solche anerkennen. Eine lieblichere Erscheinung hatte sie noch nie gesehen. Die Haut war so fein und klar, und hinter den langen, dunklen Augenwimpern lächelten ein paar schwarzblaue, treue Augen. »Du bist es«, sagte der Prinz. »Du, die mich gerettet hat, als ich einer Leiche gleich an der Küste lag.« Und er drückte seine errötende Braut in seine Arme. »Oh, ich bin allzu glücklich«, sagte er zur kleinen Seejungfrau. »Das Beste, was ich je hoffen durfte, ist mir in Erfüllung gegangen. Du wirst dich über mein Glück freuen, denn du meinst es am besten mit mir von ihnen allen.« Und die kleine Seejungfrau küsste seine Hand. Und es kam ihm schon vor, als fühlte sie ihr Herz brechen. Sein Hochzeitsmorgen würde ihr den Tod geben und sie in Schaum auf dem Meere verwandeln.
0: Alle Kirchenglocken läuteten. Die Herolde ritten in den Straßen umher und verkündeten die Verlobung. Auf allen Altären brannte duftendes Öl in köstlichen Silberlampen. Die Priester schwangen die Rauchfässer und Braut und Bräutigam reichten einander die Hand und erhielten den Segen des Bischofs. Die kleine Seejungfrau war in Seide und Gold gekleidet und hielt die Schleppe der Braut, aber ihre Ohren hörten die festliche Musik nicht. Ihre Augen sahen die heilige Zeremonie nicht. Sie gedachte ihrer Todesnacht und alles dessen, was sie in dieser Welt verloren hatte. Noch an demselben Abend gingen die Braut und der Bräutigam an Bord des Schiffes. Die Kanonen donnerten, alle Flaggen wehten und mitten auf dem Schiff war ein köstliches Zelt von Gold und Purpur und mit den schönsten Kissen errichtet. Da sollte das Brautpaar in der kühlen, stillen Nacht schlafen. Die Segel schwellten im Winde und das Schiff glitt leicht und ohne große Bewegungen über die klare See dahin.
1: Als es dunkelte, wurden bunte Lampen angezündet und die Seeleute tanzten lustige Tänze auf dem Verdecke. Die kleine Seejungfrau musste ihres ersten Auftauchens auf dem Meere gedenken, wo sie dieselbe Pracht und Freude erblickt hatte. Und sie wirbelte sich mit im Tanze, schwebte, wie die Schwalbe schwebt, wenn sie verfolgt wird, und alle jubelten in Bewunderung zu. Nie hatte sie so herrlich getanzt. Es schnitt wie scharfe Messer in den zarten Füßen. und sie fühlte es nicht. Es schnitt ihr noch schmerzlicher durch das Herz. Sie wusste, es sei der letzte Abend, an dem sie ihn erblickte, für den sie ihre Verwandten und ihre Heimat verlassen, ihre schöne Stimme dahingegeben und täglich unendliche Qualen ertragen hatte, ohne dass er mit einem Gedanken ahnte. Es war die letzte Nacht, dass sie dieselbe Luft mit ihm einatmete, das tiefe Meer und den sternhellen Himmel erblickte, eine ewige Nacht ohne Gedanken und Traum harrte ihrer. Die kleine Seele hatte keine Seele gewinnen konnte. Und alles war Freude und Heiterkeit auf dem Schiffe bis weit über Mitternacht hinaus. Sie lachte und tanzte mit Todesgedanken im Herzen. Der Prinz küsste seine schöne Braut und sie spielte mit seinen schwarzen Haaren. Und in Arm gingen sie zur Ruhe in das prächtige Zelt.
0: Es wurde Stille auf dem Schiffe. Nur der Steuermann stand am Steuerruder. Die kleine Seejungfrau legte ihre weißen Arme auf den Schiffsbord und blickte gegen Osten nach der Morgenröte. Der erste Sonnenstrahl, wusste sie, würde sie töten. Da sah sie ihre Schwestern der Flut entsteigen. Die waren bleich wie sie. Ihre langen, schönen Haare wehten nicht mehr im Winde. Sie waren abgeschnitten.
1: Wir haben sie der Hexe gegeben, um dir Hilfe bringen zu können, damit du diese Nacht nicht stirbst. Sie hat uns ein Messer gegeben. Hier ist es. Siehst du, wie scharf? Bevor die Sonne aufgeht, musst du es in das Herz des Prinzen stechen. Und wenn dann das warme Blut auf deine Füße spritzt, so wachsen diese in einem Fischschwanz zusammen und du wirst wieder eine Seejungfrau. Kannst du uns herabsteigen und lebst deine 300 Jahre, bevor du zu dem toten, salzigen Seeschaum wirst. Beeile dich! Er oder du musst sterben, bevor die Sonne aufgeht. Unsere alte Großmutter trauert so, dass ihr weißes Haar gefallen ist, wie das unsrige, unter der Schere der Hexe. Töte den Prinzen und komm zurück, beeile dich! Siehst du den roten Streifen am Himmel? In wenigen Minuten steigt die Sonne auf und dann musst du sterben.
0: Und sie stießen einen wunderbaren, tiefen Seufzer aus und versanken in die Wogen. Die kleine Seejungfrau zog den Purpurteppich vom Zelte fort und sah die schöne Braut mit ihrem Haupte an des Prinzen Brust ruhen. Und sie bog sich nieder, küsste ihn auf seine schöne Stirn, blickte in den Himmel auf, wo die Morgenröte mehr und mehr leuchtete, betrachtete das scharfe Messer und heftete die Augen wieder auf den Prinzen, der im Traume seine Braut bei Namen nannte. Nur sie war in seinen Gedanken und das Messer zitterte in der Seejungfrau Hand. Aber da warf sie es weit hinaus in die Wogen, die glänzten rot, wo es hinfiel. Es sah aus, als keimten Blutstropfen aus dem Wasser auf. Noch einmal sah sie mit dem halbgebrochenen Blick auf den Prinzen, stürzte sich vom Schiffe in das Meer hinab und fühlte, wie ihr Körper sich dem Schaume auflöste.
1: Nun stieg die Sonne aus dem Meere auf. Die Strahlen fielen so mild und warm auf den kalten Meeresschaum und die kleine Seejungfrau fühlte nichts vom Tode. Sie sah die helle Sonne. Und oben über ihr schwebten hunderte von durchsichtigen, herrlichen Geschöpfen. Sie konnte durch dieselben des Schiffes weiße Segel und des Himmels rote Wolken erblicken. Die Sprache derselben war Melodie, aber so geistig, dass kein menschliches Ohr es vernehmen, ebenso wie kein irdisches Auge sie erblicken konnte. Ohne Schweigen schwebten sie vermittelst ihrer eigenen Leichtigkeit durch die Luft. Die kleine Seejungfrau sah, dass sie keinen Körper hatte, wie diese, der sich nicht mehr und mehr auf dem Schaume erhob.
0: »Wo komme ich hin?«,
1: fragte sie und ihre Stimme klang wie die der anderen gewesen, so geistig, dass keine irdische Musik sie wiederzugeben vermag. »Zu den Töchtern der Luft«, erwiderten die anderen. »Die Seejungfrau hat keine unsterbliche Seele und kann sie nie erhalten, wenn sie nicht eines Menschen Liebe gewinnt. Von einer fremden Macht hängt ihr ewiges Dasein ab. Die Töchter der Luft haben auch keine unsterbliche Seele.« Aber sie können durch gute Handlungen sich selbst eine schaffen. Wir fliegen nach den warmen Ländern, wo die schwüle Pestluft die Menschen tötet. Dort fächern wir Kühlung. Wir breiten den Duft der Blumen durch die Luft aus und senden Erquickung und Heilung. Wenn wir 300 Jahre lang gestrebt haben, alles Gute, was wir vermögen, zu verbringen, so erhalten wir eine unsterbliche Seele und nehmen teil an ewigen Glücke der Menschen. Du arme kleine Seejungfrau hast mit ganzem Herzen nach demselben wie wir gestrebt. Du hast gelitten und geduldet, hast dich zur Luftgeisterwelt erhoben und kannst nun dir selbst durch gute Werke nach 3 Jahrhunderten eine unsterbliche Seele schaffen.
0: Und die kleine Seejungfrau erhob ihre verklärten Augen gegen Gottes Sonne und zum ersten Mal fühlte sie Tränen in ihren Augen. Auf dem Schiffe war wieder Lärm und Leben. Sie sah den Prinzen mit seiner schönen Braut nach ihr suchen. Wehmütig starrten sie den Perlenschaum an, als ob sie wüssten, dass sie sich in die Flut gestürzt habe. Unsichtbar küsste sie die Stirn der Braut, fächelte den Prinzen an und stieg mit den übrigen Kindern der Luft auf, die rosenrote Wolken hinauf, welche den Äther durchschiffte.
1: Nach 300 Jahren schweben wir so in das Reich Gottes hinein. Unsichtbar schweben wir in die Häuser der Menschen. Auch können wir noch früher dahin gelangen,
0: flüsterte eine Tochter der Luft.
1: Unsichtbar schweben wir in die Häuser der Menschen hinein, wo Kinder sind. Und für jeden Tag, an dem wir ein gutes Kind finden, welches seinen Eltern Freude bereitet und deren Liebe verdient, verkürzt Gott unsere Prüfungszeit. Das Kind weiß nicht, wenn wir durch die Stube fliegen. Und müssen wir aus Freude über dasselbe lachen, so wird ein Jahr von den 300 abgerechnet. Sehen wir aber ein unartiges und böses Kind, so müssen wir Tränen der Trauer vergießen. Und jede Träne legt unserer Prüfungszeit einen Tag zu.

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5: Aus Jena nach Probstzeller. Liebe Biene, heute ein außergewöhnlicher Gruß an dich. Hier, wo heute eine moderne Universitätsbibliothek in die Höhe ragt, erinnerst du dich, stand zu unserer Studienzeit eine Holzbaracke zur Buchausleihe. Wie sich so vieles verändert hat. Bleib gesund und schreib mal wieder, deine alte Studienfreundin Ilona.

0: Radio Elektronika Broken Beats. Herzlich willkommen. Long time no here, könnte man sagen. Ihr hört TKR. Sag mal Hallo TKR.
1: Hallo TKR.
0: Und meine Wenigkeit Kobi. Radio Elektronika gibt es jetzt mittlerweile Broken Beats seit 5 Jahren. Wir hatten eine längere Pause, haben uns vom Konzept des vorproduzierten Produktes entfernt und machen jetzt live für euch aus dem Studio vom OKJ. Konzept ähnlich, wir stellen euch neue und auch alte Tunes vor. Dem Alter entsprechend übernehme ich hier die Vorstellung neuer Releases und TKR wird euch ein paar Classics und Must-Haves aus der Drum-Bass-Geschichte vorstellen. Ja, und danach gibt's noch 2 halbstündige Mixe für uns. In Zukunft wird es auch mal Gäste geben, die für euch was erzählen, die für euch auflegen. Es bleibt bunt und spannend. Wir freuen uns drauf. Und ihr könnt jetzt aufdrehen und 2 Stunden Drum and Bass genießen.
1: So, und ich würde sagen, wir fangen dann auch gleich mit den News an. Ja? Und übergebt ja quasi gleich wieder die Fackel. Oder wie sagt man,
0: den Staffelstab,
1: genau. Das ist unsere erste Live-Sendung, also entschuldigt bitte, wir sind glaube ich beide auch tatsächlich trotz vieler Jahre DJ-Erfahrung ein bisschen nervös, weil das DJ musste normalerweise nicht reden und jetzt müssen wir das hier alles unter einen Hut bekommen. Aber lange Rede, kurzer Sinn, Carsten, ich würde sagen, es geht los.
0: Ja, wir fangen an mit etwas Jungligen, hört es raus. Der Artist ist Jaron Braxton. War für mich gänzlich was Neues, kommt aus Indianapolis in den USA. In den USA gibt es auch eine ganz kleine, feine, größer werdende Drum-Bass-Szene und der Tune heißt Oxytocin. Hört mal rein.

0: nächste Song ist ein Klassiker aus den 90er Jahren. Das ist so ein bisschen der Sound, der mich auch zum Drum and Bass gebracht hat, von 1997. Apollo 440 and Talking About Dub mit dem berühmten Gitarrenriff von Halen vom Song Ain't Talking About Love.
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Ich sage danke, TKR, für ein Classic. Es werden noch einige weiterkommen. Ich bleibe bei der EP von Jaron Braxton, die nach dem Intro-Tune Oxytocin benannt wurde. 5 Tunes, ziemlich frickelig, bisschen Jungle. Und nach Oxytocin als mein ersten Tune kommt hier Okre. Released jetzt auch schon 3 Jahre her, August 23. Hört mal rein. US-amerikanische Drum-Bass-Szene.

und jetzt kommen wir gleich zum nächsten Classic. Das ist einer meiner Lieblingslieder, eben auch aus meiner Anfangszeit. Der Song heißt Ultra Obscene von Breakbeat Era. Breakbeat Era war ein Projekt von Ronnie Size, DJ Suff, DJ Die, pardon, und Leona Lewis. Eins der ersten Vocal Drum Bass Projekte, aber hört selbst.

So, wieder ein kleiner Ausflug von TKR in die Welt der Drum Bass Classics. Ihr hört schon, nächste Tune kommt rein von mir, von Paul SG. Kollege, ursprünglich aus Bielefeld, wohnt jetzt in Wien. Hat auf Jazz Sticks Recordings, ist auch schon eine Weile her, ich glaube 2013, glaube ich, war das, eine Compilation rausgebracht und so ein ganz schönes, ja, melodisches, bisschen komplexeres Liquid-Werk, bisschen funkig, bisschen Percussions, hört ihr hier, namens Roadsome. Viel Spaß dabei.

sind wir schon wieder beim nächsten Song. Der ist diesmal von High Contrast, namens Music is Everything. Ja, eins meiner Lieblingssongs vom True Colors Album, rausgekommen 2002 auf Hospital Recordings. Katalognummer NHS 49, falls es wen interessiert.

Es blieb auch bei TKRs Classic, auch funky. Bei mir wird es jetzt sehr deep. Ein Artist namens Seven Headed. Ziemlich neu, holländischer Drum and Bass Act. Und der hat vor ein paar Monaten die Nomos EP rausgebracht. Mit dem Tune Shim. Ziemlich deepes, düsteres Ding. Kleiner Kontrast zu dem, was wir vorher gemacht haben. Ich finde, der rollt schön vor sich hin. Hört mal rein.

So, und da sind wir schon beim nächsten Klassiker. Kann man ein Trinkspiel draus machen. Peace, Love and Unity, eins meiner ersten Platten, die ich mir damals tatsächlich gekauft habe. DJ Hype, ja, Peace, Love and Unity von Ganja Recordings von 1996. Ja, super geile Nummer, super deeper Roller, klassischer Drum and Bass. Hört's rein.

finde TKRs Idee mit Trinkspiel jedes Mal, wenn ihr das Wort Klassik, früher Drum oder Bass hört, kann ich nur unterstützen. Danach könnt ihr noch dann heute Abend in den Großkeller gehen oder ins Casa, um noch den Abend ausgehen zu lassen. Nächster Tune von mir kommt rein, Deep Techie, Amos, UK, ja, Legende ist übertrieben, aber schon ein wirklich sehr etablierter Act aus Bristol, so dieser Mutterstadt von so rollenden, deepen Sounds. Slow Turbo heißt das Stück, April diesen Jahres rausgekommen, geht richtig scharf zu zerschreiben.

0: wir bleiben in Bristol mit einem Song aus dem Jahr 2000. Ihr kennt ihn bestimmt, habt ihr bestimmt schon mal gehört. Koshin und Hydro.
1: Ikonisches AKA. Vocal auf jeden Fall.
0: Das stimmt.
1: Kennt man, ja.
0: Ja, hört rein. Es war ein Riesendurchbruch für Vocal Drum Bass. Ja, und auch im Mainstream gut angekommen und bis heute zeitloses Ding.
1: Absolut zeitlos gealtert, kann man immer noch spielen, definitiv.

0: Ah, da kommen Erinnerungen hoch an viele durchtanzte Drum-Bass-Nächte. Ich hoffe, bei euch auch. Nächster Tune wieder von mir, was ganz, ganz frisch. 12. Juni diesen Jahres kam der raus. Knapp über einen Monat alt. Von Eclair heißt der Tune, von einem Künstler namens D-Side.
1: War es die B-Side?
0: Nee, D-Side. Ich habe bei der Recherche tatsächlich festgestellt, dass es sehr viele Künstler im elektronischen Musikbereich gibt, die sich D-Side nennen in diversen Schriftformen. Ja, der hier ist aus dem Nordwesten von England, hat hier auf dem Label Velvet Rift released. Schönes, ja, ihr hört es schon, warmes,
1: ja, schöner Roller.
0: Warmes Liquid Roller-Gerät. Hört rein.

0: Ja, da ich eben von Carsten darauf hingewiesen bin, dass ich das Wort so am Anfang exorbitant benutze, sage ich jetzt nö. Oder irgendwas anderes.
1: Oder wie Ronaldo, oder wie das
0: bei Leipzig. Ja, irgendwas. Naja, ihr kennt das ja mit Wörtern, die man dann so im Kopf hat. Egal, nächster Song, Clute Galaxian. Aus dem Jahr 2001. Einer der frühen Wegbereiter des Techstep, Trance, Drum and Bass. Geile runde Nummer. Kriege ich sofort Gänsehaut, auch jetzt hier im Studio bei 700 Grad Celsius hier am Dach. Lange Rede, kurzer Sinn. Rausgekommen auf Commercial Suicide, Clutes eigenes Label. Zieht euch rein.

0: Weiter geht's bei mir. Wir bleiben deep, bisschen techy auch. Und zwar mit dem Tune A Little Closer.
1: Nein.
0: Jetzt.
1: Was war das denn?
0: A Little Closer von dem Künstler Metalwork auf seinem eigenen Label Northwest Records am 14. Mai diesen Jahres rausgekommen. Metalwork, auch noch nicht ganz so etablierter Artist, 30 Jahre alt aus England.
1: Habe ich auch noch nicht gehört. Bin gespannt.
0: Ich höre immer viel neue Releases und da sind manchmal auch solche dabei. Auch wieder schönes, rollendes, warmes Ding.
1: Ja.
0: Tune in.

0: Ich weiß nicht, ob ich das Wort Klassiker heute schon mal verwendet habe. Carsten lacht und grinst.
1: Nächste Wort fürs Trinkspiel.
0: Ja. Aber das hier ist, wenn es einen Klassiker gibt, dann gehört der hier definitiv dazu. Ich weiß auch, das Wort Rave wird ja heutzutage eher rumgeschleudert, aber das hier, das ist für mich Rave in reinst Form. Original von Omnitrio, der Song heißt Through the Vibe, die Heads kennen ihn auf jeden Fall. Omnitrio eher sonst chillig unterwegs, auch eher so ein Ambient-Producer und Intelligent Drum Bass. Das hier ist aber der John Beaver Mix aus dem Jahr 2003 und erschienen auf dem oder auf einem Kult-Label, und zwar Moving Shadow 168, Shadow 168 ist die Nummer. Ja, viel Spaß.

0: klar, die Anspielung auf die Rave-Kultur der frühen 2000er in der Drum-Bass-Szene waren hier auf jeden Fall nicht zu tief gestapelt von TKR. Das lief da wirklich hoch und runter in Riesenhallen. Jetzt kommt von mir was ganz Verschnicktes von einem...
1: Schnack, Schnuck.
0: Für mich ist Newcomer, Frame heißt der Kollege, aus italienischer DJ und Produzent. Recht klein. Mhm. Der hat jetzt vor 5 Jahren tatsächlich, ist auch schon ein bisschen her, 21 im August, die Arabic Gum EP rausgebracht. Und da hört ihr jetzt das Lied Blond or Brunette. Ich mag hier wirklich die komplette EP euch ans Herz legen, denn sie ist wirklich sehr vielfältig. Ihr habt da so deepen Roller drauf, wie den ihr jetzt hört. Zwei verschnickte Jungle Elektronika Tunes und auch was Liquid-artiges hat man so selten, dass ein Künstler bei einer EP so vielfältig unterwegs ist. Deswegen hört jetzt einfach mal rein. Frame, Blonde Brunette, Arabic Gum EP.

0: So, ich hoffe, ihr konntet meine kleine Faszination für diesen Tune nachvollziehen. TKR ist hier schon ganz fleißig und mixt den nächsten Tune rein, wo er euch bestimmt auch ein paar Worte dazu erzählen möchte.
1: Ja, und zwar ist das erstmal ein Tune, der, glaube ich, in jeder gepflegten analogen oder digitalen Drum and Bass DJ-Sammlung nicht fehlen sollte. Und zwar ist das Can't Punish Me aus dem Jahr 2000 von Dorman Rowland. Das ist eine Person, ne? Dominic Angus mit bürgerlichem Namen und Dorman Rowland, so sagen es die Legenden, hat sich, glaube ich, so genannt, er und sein Rowland, und gemeint ist sein Rowland Synthesizer.
0: Stimmt.
1: Irgendwie gab es da so eine Story. Aber ich will da jetzt gar nicht zu viel erzählen. Klassiker-Song. Ich glaube, ich habe ihn zum ersten Mal gehört auf einem DJ Real Mixtape, also so wirklich noch so ein Mixtape, so, so aus der Ritterzeit. Wenn
0: Grüße gehen raus an DJ Real.
1: DJ Real, genau. Da habe ich ihn, glaube ich, zum ersten Mal gehört und ja, und war dann auch froh, dass ich ihm irgendwann die Vinyl in den Händen halten konnte. Im Jahr 2007 kam dann, glaube ich, nochmal ein Remix, aber das Original ist besten.

0: Classic Time mit TKR. Mir ist jetzt auch noch eingefallen, das nächste Wort für das Trinkspiel hier wäre Tune.
1: Du hast auch schon wieder Classic gesagt.
0: Unter Classic. Bei mir wird es modern, aktueller Tune vom Januar diesen Jahres, 29. Januar, von Molecular. Wirklich etablierter Artist in dieser minimalistischen Deep Drum Bass Szene. Das Ding baut sich hier richtig schön auf, heißt Sisyphus.
1: Sisyphus.
0: Bitte 3 dB extra beim Subwoofer einstellen, das Ding rollt.

0: Das kennt ihr, solltet ihr kennen, wenn man sich ein bisschen mit Drum Bass auskennt.
1: Aber auch schon richtig alt.
0: Richtig alt.
1: Ich vergesse das immer wieder.
0: Snapshot, Ronnie Size. Auch für mich, um jetzt mal hier reinzugehen, TKR. Ronnie Size zusammen mit DJ Quast. Einer dieser typischen Bristol Roller Artists, der in den 90er, frühen 2000er, die mich auch wirklich mit zum Drum Bass gebracht haben.
1: Exakt. Typischer Bristol Sound. Ronnie Size, ganz bekannt dafür.

0: Also Klassiker ist natürlich auch hier das Wort, was den Tune am besten beschreibt.
1: Eigentlich schon Klassiker, hätte ich gesagt.
0: Da bekommen Thomas und ich auch wirklich ja, Bock, Erinnerungen, geile Phase des Drum Bass, als Snapshot rauskam. Nächste von mir, wieder von Molecular, wieder von diesem Jahr, aber echt fleißig dieses Jahr, vor allem im ersten Quartal. Das Ding heißt Wave Weapon, Name ist Programm. Nicht ganz so deep wie die typischen Molecular Releases, bisschen schrubblicher, bisschen techy und auch eine Jump-Up-Spur mit drin. Hört's euch an.

0: Genug der Enddarmgeräusche, jetzt wird's funky. Muss man auch dazu sagen, für die vielleicht nicht so ganz Drum and Bass affinen Expertisen habenden Zuhörenden.
1: Was war das denn für ein Satz?
0: Dass diese Form dieser wobbelartigen Sounds im Drum Bass sich Jump Up nennt und der an der Szene oft ein bisschen verschrien ist, dass zu stupide ist. Ich finde, es gibt trotzdem sehr viel.
2: Es hat auch hin und wieder seinen Reiz.
0: Es ist schöne Party, schöne Dancefloor-Mucke. Ja, Thomas.
2: Vom Dancefloor geht's zurück auf den Dancefloor. Ich darf das K-Wort, glaube ich, jetzt nicht mehr sagen. Ich mach's auch nicht. Der nächste Song ist aus einer Ära. Wir bleiben Anfang der 2000er Jahre, um genau zu sein, im Jahr 2003. Wieder ein Lied von Moving Shadow und zwar von den Easy Rollers. Der Song heißt One Crazy Diva und es ist halt sehr hosy. So, gab's so eine ganze Menge an Songs halt. Tommy Knocker fällt mir da jetzt auch noch ein. Da hat House eine riesengroße Rolle gespielt in Drum Bass.
0: Absolut nice. Generell so diese ganze funky House-Influence-Geschichte, die dann auch so mit DJ Marky und sowas hier aufgegriffen wurde.
2: LK so als, als Klassiker.
0: War ja auch so eine Zeit, Anfang 2000er bis 2010, so eine Hochzeit gehabt. Echt gute Laune-Musik, Open-Air-Musik. Immer schön die Vielfalt von Drum Bass zu sehen, deswegen machen wir das auch hier, um euch das zu zeigen. Also hört hier mal rein.
2: Und jetzt hätten wir fast vergessen, im Anschluss an den Song wird euch Kobi ein Brettbuffet servieren aus frisch geschmierten Bäm oder...
0: Bretter, Sägen, wie im Obi-Baumarkt. Nein, Spaß beiseite. Von mir gibt es dann noch einen, 20 Minuten kleinen Minimix, bisschen Liquid, schön für die frühen Abendstunden. Und danach gibt es dann noch ein Set von TKR, einen kleinen, nicht ganz so schönen Hintergrund, zu dem wir dann auch noch was sagen werden für euch.

Kobe in the Mix, in the Mini-Mix quasi. Das waren jetzt nur 20 Minuten von mir. Ich hoffe, es hat euch trotzdem ein bisschen Spaß gemacht. Kleine Liquid Selection durch den Gemüsegarten und diverse Jahrgänge. Wie angesprochen, gibt es jetzt ein kleines Special der Zeit geschuldet. Ein nicht so schöner Anlass. TKR spielt jetzt einen Lensman Tribute Mix, denn Lensman ist leider letzte Woche verstorben. Absolut prägender Artist der, ja, Soulful Liquid Drum Bass Szene. Hatte mit North Quarter ein eigenes Label 2016 gegründet, was wirklich szeneprägend war. Ist Anfang der 2010er Jahre in die Szene gestartet, hatte mit Open Page, mit We Are zusammen seinen Durchbruch. Wenn ihr auf Soundcloud in den älteren Ausgaben von Radio Elektronika Broken Beats etwas stöbert, gibt es auch eine Ausgabe mit Ria aus der Corona-Zeit. Da hat sie mir sogar ein Interview gegeben. Da durfte natürlich Open Page auch nicht fehlen. Super, super schöner Tune. Lensman, super Artist. Wirklich trauriger, schwerer Verlust für die Szene. Für mich ähnlich stilprägend wie Markus Intalex damals, der leider ebenfalls verstorben ist. Ja. Damit wird euch jetzt TKR mit einer halben Stunde nur Lensman-Tunes beglücken. Ich sage Rest in Peace und für euch viel Spaß bei einer halben Stunde Lensman. Grüße gehen an die Oberetage.

Ja, ich denke, in den letzten Minuten konntet ihr euch selber einen Eindruck darüber verschaffen, wie ja, melodisch, vielschichtig und soulig die Produktionen von Lensman sind. Ich habe vorhin das Wort stilprägend verwendet, das ist wirklich keine Übertreibung hier. Mit seinem Label North Quarter ist er zu einer der Plattformen für modernen Liquid Drum Bass geworden. Dutzende große Künstler der Szene haben darauf released. Er hat selber bei Metalheads gestartet, Goldies erste Liga Drum Bass Label, und gründete eben, wie ich vorhin schon sagte, 2016 das eigene Label. Wirklich ein schwerer Verlust für die Szene. Das geht auch gerade so ein bisschen in der Drum Bass Insta Bubble wirklich herum. Ganz viele Beileidsbekundungen gab es dann auch im Mai. So eine Fundraising Party, wo wirklich viel Geld gesammelt wurde, auch für seine Familie. Traurige Nummer. Es gilt, das Werk in Ehren zu halten, die Musik anzuhören und zu genießen. Gerade für euch. Also, hört weiter rein.

0: Wir nähern uns hier wirklich mit 175 BPM dem Ende unserer ersten Sendung Radio Elektronika Broken Beats nach unserer kleinen Pause und dem Restart hier live im Studio für euch. Ich hoffe, es hat euch gefallen. Danke und ciao, sagen Kobi und
1: TKR. Vielen Dank fürs Zuhören. Ich hoffe, ihr unsere kleinen Patzer und alles entschuldigt uns. Erste Sendung, wir waren mega aufgeregt. Aber trotzdem, ich hoffe, es hat euch Spaß gemacht. Und jetzt noch auf die letzten paar Minuten. Haut's hier rein. Ja.
0: Genau, also ich war nicht aufgeregt. Ich fand das alles harmonisch hier. Ja, und ich hoffe, ihr bleibt dran. Verpasst auch nicht unsere nächsten Ausgaben, in der wir euch immer weiterhin die Vielfalt von gebrochener elektronischer Tanzmusik präsentieren wollen, die es aktuell gar nicht so leicht hat, denn die erinnert mich immer so ein bisschen an das Imperium in Star Wars, die Trance, Bounce, Hard Techno Szene drückt recht viel weg in der Veranstaltungsbranche. Aber wir halten die Fahne weiter hoch für Drum Bass. Das ist unsere Leidenschaft. Ich hoffe, eure auch. Und das wird eure. Hört noch die letzten Minuten. Ciao, ciao. Wir hören uns bei der nächsten Ausgabe oder auf einer der Partys hier in Jena und im Umfeld.

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Und Noah sprach: Du hast Glück zu unserem kleinen Tier. 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